Hören bekommt man davon meistens nur eine, Rosalka. Hier im ARD-Nachtkonzert wird sich das ändern. Hier habe ich nämlich jetzt Musik für Sie aus Dvoraks sechster Oper, Dmitri. Nie habe er mit solcher Liebe und Begeisterung an einer Oper gearbeitet, soll Dvorak selbst darüber gesagt haben. Und das hier, das ist die Ouvertüre.

Im Stil einer französischen Grande Opera hat Antonin Dvorak seine sechste Oper geschrieben, Dimitri. Die Ouvertüre daraus hat hier gerade das Rundfunksinfonieorchester Berlin für uns gespielt, unter der Leitung von Hans Zimmer. Auf die große Oper folgt jetzt filigrane Kammermusik hier im ARD-Nachtkonzert. Frederick Delius hat sie geschrieben, die folgende einsätzige Cello-Sonate, hier mit Michael Schlechtriem, Violoncello, und Noriko Kitano am Klavier.

Michael Schlechtriem, Violoncello und Noriko Kitano, Klavier, haben diese Sonate in einem Satz von Frederick Delius interpretiert. Eine Cellosonate, die er für die renommierte britische Cellistin Beatrice Harrison komponiert hat. 2:30 war es gerade, Sie hören das ARD-Nachtkonzert und Nachtmusik, die kommt jetzt vom irischen Komponisten John Field. Wussten Sie, dass er der Erfinder des Nocturne ist und nicht etwa Chopin? Der wiederum hat diese lyrische Gattung berühmt gemacht und weiterentwickelt, erfunden hat sie aber eben jener John Field und in seinem Irish Concerto, da schenkt er uns nicht nur irische Melodien, sondern auch ein Nocturne in konzertanter Form. Hier mit Benjamin Frith und dem Royal Scottish National Orchestra unter Andrew Mugrelia.

Benjamin Frith war der Solist im Irish Concerto, dem irischen Konzert von John Field, und er hat es hier gespielt zusammen mit dem Royal Scottish National Orchestra unter Andrew Mograglia. Weiter geht's mit Musik von John Parry, ein walisischer Harfenist und Komponist, der von Geburt an blind war. Ein Gemälde aus dem 18. Jahrhundert, angefertigt von seinem Sohn, zeigt ihn, wie er mit geschlossenen Augen sanft lächelnd Harfe spielt und dabei vermutlich eine zauberhafte ganze Welt gesehen hat.

Andrea Wieck hat hier diese Sonate in H-Dur für Harfe Solo von John Perry für uns gespielt. Kurz nach 3 Uhr ist es und jetzt widmen wir hier im ARD-Nachtkonzert fast eine ganze Stunde Gustav Mahler und seiner ersten Sinfonie, auch genannt Der Titan. Sie war eine Tour de force für den Komponisten. Wesentliche Teile entstanden in einem rauschhaften Arbeitsprozess des damals gerade mal 28-Jährigen, der seit 1880 eine Doppelexistenz als Komponist und Dirigent führte. Gelingen konnte das vermutlich nur, weil Mahler auf bereits Bestehendes zurückgreifen konnte. Zum Beispiel Teile des 1. und 3. Satzes basieren auf seinen Liedern eines fahrenden Gesellen. Mahlers 1. Sinfonie in D-Dur, Der Titan, jetzt in voller Länge in einer Aufnahme mit dem SWR-Symphonieorchester unter Christoph Eschenbach.

Gustav Mahlers erste Sinfonie in D-Dur, der Titan. Christoph Eschenbach dirigierte hier das SWR-Symphonieorchester. Kurz vor 4 Uhr ist es jetzt und mit ein paar Walzertakten von Reinhold Glier geht's Richtung Nachrichten hier im ARD-Nachtkonzert.

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1: Um 4 Uhr mit Ronald Lessig. Die Entscheidung von US-Präsident Trump, Diesel in Russland einzukaufen, stößt beim ukrainischen Präsidenten Zelensky auf Kritik. Trump hatte sich in einem Gespräch mit dem russischen Präsidenten Putin auf Lieferungen für die USA und den Weltmarkt verständigt. Aus Kiew Nils Bula.
2: Jede Lockerung der Sanktionen gegen Russland ohne klare Deeskalationsvereinbarung sei ein offenkundiges Zeichen von Schwäche, so der ukrainische Präsident Volodymyr Zelensky in einem schriftlichen Statement. Dass die USA russischen Diesel einkaufen wollen, spiele Russland in die Hände und ermögliche dem Land, seinen Krieg in der Ukraine fortzusetzen und noch mehr Menschen zu töten. Der ukrainische Präsident erneuerte seine Bereitschaft, die Angriffe auf russische Energieanlagen einzustellen, wenn Russland keine ukrainische Energieinfrastruktur mehr zerstöre, so Zelensky.
1: Der vereitelte Absturz einer Fly-Dubai-Maschine war nach Angaben der Vereinigten Arabischen Emirate als Selbstmordanschlag geplant. Der Co-Pilot soll vorgehabt haben, das Flugzeug in ein Terminal am Flughafen von Tel Aviv zu steuern. Laut Generalstaatsanwaltschaft nahm er sich die Anschläge vom 11. September 2001 in den USA zum Vorbild. Der Co-Pilot hatte vergangene Woche den Kapitän während eines Fluges mit einer Rettungsaxt angegriffen. Passagiere konnten ihn überwältigen. Nach der SPD hat auch die Linke in Mecklenburg-Vorpommern für rot-rot-grüne Koalitionsverhandlungen gestimmt. Der Landesvorstand der Linken fasste den Entschluss nach eigenen Angaben am späten Abend einstimmig. Die Grünen wollen heute bei einem kleinen Parteitag in Rostock entscheiden. Die Verhandlungsführer von SPD, Linken und Grünen hatten ihre Sondierungsgespräche gestern abgeschlossen. In der Fußball-Bundesliga hat Werder Bremen in Dortmund kurz vor Schluss noch einen Punkt geholt. Zwischen dem BVB und Werder stand es am Ende 2:2. Aus der Sportredaktion Michael Augustin.
3: Bis zur 88. Minute lag der BVB mit 2:0 in Führung nach Toren von Svensson und Schlotterbeck. Dann begann die Bremer Aufholjagd. Reis mit dem 1:2 und der ehemalige Dortmunder Füllkrug in der zweiten Minute der Nachspielzeit mit dem Ausgleich. Der BVB war vorher immer wieder am starken Werder-Torhüter Hain gescheitert und gibt zum ersten Mal in dieser Saison Punkte ab. In der zweiten Bundesliga hat Eintracht Braunschweig mit 1:0 gegen Holstein Kiel gewonnen. Keine Tore dagegen im zweiten Spiel des Abends. Heidenheim und Kaiserslautern haben sich 0:0 getrennt.
1: Das waren die Nachrichten. Das Wetter in Deutschland. Tagsüber im Nordwesten immer wieder Regen, sonst trocken, später einzelne Gewitter bei 12 bis 18 Grad. Am Sonntag Sonne, Wolken und Schauer, im Norden auch Gewitter, sonst trocken bis 17 Grad. Die Zeit, es ist 4:03 Uhr.
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4: Mit Constanze Fennel und mit Franz Schubert zu Beginn dieser Stunde. Hunderte Klaviertänze hat er geschrieben. Walzer, Ländler, deutsche Tänze, Ekossäsen, alles dabei. Und der italienische Komponist und Dirigent Bruno Maderna, der hat sich gedacht, die klingen doch bestimmt nicht nur gut auf dem Klavier, und hat sie kurzerhand für Orchester bearbeitet.

Fünf Tänze, von Franz Schubert, eigentlich fürs Klavier komponiert. Bruno Maderna hat sie aber für Orchester bearbeitet und gespielt hat sie hier für uns das Münchner Rundfunkorchester unter Stefano Ranzani. Als nächstes interpretiert Jewgeni Koroljow Tastenmusik von Georg Friedrich Händel, seine Cembalo-Suite Nummer 8 in G-Dur, Werkeverzeichnis 441, hier auf dem Klavier.

Zwei Sammlungen von Cembalo-Suiten hat Georg Friedrich Händel komponiert und selbst in Druck gegeben. Die Nummer 8 in G-Dur aus der zweiten Sammlung haben wir hier gerade gehört, auf dem Klavier interpretiert von Jewgeni Koroljow. Mit einer Suite für Orchester stellt sich uns jetzt der Komponist Percy Aldrich Granger vor. Diese Suite ist wie ein musikalisches Porträt seines Stils in 4 Sätzen, von volkstümlich bis modern experimentell. Granger in a nutshell. Jetzt mit dem City of Birmingham Symphony Orchestra unter Sir Simon Rattle.

In a Nutshell, ein musikalisches Selbstporträt des Komponisten Percy Aldrich Granger. Gehört haben wir damit hier gerade das City of Birmingham Symphony Orchestra unter Sir Simon Rattle. Kurz vor 5 Uhr ist es jetzt und mit Musik von Francis Poulenc klingt diese Stunde aus.

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1: Um 5 Uhr mit Ronald Lessig. Die Entscheidung von US-Präsident Trump, Diesel in Russland einzukaufen, stößt beim ukrainischen Präsidenten Selenskyj auf Kritik. Trump hatte sich in einem Gespräch mit dem russischen Präsidenten Putin auf Lieferungen für die USA und den Weltmarkt verständigt. Aus Kiew, Nils Buhler.
2: Jede Lockerung der Sanktionen gegen Russland ohne klare Deeskalationsvereinbarung sei ein offenkundiges Zeichen von Schwäche, so der ukrainische Präsident Volodymyr Selenskyj in einem schriftlichen Statement. Dass die USA russischen Diesel einkaufen wollen, spiele Russland in die Hände und ermögliche dem Land, seinen Krieg in der Ukraine fortzusetzen und noch mehr Menschen zu töten. Der ukrainische Präsident erneuerte seine Bereitschaft, die Angriffe auf russische Energieanlagen einzustellen, wenn Russland keine ukrainische Energieinfrastruktur mehr zerstöre, so Selenskyj.
1: Der vereitelte Absturz einer Fly-Dubai-Maschine war nach Angaben der Vereinigten Arabischen Emirate als Selbstmordanschlag geplant. Der Co-Pilot soll vorgehabt haben, das Flugzeug in ein Terminal am Flughafen von Tel Aviv zu steuern. Laut Generalstaatsanwaltschaft nahm er sich die Anschläge vom 11. September 2001 in den USA zum Vorbild. Der Co-Pilot hatte vergangene Woche den Kapitän während eines Fluges mit einer Rettungsaxt angegriffen. Passagiere konnten ihn überwältigen. Nach der SPD hat auch die Linke in Mecklenburg-Vorpommern für rot-rot-grüne Koalitionsverhandlungen gestimmt. Der Landesvorstand der Linken fasste den Entschluss nach eigenen Angaben am späten Abend einstimmig. Die Grünen wollen heute bei einem kleinen Parteitag in Rostock entscheiden. Die Verhandlungsführer von SPD, Linken und Grünen hatten ihre Sondierungsgespräche gestern abgeschlossen. In der Fußball-Bundesliga hat Werder Bremen in Dortmund kurz vor Schluss noch einen Punkt geholt. Zwischen dem BVB und Werder stand es am Ende 2:2. Aus der Sportredaktion Michael Augustin.
3: Bis zur 88. Minute lag der BVB mit 2:0 in Führung nach Toren von Svensson und Schlotterbeck. Dann begann die Bremer Aufholjagd. Reis mit dem 1:2 und der ehemalige Dortmunder Füllkrug in der zweiten Minute der Nachspielzeit mit dem Ausgleich. Der BVB war vorher immer wieder am starken Werder-Torhüter Hain gescheitert und gibt zum ersten Mal in dieser Saison Punkte ab. In der zweiten Bundesliga hat Eintracht Braunschweig mit 1:0 gegen Holstein Kiel gewonnen. Keine Tore dagegen im zweiten Spiel des Abends. Heidenheim und Kaiserslautern haben sich 0:0 getrennt.
1: Das waren die Nachrichten. Das Wetter in Deutschland. Tagsüber im Nordwesten immer wieder Regen, sonst trocken, später einzelne Gewitter bei 12 bis 18 Grad. Am Sonntag Sonne, Wolken und Schauer, im Norden Gewitter, sonst trocken bei 9 bis 17 Grad. Und am Montag immer wieder heiter bis 20 Grad. Es ist 5:03 Uhr.
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4: Mit Constanze Fennel, ich wünsche Ihnen einen guten Samstagmorgen und hier kommt ein Allegro zum Wachwerden von Marie Jaël.

bekommt man immer noch vergleichsweise selten zu hören. Die Musik von Marie Jaël. Ihr Klavierlehrer Franz Liszt, der hielt sie für eine der führenden Künstlerpersönlichkeiten ihrer Zeit. Später, da hatte sie genug vom virtuosen Pianistinnen-Dasein und arbeitete als Klavierpädagogin und Komponistin. Gerade gehört haben wir den ersten Satz aus ihrem Cellokonzert in F-Dur mit Xavier Philips als Solist, begleitet von den Brüsseler Philharmonikern unter Hervé Niquet. Und jetzt geht's weiter mit Antonio Vivaldi. Der hat sich dem Wettstreit zwischen Harmonie und Erfindung in einer ganzen Sammlung von Konzerten gewidmet. Il Cimento dell'Armonia e dell'Invenzione. Und daraus hören wir jetzt das 11. Konzert für Violine, Streicher und Basso Continuo in D-Dur. Hier mit Il Giardino Armonico.

Enrico Onofri war der Solist im Violinkonzert in D-Dur Opus 8 Nummer 11 von Antonio Vivaldi und er hat es hier gespielt zusammen mit Il Giardino Armonico unter Giovanni Antonini. Kurz vor 5:30 ist es, Sie hören das ARD-Nachtkonzert, jetzt mit Musik von Georg Friedrich Händel. Seine Cembalo-Suite Nummer 7 in B-Dur, Händel-Werke-Verzeichnis 440, interpretiert Ragnar Schirmer für uns auf dem Klavier.

Georg Friedrich Händels Cembalo Suite Nummer 7 in B-Dur, Händel-Werke-Verzeichnis 440 war das, hier auf dem Klavier interpretiert von Ragnar Schirmer. Jeder, der musiziert, der muss üben, egal ob Profi oder Amateur, daher ist es gut nachvollziehbar, dass man sich über ein schalldichtes Übezimmer sehr freuen kann. So eins bekam Gustav Holst, als er Musikdirektor an der St. Paul's Mädchenschule in London wurde und hat sich darüber so sehr gefreut, dass er sich mit einer Suite bedankt hat, der St. Paul's Suite natürlich, hier mit dem London Festival Orchestra unter Ross Popel.

Das war das London Festival Orchestra unter Ross Popel, hier mit der St. Paul's Suite, Opus 29, Nummer 2 von Gustav Holst. Hier im ARD-Nachtkonzert gibt's immer wieder auch Raritäten, die man nicht so oft zu hören bekommt, zum Beispiel von Bernhard Henrik Krusell. Der war beides, Komponist und Klarinettenvirtuose, und diese Kombination hat uns viele großartige Werke beschert, unter anderem das Klarinettenkonzert in F-Moll Nummer 2. So klingt der zweite Satz daraus mit der schönen Überschrift Andante Pastorale.

Martin Fröst hat hier für uns den zweiten Satz aus dem zweiten Klarinettenkonzert in F-Moll Opus 5 des finnischen Komponisten Bernhard Henrik Krusell gespielt. Okko Kamu leitete das Sinfonieorchester Göteborg. Weiter geht's mit Joseph Haydn. Als der sich anschickte, nach London aufzubrechen, da hat der Kollege Mozart ein wenig Sorge gehabt. Vor der anstehenden Reise gab er zu bedenken, Haydn spreche doch gar kein Englisch, woraufhin der erwidert haben soll, meine Sprache versteht man durch die ganze Welt. Wie recht er hatte, in London hat Haydn seine größten Erfolge gefeiert, unter anderem mit berühmten Sinfonien, wie zum Beispiel dieser hier.

Das Orchestra della Svizzera Italiana hat hier den vierten Satz gespielt, Finale Spirituoso, aus der siebten Londoner Sinfonie in D-Dur von Joseph Haydn. Die Leitung hatte Howard Shelley. Und das war auch das Finale unseres ARD-Nachtkonzerts. 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Haben Sie vielen Dank fürs Zuhören und kommen Sie gut in den Tag. Ich bin Constanze Fennel und ich wünsche Ihnen ein schönes Wochenende.

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1: 6 Uhr. Die USA kaufen in großem Umfang Diesel aus Russland. US-Präsident Trump kündigte an, Russland werde sofort mehr als 300.000 Tonnen Diesel für die USA und für den Weltmarkt liefern. Damit sollen die Dieselpreise wieder gesenkt werden. Aus Washington SR-Korrespondentin Nina Barth.
2: Der US-Präsident hat verkündet, er habe mit Russlands Präsident Wladimir Putin vereinbart, dass aus Russland hunderttausende Tonnen Diesel für die USA und den Weltmarkt zur Verfügung gestellt würden. Das US-Finanzministerium erteilte eine befristete Genehmigung für den Import von russischem Diesel. Eigentlich haben die USA wegen des russischen Angriffskrieges Sanktionen gegen russische Energiefirmen verhängt. Aber Donald Trump steht 3,5 Wochen vor den Kongress-Zwischenwahlen innenpolitisch wegen hoher Preise unter Druck.
1: Der ukrainische Präsident Selenskyj kritisierte das Dieselgeschäft. Die Sanktionen gegen Russland dürften nicht beendet, sondern müssten verlängert werden. Die Bauindustrie fordert von der Bundesregierung einen sogenannten Finanzierungsturbo von 60 Milliarden Euro. Damit soll die Krise beim Wohnungsbau entschärft werden, das sagte Baupräsident Demuth in der Neuen Osnabrücker Zeitung. Er schlug deshalb vor, Haushalte mit zinsgünstigen Darlehen zu unterstützen. Der Wohnungsbau solle vom Staat mit günstigen Krediten in einem Gesamtvolumen von bis zu 60 Milliarden Euro abgesichert werden. Die Energiepreise hätten Bauen so teuer gemacht, dass sich Neubauten oft nicht lohnten. Demuth geht davon aus, dass in diesem Jahr deutlich weniger Wohnungen fertiggestellt werden als im vergangenen Jahr. 2025 waren rund 206.000 Wohnungen fertiggestellt worden. Die Gewerkschaft Deutscher Lokführer setzt ihren Streik bei der Saarbahn wieder aus. Wie die GDL in der Nacht mitteilte, soll mindestens bis morgen Abend 19 Uhr nicht gestreikt werden. Sie forderte die Saarbahn erneut auf, an den Verhandlungstisch zurückzukehren. Die Gewerkschaft hatte am Donnerstag mitgeteilt, den gesamten Oktober zu streiken. Der Ausstand sollte aber immer wieder unterbrochen und neu aufgenommen werden. Bei der Saarbahn gilt weiter ein Ersatzkonzept mit Bussen und weniger Zügen. In Luxemburg ist Benzin ab heute wieder teurer. Der Literpreis für Super 95 steigt um 3,9 Cent auf 1,87 Euro und der für Super 98 um 3,2 Cent auf 2,08 Euro. Die Preise für Diesel und Heizöl bleiben in Luxemburg vorerst unverändert. Die Siegeserie von Borussia Dortmund in der Fußball-Bundesliga ist zu Ende. Der Tabellenführer kam gestern Abend im Heimspiel gegen Werder Bremen nicht über ein 2:2 hinaus. In der zweiten Bundesliga spielte Kaiserslautern in Heidenheim 0:0. Stefan Kerstold.
3: Nur 4 Gegentore nach jetzt 7 Spielen. Auf die Abwehr des ersten FC Kaiserslautern war auch beim Gastspiel in Heidenheim wieder einmal Verlass. Da aber auch vorne die Null stand, reichte es auf dem Schlossberg nur zu einem Unentschieden. Die beste Chance hatte der FCK bereits in der Anfangsphase, als ein vom Ex-Lauterer Nihus abgefälschter Schuss von Şahin an der Querlatte landete. In Abwesenheit des nach wie vor geschonten Stürmers Bretagin traf der eingewechselte Kanate zwar in der 71. Minute ins Tor, stand aber beim Zuspiel von Haas deutlich im Abseits. Die letzte lautere Möglichkeit vergab dann Yadimchi in der Nachspielzeit. So blieb es beim torlosen Unentschieden.
1: In der Regionalliga Südwest spielte Homburg in Offenbach 2:2. Bundesligist der SV Elversberg ist heute zu Gast bei Union Berlin. In der dritten Liga tritt der erste FC Saarbrücken am Nachmittag bei Fortuna Köln an. Und das waren die Nachrichten mit Andreas Kindl. 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
4: Heute zieht letzter Regen in den Frühstunden über die Pfalz ab und die Wolken lockern rasch auf. Dann Schein verbreitet die Sonne zwischen mal lockeren, mal kompakteren Quellwolken. Einzelne Schauer sind besonders am Nachmittag immer noch zu erwarten. Diese werden aber nicht überall auftreten. Es wird wieder ein Stück milder. Die Höchstwerte reichen von 13 Grad rund um den Schaumberg bis 17 Grad an der Saar. Morgen am Sonntag mal Sonne, mal dicke Wolken und im Tagesverlauf nur vereinzelt Schauer möglich. Vielerorts länger trocken, bei Höchstwerten von 11 bis 15 Grad.
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4: Mit Maria Gutierrez. Guten Morgen und ganz herzlich willkommen an diesem 10. Oktober 2026. Wir beginnen den Tag mit Musik von Edward Grieg, Digavot aus der Suite aus Holbergs Zeit mit dem 1B1 Chamber Orchestra.

Duolia Up for Sale. Das Violinkonzert der Schmetterlingshaber ist eines der berühmtesten chinesischen Werke der Orchestermusik. Es ist eine Adaption einer alten Legende, der Schmetterlingsliebhaber, komponiert von Gang Chen und Chen Zhanhao. Joshua Bell spielt hier das Allegro aus dem Violinkonzert, die Schmetterlingsliebhaber, und Tsung Ye leitet das Singapore Chinese Orchestra.

May Simonis und ihr Dampf-Feeling. Decca hat einen neuen Song herausgebracht jetzt im September 2026. Carrot Away heißt er. Sein Markenzeichen ist hier ein breit krempiger Hut, unter dem sein Gesicht oft im Schatten bleibt.

Cillian Erguard aus Norwegen mit einem Song von Stevie Wonder, Blame It on the Sun. Der Engländer William Corbett war viel auf Reisen, besonders durch Italien, und da hat er seine Andenken mitgebracht, wie dieses Concerto Grosso alla Padoana. Aus Padua nämlich. Den ersten Satz spielt das European Community Baroque Orchestra unter Roy Goodman. Er kam aber schnell in Verruf, dieser William Corbett, denn er wurde reich und reicher, steckte alles in seltene Instrumente, die er auch gerne dem Publikum vorstellte in Konzerten. William Corbett, warum? Nun, man sagte ihm nach, er würde Spionage betreiben und dafür viel Geld nehmen. Naja, alles nicht ganz bewiesen.

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1: Herbert Grönemeyer und Tau aus dem Album Das ist los. SR Kultur. 6:30 ist es. Guten Morgen jetzt mit einer Humoreske des Engländers Armstrong Gibbs, komponiert für seine Suite Shade and Shine aus dem Jahr 1958 und hier gespielt vom Südwestdeutschen Kammerorchester Pforzheim unter Douglas Bostock für eines der Alben aus der Reihe British Music for Strings. Denn das Südwestdeutsche Kammerorchester Pforzheim widmet sich sehr unter ihrem Dirigenten Douglas Bostock der britischen Musikwelt.

Die Wiener Philharmoniker beim Sommernachtskonzert Schönbrunn 2026 unter der Leitung von Lorenzo Viotti, übrigens Sohn von Marcello Viotti, einst Chefdirigent in Saarbrücken beim Rundfunksinfonieorchester Saarbrücken. Hier also der Sohn Lorenzo mit seinem ersten Beitrag zum Sommernachtskonzert Schönbrunn der Wiener Philharmoniker und der Adoration, der Anbetung in D-Dur der afroamerikanischen Komponistin Florence Price. Im Original steht es für Orgel, hier in der Bearbeitung für Streichorchester. Melanie Pain jetzt mit Colors in the Dark, Farben im Dunkeln.

0: Zwischenruf von Martina Grosch, Katholische Kirche.
1: Am 10. Oktober ist Welthundetag. Das ist kein Feiertag im klassischen Sinn, eher ein Aktionstag. Tierheime und Tierschutzorganisationen veranstalten diverse Aktivitäten. Sie wollen auf das Wohlergehen unserer Hunde und den respektvollen Umgang mit ihnen aufmerksam machen. Achtung und Wertschätzung sowohl gegenüber Haushunden als auch Straßenhunden stehen im Fokus. Das ist gut so. Ich vermute, das Tier, mit dem wir Menschen die engste Beziehung eingehen, ist der Hund. Ich hatte 2 Hunde und weiß, warum sie für viele Menschen so wertvoll sind. Hunde haben den richtigen Riecher. Sie schenken uns bedingungslose Zuneigung, sie bewerten uns nicht, sie geben Trost und Sicherheit und stellen keine Ansprüche an Aussehen und Erfolg. Der Hund ist aufrichtig und ehrlich in seiner Freundschaft, nehmen uns einfach so, wie wir sind. Liebe pur. Mit ihren super Schnüffelnasen übernehmen sie wichtige Aufgaben als Rettungshunde oder Polizeihunde. Blinde Menschen wären ohne ihre gut ausgebildeten Hunde hilflos. Laut Schopenhauer ist der Hund der treueste Freund des Menschen. Er ist aufrichtig und ehrlich und somit ein Vorbild für menschliche Freundschaft. Denn Tierliebe ist mehr als ach wie süß. Meine Hunde und ich, wir liebten uns. Dass ich diese Liebe erfahren durfte, dafür bin ich dankbar.
0: Sie hörten einen Beitrag der Katholischen Kirche.

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1: 7 Uhr. Russland soll in den kommenden Wochen und Monaten fast 5 Millionen Tonnen Diesel an die USA und auf den Weltmärkten verkaufen dürfen. Ein entsprechendes Geschäft hat US-Präsident Trump in der vergangenen Nacht angekündigt. Aus Washington für SR Info Anne Schneider.
2: Grundlage sei eine Verabredung mit dem russischen Präsidenten Wladimir Putin. Das US-Finanzministerium hat dafür eine zeitlich befristete Ausnahme von den Russland-Sanktionen geschaffen. Russische Dieselimporte sollen bis Anfang April 2027 erlaubt sein. Trump begründete den Schritt mit den stark gestiegenen Kraftstoffpreisen vor den wichtigen US-Zwischenwahlen. Die Dieselpreise für Landwirte und Spediteure zu senken sei seine oberste Priorität.
1: Der Effekt des Dieselgeschäfts dürfte aber begrenzt sein. Die USA verbrauchen täglich rund 500.000 Tonnen Diesel und andere Kraftstoffe. Die Bauindustrie fordert von der Bundesregierung einen sogenannten Finanzierungsturbo von 60 Milliarden Euro. Damit soll die Krise beim Wohnungsbau entschärft werden, das sagte Baupräsident Demuth in der Neuen Osnabrücker Zeitung. Er schlug vor, Haushalte mit zinsgünstigen Darlehen zu unterstützen. Die Energiepreise hätten Bauen so teuer gemacht, dass sich Neubauten oft nicht lohnten. Demuth geht davon aus, dass in diesem Jahr deutlich weniger Wohnungen fertiggestellt werden als im vergangenen Jahr. 2025 waren es etwas mehr als 200.000 Wohnungen. In Panama hat ein Erdbeben der Stärke 7,7 das Land erschüttert. Das Beben hatte sich im Süden des Landes ereignet, rund 200 Kilometer von der Hauptstadt Panama-Stadt entfernt. Laut Präsident Mulino seien ganze Straßenzüge eingestürzt. Berichte über Opfer gibt es bislang nicht. Eine zwischenzeitlich ausgesprochene Tsunami-Warnung konnte wieder aufgehoben werden. Die Gewerkschaft Deutscher Lokomotivführer GDL hat ihren Streik bei der Saarbahn ausgesetzt. Wie die GDL in der Nacht mitteilte, soll mindestens bis morgen Abend nicht gestreikt werden. Aus der SR-Nachrichtenredaktion Dominik Holl.
3: Mit der Streikpause wolle man den Arbeitgeber auffordern, wieder an den Verhandlungstisch zurückzukehren. Die Gewerkschaft hatte am Donnerstag angekündigt, den gesamten Oktober zu streiken. Der Ausstand sollte aber immer wieder unterbrochen und neu aufgenommen werden. Die GDL fordert für die Saarbahnfahrer weiter einen eigenen Tarifvertrag. Saarbahn und Kommunaler Arbeitgeberverband lehnen das ab. Sie wollen die Tarifpartnerschaft mit der GDL nicht fortsetzen. Bei der Saarbahn gilt weiter das Ersatzkonzept mit Bussen und weniger Zügen.
1: Am Bahnhof St. Ingbert sind die beiden Aufzüge seit gestern wieder in Betrieb. Das hat die Pressestelle der Deutschen Bahn bestätigt. Damit können Rollstuhlfahrer und Menschen mit eingeschränkter Mobilität die Bahnsteige wieder barrierefrei erreichen. Die Aufzüge konnten wegen verzögerter Reparaturarbeiten rund einen Monat lang nicht benutzt werden. In der Lotterie Euro-Jackpot hat gestern Abend kein Tipper den 120 Millionen Euro-Jackpot geknackt. Zwei Tipper hatten aber 5 richtige plus eine richtige Eurozahl. Sie bekommen nun jeweils rund 11,5 Millionen Euro. Die Siegesserie von Borussia Dortmund in der Fußball-Bundesliga ist gerissen. Der Tabellenführer kam gestern Abend im Heimspiel gegen Werder Bremen nicht über ein 2:2 hinaus. In der zweiten Bundesliga spielte der 1. FC Kaiserslautern in Heidenheim 0:0. In der Tabelle verbesserte sich der FCK damit vorerst auf Rang 4. In der Regionalliga Südwest spielte Homburg in Offenbach 2:2. Bundesligist Elversberg ist heute zu Gast bei Union Berlin. In der dritten Liga tritt der 1. FC Saarbrücken am Nachmittag bei Fortuna Köln an. Und das waren die Nachrichten mit Andreas Kindl. 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
4: Heute in der Früh regnet es noch, aber die Sonne setzt sich am Vormittag schon durch, wenn auch immer mal wieder kompakte Quellwolken am Himmel sind. Auch am Nachmittag wird es noch einzelne Schauer geben, aber längst nicht überall. Und es wird heute noch ein wenig milder mit Höchstwerten von 13 Grad rund um den Schauenberg bis 17 Grad an der Saar. Morgen am Sonntag mal Sonne, mal dicke Wolken. Im Tagesverlauf eine Vereinzeltschauer möglich. Vielerorts kann es auch länger trocken sein, bei Höchstwerten von 11 bis 15 Grad.
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4: Ich bin Maria Gutierrez und freue mich, dass Sie den frühen Morgen mit mir verbringen. Vielleicht ein Kaffee in der Hand, jetzt Michael Kiwanuka hören, Living in Denial.

Ruth Sleszinska spielte das Prälude F-Dur von Frédéric Chopin. Am 22. April diesen Jahres, 2026, ist die Pianistin im Alter von 101 Jahren gestorben. Aber ihr Leben sehr, sehr spannend. Sie hat zum Beispiel eine Autobiografie geschrieben, Forbidden Childhood, über ihre Tage, ihre schweren Tage als Wunderkind. Sie ist Rachmaninow persönlich begegnet, verletzungsbedingt für ihn musste er absagen und sie ist für ihn eingesprungen, aber es entstand eine lebenslange Freundschaft. Ein Symbol dieser Verbindung begleitete sie bis an ihr Lebensende, eine von ihm geschenkte Fabergé-Ei-Halskette. Sie hat bei den Großen ihrer Zeit gelernt und vor zum Beispiel 5 US-Präsidenten im Weißen Haus gespielt, saß gemeinsam mit Harry S. Truman am Klavier und Arthur Rubinstein und Samuel Barber waren begeistert über ihr Klavierspiel. Natürlich hat sie bis ins hohe Alter Musik aufgenommen, mit 96 Jahren ihr letztes My Life in Music, daraus eben dieses Prälude. 2 Raumwohnung jetzt, melancholisch schön.

Daniel Hope spielt hier Filmmusik mit dem Philharmonischen Orchester Stockholm unter Alexander Shelley auf seinem Album Escape to Paradise, The Hollywood Album. Und hier war's das Liebesthema zum Film Ben-Hur aus dem Jahr 1959. Miklos Rosso hat's komponiert und Ben-Hur gespielt von Charlton Heston. Ein Film von William Wyler, der den jüdischen Prinzen auf seinem Lebensweg begleitet, parallel zur Lebenszeit von Jesus Christus.

Jack Johnson, One Step Ahead. Ezra Collective ist eine Band aus Großbritannien. Und sie haben mit Lila Ike aus Jamaika für das Album Here Because of Hope den Song Well Organized aufgenommen. Dazu erinnert sich Bandleader Femi Koleoso an seine Zeit im Londoner Jugendclub. Sie spielten Steel Pants und eine wunderschöne Melodie zog mich sofort in ihren Bann. Ich nahm sie mit meinem Handy auf und ließ sie nicht mehr los. Sie hatte genau die Emotion und Schönheit, die ich mit Dancehall, Bashment, Reggae und so vielen anderen wundervollen Klängen aus Jamaika verbinde. Wir begannen nach und nach Geschichten, Melodien und Rhythmen zu entwickeln. Als wir uns zu Hause fühlten, holten wir unsere Schwester Lila Ike dazu, um das Haus mit Liebe und positiver Energie zu erfüllen.

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Son Little und Mahalia. Friedrich Buchmüller ist als Friedrich Buchmüller, als Etüden-Buchmüller berühmt geworden. 1806 in Regensburg zur Welt gekommen. Starb er 1874 bei Paris. Er wollte eigentlich das Erbe seines Vaters als städtischer Musikdirektor in Düsseldorf antreten, gelang ihm aber nicht. Da ging er zunächst ins Elsass und dann nach Basel als Cellist, siedelte 1832 nach Paris über und blieb dort, fasste dort als Klavierlehrer Fuß und dafür komponierte er eben auch seine vielen, vielen Etüden. 1842 wurde er sogar französischer Staatsbürger. Carl Pettersson spielt die L'Arabesque, die Nummer 2 aus den 25 leichten und progressiven Etüden Opus 100 von Friedrich Buchmüller. 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

Rosemary Stanley und Dom Lanena, La Marelle. Übrigens heute der 10. Oktober 2026, der 10. Oktober ist Weltporridge-Tag, falls Sie schon gefrühstückt haben oder eine Idee haben. Aber es geht viel mehr als um dieses breiige Haferfrühstück. Es geht darum, Bewusstsein zu schaffen und Spenden zu sammeln, um Schulkinder in einigen der weltweit ärmsten Regionen mit täglichen Schulmahlzeiten zu versorgen. Man verbindet dabei Ernährungssicherheit im Schulalltag und bessere Bildungschancen, weil eine verlässliche Mahlzeit Kinder in die Klassenzimmer bringt und beim Lernen unterstützt. Die Wahl von Porridge dabei ist mehr Symbol und Praxis. Ein einfacher, kostengünstiger, nahrhafter Brei kann im Schulkontext viel bewirken. Genau darauf macht eben dieser Aktionstag heute aufmerksam.

Amélie Taubin featuring Ian Fisher, Fall into My Arms. Habe Gerkeling ist mit dem Menschen in Europa Award 2026 ausgezeichnet worden. Er wurde geehrt für sein Lebenswerk als großartiger Künstler mit gesellschaftlicher Haltung. Der 61-Jährige engagiert sich seit Jahren für Demokratie, Vielfalt und den Schutz von Minderheiten und hat bei der Verleihung in Passau wieder eine Forderung nach einem AfD-Verbotsverfahren bekräftigt. Die Frage, ob er sich selbst als Bundespräsident sieht, hat er offen gelassen.

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Filmmusik von N.J. Schneider zu Die Flucht mit dem Tonkünstler Orchester unter Alondra de la Parra. 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Guten Morgen jetzt mit Tenita T. Karam, Make the Day.

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1: 8 Uhr. Die Bauindustrie hat ein Milliardenprogramm zur Förderung des Wohnungsbaus in Deutschland gefordert. Baupräsident Demuth sagte der Neuen Osnabrücker Zeitung, der Staat solle den Bürgern zinsgünstige Kredite mit einem Volumen von bis zu 60 Milliarden Euro bereitstellen. Aus der SR-Nachrichtenredaktion Dominik Holl.
2: Demuth sprach von einem Finanzierungsturbo, der jetzt nötig sei. Ansonsten werde die Zahl neu fertiggestellter Wohnungen noch unter die Marke von 200.000 für dieses Jahr sinken. Hart ins Gericht ging er mit den Plänen der Linken in Berlin, Wohnungen zu vergesellschaften. Baufirmen kämen in Berlin schon jetzt nicht mehr an frisches Geld, wenn sie für den Wohnungsbau Darlehen haben wollen. Die Linken hatten im Berliner Wahlkampf angekündigt, Immobilienkonzerne mit mehr als 3.000 Wohnungen zu vergesellschaften.
1: Russland soll in den kommenden Wochen und Monaten fast 5 Millionen Tonnen Diesel an die USA und auf den Weltmärkten verkaufen dürfen. Ein entsprechendes Geschäft hat US-Präsident Trump in der vergangenen Nacht angekündigt. Sein Ziel sei es, die Dieselpreise wieder zu senken. Der Effekt des Dieselgeschäfts dürfte aber begrenzt sein. Die USA verbrauchen täglich rund 500.000 Tonnen Diesel und andere Kraftstoffe. Der Hurrikan Isaias hat die US-Golfküste erreicht. Der Sturm traf im Westen des US-Bundesstaats Florida nahe der Stadt Destin mit etwa 165 Stundenkilometern auf Land. Zwischenzeitlich hatte der Hurrikan im Golf von Mexiko die Stärke 3 von 5 erreicht. Meteorologen warnten vor lebensbedrohlichen Sturmfluten, heftigen Regenfällen und Überschwemmungen. Auch Tornados seien möglich. Die Gouverneure der betroffenen Bundesstaaten hatten die Bevölkerung aufgerufen, die betroffenen Küstengebiete zu verlassen. Die Gewerkschaft Deutscher Lokomotivführer GDL setzt ihren Streik bei der Saarbahn kurzfristig aus. Wie die GDL in der Nacht mitteilte, soll mindestens bis morgen Abend nicht gestreikt werden. Sie forderte die Saarbahn erneut auf, an den Verhandlungstisch zurückzukehren. Die Saarbahn geht davon aus, dass bereits heute Nachmittag wieder gestreikt werden könnte. Es gelte weiter das Ersatzkonzept mit Bussen und weniger Zügen. Die Deutsche Radiophilharmonie veranstaltet am Nachmittag erstmals ein Konzert für Demenzkranke und ihre Angehörigen. Unter dem Titel Erinnerungsklänge stehen bekannte klassische Stücke wie Mozarts Kleine Nachtmusik und der Radetzky-Marsch sowie Volkslieder zum Mitsingen auf dem Programm. Das Konzert unter der Leitung von Pedro Sotelo beginnt um 15 Uhr im großen Sendesaal des Saarländischen Rundfunks in Saarbrücken. Die Siegesserie von Borussia Dortmund in der Fußball-Bundesliga ist gerissen. Der Tabellenführer kam gestern Abend im Heimspiel gegen Werder Bremen nicht über ein 2:2 hinaus. Für SR Info Jan Wochner.
3: Aufopferungsvoll verteidigten die Bremer lange das torlose 0:0, angeführt vom überragenden Torwart Karl Hein, um dann kurz vor Ende doch in Rückstand zu geraten. Svensson und Schlotterbeck brachten Dortmund mit ihren Toren in der 80. und 85. Minute scheinbar auf die Siegerstraße. Doch Werder rappelte sich spät auf und verhinderte die Niederlage. Ludovic Reis sorgte 2 Minuten vor dem Ende für den Anschlusstreffer, ehe ausgerechnet der ehemalige Dortmunder Niklas Füllkrug eine Freistoßflanke in der Nachspielzeit zum schmeichelhaften 2:2 einköpfte.
1: In der zweiten Bundesliga spielte Kaiserslautern in Heidenheim 0:0. In der Regionalliga Südwest trennten sich Homburg und Offenbach 2:2. Heute ist Bundesligist Elversberg zu Gast bei Union Berlin. In der dritten Liga tritt der 1. FC Saarbrücken am Nachmittag bei Fortuna Köln an. Und das waren die Nachrichten mit Andreas Kindl. 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
4: Heute früh zieht der letzte Regen ab und die Sonne setzt sich am Vormittag durch. Immer wieder gibt es auch kompakte Quellwolken. Einzelne Schauer dann wieder am Nachmittag, aber nicht überall. Und es wird etwas milder heute mit Höchstwerten von 13 Grad rund um den Schaumberg bis 17 Grad an der Saar. Morgen am Sonntag ein Mix aus Sonne und Wolken. Im Tagesverlauf kann es auch immer mal wieder regnen. Höchstwerte morgen am Sonntag 11 bis 15 Grad.
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4: 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Guten Morgen und ganz herzlich willkommen jetzt zu Reverend Stomp. Keep going.

Elisa Romici spielte das Capriccio Brillant von Gilda Ruta, einer italienischen Komponistin. Sie hat auf zwei Kontinenten gelebt in zwei Jahrhunderten. Pädagogin, Förderin der Musikkultur, stammte aus Neapel und ist auf Einladung von Steinway & Sons 1894 in die Vereinigten Staaten umgezogen. Nach ihrem Tod im Alter von 79 Jahren 1932 in New York ist sie allerdings in Vergessenheit geraten, Gilda Ruta. Rita Payés kommt aus Barcelona.

Filmmusik von Eleni Kajrandro zu Die Ewigkeit und ein Tag. Geigerin Angèle Dubaud und La Pietà, ihr Ensemble, spielen jetzt den ersten Satz aus der Teufelstriller-Sonate von Giuseppe Tartini. Da hat es eine ganz besondere Bewandtnis mit, denn der Komponist hatte einen Traum und erzählt Folgendes. Eines Nachts im Jahre 1713 träumte mir, ich hätte einen Pakt mit dem Teufel geschlossen. Er solle mein Diener sein. Alles ging nach meinem Kommando. Mein neuer Domestik erkannte im Voraus alle meine Wünsche. Da kam mir der Gedanke, ihm meine Fiedel zu überlassen und zu sehen, was er damit anfangen würde. Wie groß war mein Erstaunen, als ich ihn mit vollendetem Geschick eine Sonate von derart erlesener Schönheit spielen hörte, dass meine kühnsten Erwartungen übertroffen wurden. Ich war verzückt, hingerissen und bezaubert. Mir stockte der Atem und ich erwachte. Dann griff ich zu meiner Violine und versuchte, die Klänge nachzuvollziehen. Doch vergebens. Das Stück, das ich daraufhin geschrieben habe, mag das Beste sein, das ich je komponiert habe. Doch es bleibt weit hinter dem zurück, was mich im Träume so entzückt hatte. Denn wohl hätte ich meine Violine in zwei Teile zerbrochen und die Musik für immer aufgegeben, wenn es mir gelungen wäre, die Freuden jenes Traums tatsächlich aufzuzeichnen.

T-Bone Burnett, Little Darling. Carole Maspor singt jetzt über Calais. Calais liegt am nahesten an England, an der Straße von Dover, nämlich am Ärmelkanal, die schmalste Stelle zwischen Frankreich und Großbritannien, mit nur rund 34 Kilometern Abstand zur englischen Küste. Wenn Sie mal in Calais sind, dann gehen Sie auf die Promenade. Da ist der Drache von Calais unterwegs, Le Dragon de Calais, eine spektakuläre 10 Meter hohe und 75 Tonnen schwere mechanische Bestie, die an der Uferpromenade spazieren geht und Feuer speit. Ils sont 180.

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Garne Cronin, Hold on You and Me. 8:34 SR Kultur. Filmmusik von John Williams. Zu was? Na klar, Star Wars. Hier Episode 7, das Erwachen der Macht, Race-Thema. Mehr als 3 Jahrzehnte nach dem Sieg über das galaktische Imperium entsteht eine neue Bedrohung. Die Erste Ordnung versucht, die Galaxie zu beherrschen und nur wenige Helden können sie stoppen. Rey gehört dazu.

0: Annie Margaret. Aus Island kommt sie. You're mine, I'm yours. Und jetzt hat Danger Dan einen neuen Song herausgebracht. Anfang Oktober 2026, also gerade mal letzte Woche. Die meisten meiner Freunde heißt der Song und kündigt sein neues Album Keine Angst an. Der Song Die meisten meiner Freunde handelt von Entwurzelung und Fremdheit. Er singt, egal wo ich auch bin, hier gehöre ich nicht hin. Danger Dan.
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0: Amelie, mein Kind, was führt dich zu mir in den Beichtstuhl der katholischen Pfarrei St. Johann?
1: TSR-Kulturtipp, Herr Pfarrer, ich sündige.
0: Und warum, Amelie?
1: Auch dieses Jahr gehe ich in die fabelhafte Welt des Cirque Buffon, der bis 11.10. neben dem Staatstheater Saarbrücken mit dem Programm Cupido gastiert.
0: Aber Amelie, Zirkus ist doch keine Sünde.
1: Doch, Herr Pfarrer, denn ich empfehle die fabelhafte Welt des Cirque Buffon viel lieber als meinen Film Die fabelhafte Welt der Amelie.
0: Na, mein Kind, da kann ich dich beruhigen. Ich habe 2 Karten gewonnen. Ich sündige, denn Cupido steht für Amor, den Gott der Liebe, für das sich verlieben. Omnia vincit Amor, zu Deutsch, widerstehen kann man nicht.
1: Ja, aber warum sündigen Sie, Herr Pfarrer?
2: Nun, das bleibt mein Beichtgeheimnis.

Das Duo Minerva mit einem Walzer von Edvard Grieg. Und mit Prismala und dem Right Place verabschiede ich mich und wünsche Ihnen einen ganz schönen Samstag. Hier folgt in der Featurezeit unerkannte Tötungsdelikte, Missstände bei der Leichenschau. Einen schönen Tag wünscht Ihnen Maria Gutierrez.

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1: 9 Uhr. Russland soll in den kommenden Wochen und Monaten fast 5 Millionen Tonnen Diesel an die USA und auf den Weltmärkten verkaufen dürfen. Ein entsprechendes Geschäft hat US-Präsident Trump in der vergangenen Nacht angekündigt. Aus Washington für SR Info, Anne Schneider.
2: Grundlage sei eine Verabredung mit dem russischen Präsidenten Wladimir Putin. Das US-Finanzministerium hat dafür eine zeitlich befristete Ausnahme von den Russland-Sanktionen geschaffen. Russische Dieselimporte sollen bis Anfang April 2027 erlaubt sein. Trump begründete den Schritt mit den stark gestiegenen Kraftstoffpreisen vor den wichtigen US-Zwischenwahlen. Die Dieselpreise für Landwirte und Spediteure zu senken, sei seine oberste Priorität.
1: Der Effekt des Dieselgeschäfts dürfte aber begrenzt sein. Die USA verbrauchen täglich rund 500.000 Tonnen Diesel und andere Kraftstoffe. Bundeskanzler Merz steht vor der morgen beginnenden Klausur des CDU-Präsidiums unter Druck. Thüringens Ministerpräsident Vogt forderte einen inhaltlichen Neustart für die Partei. Das Leben der Menschen müsse wieder bezahlbar werden. Berlins CDU-Landeschef Evers sagte dem Portal T-Online, man müsse sich die Frage stellen, warum immer weniger Menschen die CDU wählen. Er machte Merz zuletzt dafür mitverantwortlich, dem Kanzler fehle Empathie und Nahbarkeit. Der Chef des CDU-Sozialflügels Radke will den Blick auf die Frage der Gerechtigkeit lenken. Dem Kölner Stadtanzeiger sagte er, das christlich-soziale Profil der Partei komme kaum noch zur Geltung. Die Bauindustrie hat ein Milliardenprogramm zur Förderung des Wohnungsbaus in Deutschland gefordert. Baupräsident Demuth sagte der Neuen Osnabrücker Zeitung, der Staat solle den Bürgern zinsgünstige Kredite mit einem Volumen von bis zu 60 Milliarden Euro bereitstellen. Demuth sprach von einem Finanzierungsturbo, der jetzt nötig sei. Hart ins Gericht ging er mit den Plänen der Linken in Berlin, Wohnungen zu vergesellschaften. Baufirmen kämen in Berlin schon jetzt nicht mehr an frisches Geld, wenn sie für den Wohnungsbau Darlehen haben wollen. Neue Sprecherin von US-Präsident Trump wird die konservative Fernsehkommentatorin Katie Zacharia. Das hat Trump auf seiner Internetplattform True Social mitgeteilt. Die Juristin wird Nachfolgerin von Caroline Leavitt, die im August ihren Rücktritt angekündigt hatte. Zacharia gilt als überzeugte Trump-Anhängerin. Sie hatte den US-Präsidenten bereits im Wahlkampf unterstützt. Zum ersten Mal findet im großen Sendesaal des Saarländischen Rundfunks ein Konzert für Demenzpatienten und ihre Angehörigen statt. Erinnerungsklänge heißt die Veranstaltung, die heute um 15 Uhr beginnt. Das Orchester der Deutschen Radiophilharmonie spielt Stücke, die für die Betroffenen oftmals Teil ihrer Kindheit und Jugend waren und ihnen helfen, sich zu erinnern. Imke Rüsse für SR Info.
3: Die Melodien von Mozart und Strauss können aber nicht nur Erinnerungen wecken, sondern sollen die Demenzpatienten auch zum Mitmachen anregen. An mehreren Stellen ist Klatschen und Singen deshalb ausdrücklich erlaubt. Den Betroffenen und ihren Angehörigen möchte die Deutsche Radiophilharmonie damit wieder ermöglichen, ein klassisches Konzert zu besuchen. Denn für Demenzpatienten kann es mitunter schwer sein, lange zu sitzen und ruhig zu bleiben. Beim Konzert um 15 Uhr ist es wiederum völlig in Ordnung, sich zu bewegen, auch wenn es für einen Gang vor die Tür ist.
1: Das Knappschaftsklinikum Püttlingen informiert heute über das Thema Rheuma. Nach Angaben der Deutschen Rheuma-Liga gibt es Fachvorträge zu Erkrankungen, Diagnose und Behandlung sowie psychischen Belastungen durch Rheuma. Außerdem ist ein Infobus vor Ort. Interessierte können ihren Blutzucker messen lassen und eine Knochendichte-Messung gewinnen. Der Tag des Rheumakranken am Klinikum Püttlingen beginnt in einer Stunde. Und das waren die Nachrichten mit Andreas Kindl. 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
4: Heute früh regnet es noch, aber dann setzt sich die Sonne durch. Am Nachmittag kann es allerdings immer wieder einzelne Schauer geben. Es wird etwas milder mit Höchstwerten von 13 Grad bis 17 Grad. Der Wind kann in Höhenlagen auch steife Böen mit sich bringen. Morgen am Sonntag dann mal Sonne, mal dichte Wolken im Tagesverlauf. Auch wieder vereinzelt Schauer möglich. Vielerorts bleibt es aber auch länger trocken, bei Höchstwerten von 11 bis 15 Grad.
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4: Jetzt haben wir eine spannende Recherche für Sie. Das neueste ARD-Radio-Feature. Es geht um Morde, die übersehen werden. Im Zentrum steht die Leichenschau. Sie ist nach jedem Todesfall gesetzlich vorgeschrieben. Und doch häufig eine Schwachstelle. Rechtsmediziner berichten von schlecht ausgefüllten Todesbescheinigungen, übersehenen Verletzungen. Und schlimmstenfalls werden so Morde nicht erkannt. Das ARD-Radio-Feature Stille Morde, warum Tötungsdelikte unentdeckt bleiben, geht dieser beunruhigenden Frage nach und zeigt, wie fehleranfällig ein System ist, das eigentlich Gewissheit schaffen soll.
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0: Entschuldigung, vielleicht können Sie mir weiterhelfen.
1: Vielleicht.
0: Ich suche diese Erinnerungsstätte an die Hügelmorde.
1: Die ist hier irgendwo quer durch. Jetzt muss ich auch, kommen Sie auch kurz mit, ich bin mir nicht mehr ganz sicher.
2: Fast 800 Menschen wurden 2025 in Deutschland ermordet. Glaubt man der offiziellen Statistik, wird so gut wie jeder dieser Fälle aufgeklärt. Das Bundeskriminalamt meldet eine Erfolgsquote von 94%. Aber was, wenn ein Mord gar nicht erst als solcher erkannt wird?
0: Hier. Ach, das ist sie. Okay.
2: Die Gedenkstätte liegt am Rande eines kleinen Parks und eines Parkplatzes in Sichtweite des Klinikums Delmhorst. Aus ihrem und unserem Leben gerissen steht auf einer Plakette. Sie erinnert an die vielen Patientinnen und Patienten, die der Krankenpfleger Nils Högel hier und in einer weiteren Klinik seit dem Jahr 2000 getötet hatte. Der Mann ist rechtskräftig wegen 87-fachen Mordes verurteilt. Seine Taten waren viele Jahre unentdeckt geblieben. Ärzte hatten bei der Leichenschau in jedem einzelnen Fall einen natürlichen Tod bescheinigt.
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4: Krankenhaustötungen sind deshalb besonders schwer zu entdecken, weil der Tatort sakrosant ist. Niemand von uns erwartet, wenn er in ein Krankenhaus geht, dass ihm dort geschadet wird.
2: Der emeritierte Psychiatrieprofessor Karl Beine.
4: Es gibt ein sehr hohes Sozialprestige für helfende Berufe. Von daher ist das Ausmaß an Arglosigkeit an diesen Tatorten besonders groß. Und hinzu kommt, dass die Tatmittel, also die Medikamente, relativ leicht zugänglich sind. Und am Ort des häufigen Sterbens erregt ein Leichnam naturgemäß nicht so viel Aufsehen wie außerhalb.
2: Beine dokumentiert Tötungsserien in deutschen Krankenhäusern und Heimen. Auslöser seiner jahrzehntelangen Recherchen waren die Morde eines Krankenpflegers an einem Klinikum in Gütersloh, an dem er auch selbst gearbeitet hatte. Der Täter wurde im Dezember 1990 verhaftet, weil ein Arzt auf der Station Innere Medizin genau hingeschaut hatte.
4: Das ist ein Arzt, der im Kollegenkreis als besonders pingelig galt und als besonders genau. Und wegen dieser Stärke war er manchmal auch nicht so schnell wie andere waren, die oberflächlicher waren.
2: Der Arzt will gerade eine Patientin untersuchen, die neu auf der Station aufgenommen wurde. Da wird er zu einem Notfall gerufen. Als er zurückkommt, heißt es, die Patientin sei verstorben.
4: Das hat ihn überrascht. Er ist dann zu dem Leichnam gegangen und hat auf dem Handrücken Einstichstellen gesehen, die er vorher nicht gesehen hat. Und er hat dann die gefalteten Hände auseinandergenommen, was nicht jeder macht bei einer Krankenhausleichenschau, und hat weitere Einstichstellen gesehen, die vorher nicht da waren. Und so ist dann der Stein ins Rollen gekommen.
2: Aber nach Kenntnis von Psychiatrieprofessor Beine ist dies der einzige Fall einer Kliniktötung, in dem eine gewissenhaft durchgeführte Leichenschauermittlung der Polizei in Gang brachte. Denn Einstichstellen, wie sie dem Arzt bei der verstorbenen Frau auffielen, sind normalerweise bei Patienten im Krankenhaus nichts Ungewöhnliches und zudem leicht zu übersehen. Kann die Leichenschau dann überhaupt helfen, Krankenhaustötungen aufzudecken?
4: Ja, das kann sie, aber wenn man das beschränkt auf die äußere Leichenschau, allein wird's schwierig. Es macht Sinn dann, wenn ich mich interessiere dafür, ob es Komplikationen gab und ob der Todeszeitpunkt überraschend war, weil das ist ein Muster, das sehr häufig vorkommt. Wir reden zwar in der Regel über multimorbide, schwerkranke Patientinnen und Patienten, aber der Todeszeitpunkt selbst kam für das Team fast immer überraschend.
2: Leichenschau. Was ist das überhaupt?
5: So, jetzt gehen wir hier runter in den Keller. Können Sie auch einen überziehen?
2: Marcel Verhoff leitet das Institut für Rechtsmedizin der Universitätsklinik Frankfurt am Main.
5: Wir sind jetzt hier im Vorraum praktisch der Rechtsmedizin, da wo die Leichen angeliefert werden. Wir haben im Hintergrund zwei Wände mit Kühlzellen. Insgesamt 28 sind das hier in Frankfurt. Und hier werden eben Leichen verwahrt. Und in dem Vorraum, der entsprechend Deckenbeleuchtung hat und so weiter, führen wir dann auch Leichenschauen oder weitere Untersuchungen durch.
2: Nach jedem Todesfall ist in Deutschland eine Leichenschau gesetzlich vorgeschrieben. Und jeder Arzt muss diese Aufgabe übernehmen, wenn er dazu aufgefordert wird. Er inspiziert die Leiche dann systematisch und stellt den Totenschein aus. Oft wird eine Leiche auch zweimal nach den gleichen Regeln untersucht, etwa wenn sie ins Ausland überführt werden soll, wie an diesem Tag. Der Arzt überprüft dann die Ergebnisse der ersten Leichenschau.
5: So, jetzt ziehe ich mir Handschuhe an.
2: Wie eine Leichenschau abzulaufen hat, ist in einer medizinischen Leitlinie definiert. Einer von Experten systematisch entwickelten Handlungsanleitung für Ärzte. Zum Beispiel müssen Verstorbene vollständig entkleidet sein, damit der Leichenschauer sie ansehen und alle Körperöffnungen inspizieren kann. Verhoff nimmt den Totenschein zur Hand.
5: Wir sehen, dass wir eine Frau haben, eine Frau, die ist 85 Jahre alt geworden. Und was hat sie für eine Grunderkrankung? Also letztlich in der Klinik hat man gesagt, sie sei an einem Nierenversagen gestorben, hat dann auch weitere Erkrankungen gehabt, hat noch einen Darmverschluss am Ende entwickelt. Und hier ist als Grundleiden ein Pankreaskarzinom, also ein Bauchspeicheldrüsenkrebs, genannt.
2: Die Bestatter haben die Verstorbene bereits für die Leichenschau vorbereitet. Sie liegt unbekleidet im geöffneten Sarg. Verhoff untersucht nun zuerst die Haut. Schaut zum Beispiel, ob Strommarken zu entdecken sind. Das sind Hautverletzungen durch einen Stromschlag, etwa infolge eines Unfalls. Dann nimmt er zwei Pinzetten zur Hand.
5: Wir schauen uns das Gesicht an, die Augen, die Lidhäute, schauen dann die Augenbinde heute an.
2: Mit der einen Pinzette öffnet der Arzt vorsichtig die Augen. Mit der anderen fasst er die Bindehäute und klappt sie hoch, um nach sogenannten Petechien zu suchen. Punktförmigen Blutungen, die auf ein Gewaltdelikt hinweisen können. Trotz ihrer schweren Krankheit könnte die Frau erwürgt worden sein.
5: Das ist aber alles nicht der Fall. Wir schauen uns die behaarte Kopfhaut an, sehen da keine Verletzungen. Der Hals sieht auch völlig unauffällig aus. So, und damit haben wir die vordere Besichtigung praktisch abgeschlossen. Jetzt wird der Leichnam im Sarg gedreht.
2: Verhoff inspiziert die Unterseite der Leiche. Auch hier keine Anzeichen von Verletzungen.
5: Die Dame ist insgesamt in einem guten Pflegezustand. Wenn jetzt jemand hier völlig verdreckt, eingekotet oder so liegen würde, müsste man überlegen, ist mit der Pflege was nicht richtig gelaufen und müsste danach gehen. Das ist aber auch nicht der Fall.
2: Nur eins fällt auf. Die Frau ist stark abgemagert. Doch der Gewichtsverlust passt zur Grunderkrankung, dem Bauchspeicheldrüsenkrebs.
5: Dementsprechend sind auch die Angaben im Leichenschauschein passend. Es ist, kann man sagen, erfreulich, sinnvoll und gut ausgefüllt. Und deswegen kann eben jetzt hier dieser Leichnam aus unserer Sicht freigegeben werden, so nennen wir das.
2: Nicht alle Leichenschauer arbeiten so sorgfältig. 2017 publizierten Rechtsmediziner der Universität Rostock eine Auswertung von 10.000 Todesbescheinigungen. Sie fanden insgesamt fast 39.000 Fehler. Gut 3.000 davon schwerwiegend. In 44 Fällen wurde eine natürliche Todesart angegeben, obwohl es Anzeichen für einen nicht natürlichen Tod gab oder die Todesart sich nicht klären ließ. Beides muss der Leichenschauer der Polizei melden. Wenn er fälschlich einen natürlichen Tod feststellt, heißt das im schlimmsten Fall, ein Mord wird übersehen.
6: Vom ersten Moment an, als ich die Tür aufgemacht habe, habe ich gewusst, es stimmt was nicht.
2: Caroline W., die in Wirklichkeit anders heißt, schildert einen Tag im August 2018. Eine Nachbarin ihrer Großmutter in Görlitz hatte sie angerufen, weil die alte Frau nicht aufmachte. Als Caroline W. die Wohnung betritt, liegt die Großmutter tot in ihrem Bett, die Decke hochgezogen bis zum Kinn. Die Enkelin entdeckt kleinere Verletzungen in ihrem Gesicht. Auch die Schuhe liegen komisch im Flur, erinnert sie sich in einer Fernsehreportage des MDR. Ihre Aussagen werden hier nachgesprochen.
6: Es waren einige Kleinigkeiten, wo ich gedacht habe, irgendwas stimmt hier nicht. Aber wenn dann eine Ärztin zu dir sagt, friedlich eingeschlafen, gehst du davon aus, es ist so.
2: Das Portemonnaie der Großmutter ist leer. Auch das kommt der Enkelin seltsam vor. Als sie am Tag darauf mit der EC-Karte der Großmutter, die sie in der Wohnung gefunden hatte, zur Sparkasse geht, erfährt sie, dass längst eine neue EC-Karte ausgegeben und kürzlich noch benutzt worden sei.
6: Als die Dame dann in ihren Rechner geguckt hat und gesagt hat, naja, früh um 5, da wusste ich, das kann ja nicht sein. Die Oma war ja schon tot. Das kann man gar nicht beschreiben, das Gefühl. Das war so ein Ohnmachtsgefühl aus, ich breche jetzt zusammen oder ich werde hysterisch. Das kann man nicht beschreiben. Da habe ich gesagt, wir fahren sofort zur Polizei. Und von dort ist das Ganze ins Rollen gekommen.
2: Die Polizei ermittelt. Die Leiche wird am Institut für Rechtsmedizin der TU Dresden obduziert. Dabei stellen die Mediziner viele äußere Verletzungen fest. Hautunterblutungen im Gesicht, 11 Rippenbrüche, einen großen Bluterguss an der Schulter. Kein Zweifel, die Frau wurde ermordet. Mittels Überwachungskameras und Öffentlichkeitsfahndung gelingt es, den Täter zu identifizieren. Er hatte der Frau tagsüber die Schlüssel gestohlen und suchte nachts in ihrer Wohnung nach Wertsachen. Als sie wach wurde und schrie, tötete er sie. 2019 verurteilte ihn das Landgericht Görlitz zu lebenslanger Haft und stellte die besondere Schwere der Schuld fest. Das Urteil ist rechtskräftig. Wie kann es sein, dass eine Ärztin bei der Leichenschau so schwere Verletzungen wie im Fall der getöteten Frau aus Görlitz übersieht? Lag es daran, dass die 90-Jährige dem Lebensende scheinbar nahe war? Dass die Leichenschauerin nur einen natürlichen Tod für vorstellbar hielt?
7: Bei Säuglingen ist im Kopf aller angekommen, dass das sehr spezielle Todesfälle sind. Da wird nicht vorschnell von natürlichen Todesarten ausgegangen. Sie sprechen aber die andere vulnerable Gruppe, die Alten, die Gebrechlichen an, da sehr wohl.
2: Benjamin Ondruschka ist Direktor des Instituts für Rechtsmedizin am Universitätsklinikum Hamburg-Eppendorf.
7: Also Patienten, Patientinnen im Pflegeheim, die bettlägerig sind, die im Grunde genommen mit Hirnatrophien, Demenzerkrankungen, Zustand nach Schlaganfällen dort zum Liegen gekommen sind, wenn man so möchte. Dort werden regelhaft natürliche Todesarten attestiert, die es oft auch sind. Aber umso wichtiger, dass man auch diese Fälle ganz konkret anguckt und eben nicht von der Türschwelle aus die Leichenschau macht oder die Patientin hat doch nun 17 Vorerkrankungen, irgendetwas davon wird es schon gewesen sein.
2: Dass die Leichenschau fehleranfällig ist, weiß man nicht nur von den mangelhaft ausgefüllten Todesbescheinigungen der Rostocker Studie. Wenn Leichen obduziert werden, Ärzte also Bauch- und Brusthöhle öffnen, um das Körperinnere zu untersuchen, finden sich in bis zur Hälfte der Fälle ganz andere Todesursachen, als die Leichenschauer diagnostiziert hatten. Dass Ärzte bei der Leichenschau nicht selten wichtige Dinge übersehen, wird seit langem beklagt. Früher mochte es damit zusammenhängen, dass die Aufgabe schlecht honoriert wurde. Doch 2020 passte die Bundesregierung die Gebührenordnung für Ärzte an. Je nach Zeitaufwand bekommen sie gut 110 oder gut 165 Euro für ihren Einsatz. Dennoch ist die Leichenschau unbeliebt. Die meisten Ärzte kümmern sich lieber um Lebende. Viele haben auch keine Erfahrung im Umgang mit Leichen.
7: Derjenige, der das nur zweimal im Jahr macht, weil er im Rahmen eines kassenärztlichen Bereitschaftsdienstes zu einem Sterbefall gerufen wird, natürlich hat er weniger Erfahrung als der Facharzt für Rechtsmedizin, dessen Berufsleben das ist, Sterbefälle zu untersuchen. Die Unsicherheit bei Problemfällen, die Gefälligkeitsdiagnosen, die ganze Großfamilie ist da, der Opa ist eingeschlafen, der Hausarzt kommt dazu, mit welcher Überzeugung formuliert er jetzt einen Zweifel am Versterben. Ja, das sind alles Dinge, die dazu führen, dass die diagnostische Sicherheit per se eingeschränkt ist und umso kleiner wird, wenn ich nicht richtig gucke, den Patienten nicht vollständig entkleide, die Körperrückseite vergesse und so weiter.
2: Wenn Leichenschauer fälschlich einen natürlichen Tod bescheinigen, übersehen sie Studien zufolge oft Verletzungen, etwa infolge von Unfällen oder Behandlungsfehler. Auch Tötungsdelikte bleiben unerkannt, allerdings seltener. Für Angehörige können die Fehler bei der Leichenschau gravierende Folgen haben. Michael Bonert, der Leiter des Instituts für Rechtsmedizin der Universität Würzburg.
8: Wenn bei der Leichenschau ein Todesfall als natürlicher Tod bestimmt wird, dann bedeutet das, dass amtlich dokumentiert wird, dass es sich hier um einen Tod infolge einer Erkrankung handelt.
2: Stirbt ein Mensch an einer Erkrankung, sind das natürliche innere Prozesse. Anders als beispielsweise bei einem Schlag oder Sturz mit Todesfolge.
8: Das wiederum bedeutet, dass die Forderungen, die die Angehörigen vielleicht haben, an die Unfallversicherung erlöschen. Also eine Unfallversicherung muss nicht mehr bezahlen, sobald durch die Leichenschauärztin dokumentiert wurde, es handelt sich hier um Tod infolge einer Erkrankung.
2: Bonert sieht die Leichenschau als letzten Dienst am Patienten, gewissermaßen als letzte Visite. Die Todesart korrekt zu bestimmen, sei das, was er noch für den Verstorbenen tun könne. Oder manchmal eben für seine Angehörigen.
8: Ich würde schätzen, es dreht sich um mehrere Millionen Euro. Wenn ein Unfalltod als natürlicher Tod gekennzeichnet wird, die Angehörigen einfach deswegen pro Jahr durch die Lappen gehen.
2: 80% aller Verstorbenen werden heutzutage kremiert, also verbrannt. Diese Leichen vorher noch einmal zu untersuchen, bei der sogenannten Krematoriumsleichenschau, ist eine besonders verantwortungsvolle Aufgabe.
9: Frau Keller, darf ich Ihnen vorstellen? Und wie angekündigt, gehen wir jetzt einmal durchs Krematorium, wenn wir dürfen.
2: Die Anlage befindet sich auf dem Ohlsdorfer Friedhof im Norden Hamburgs. Mehr als 14.000 Leichen wurden im Jahr 2025 in der Hansestadt kremiert. Der Pressesprecher des Friedhofs, Lutz Rehkopf, führt zunächst in die Kühlkammer, wo die Temperatur konstant -2 bis -3 Grad beträgt.
9: Auf der linken Seite sehen Sie Särge, die zur Einäscherung bereits vorbereitet sind. Sie haben sozusagen gelbe Zettel, auf denen die Namen des Verstorbenen stehen, eine Einäscherungsnummer, die sich auf einem Schamottstein wiederholt, der oben auf dem Sarg dann liegt.
2: Schamottsteine sind nicht brennbar und besonders hitzebeständig. Die eingeprägte Nummer ist eine Vorsichtsmaßnahme, um jede Verwechslung auszuschließen. Rehkopf betritt nun den Raum vor den Öfen. Der zu kremierende Sarg steht schon bereit.

0: hinein, wird auf dem Ofenboden abgesetzt und entzündet sich sofort.
1: Die Selbstentzündung des Sarges und eigentliche Einäscherung erfolgt durch die hohe Temperatur, die im Mauerwerk gespeichert ist.
0: Die Schamottsteine im Ofen sind 800 bis 900 Grad heiß. Bei diesen Temperaturen dauert die Kremierung nur 1 bis 2 Stunden. Am Ende bleiben von einem Leichnam 2 oder 3 Kilogramm Asche übrig.
1: So, jetzt einmal nach links. Hier sehen Sie den Raum, in dem die zweite amtsärztliche Leichenschau erfolgt.
0: Eins ist Rehkopf noch wichtig. Die Krematoriumsleichenschau, die bereits 1934 per Gesetz eingeführt wurde.
1: Weil Beweise für eventuelle Straftaten natürlich mit der Kremation vernichtet werden. Daher gibt es hier in den Morgenstunden, das ist von ungefähr 7 Uhr bis 9 Uhr, je nach Aufkommen der Verstorbenen, eine zweite Leichenschau, die von Rechtsmedizinern der Universitätsklinik Hamburg-Eppendorf durchgeführt wird.
0: Es ist die letzte Chance, bis dahin übersehene Unfälle, Suizide und Tötungsdelikte aufzudecken. Die rechtsmedizinische Fachliteratur berichtet immer wieder über solche Fälle. Hamburger Rechtsmediziner bemerkten während einer Krematoriumsleichenschau bei einem 27-Jährigen Würgemale am Hals und punktförmige Blutungen in den Augenlidern. Die Obduktion ergab als Todesursache Erdrosseln. Der erste Leichenschauer hatte, ohne den Verstorbenen zu entkleiden, einen natürlichen Tod bescheinigt und als Todesursache Herzstillstand bei chronischem Alkoholmissbrauch festgestellt. Die Mutter gestand die Tötung. Ein Hausarzt stellte bei einem 86-Jährigen einen natürlichen Tod fest und notierte als Ursache ein chronisches Herzleiden sowie Bluthochdruck. Frankfurter Rechtsmedizinern fiel bei der Krematoriumsleichenschau ein großer Pflasterverband über dem Brustbein auf. Darunter ein Päckchen Einwegtücher und ein Einwegtaschentuch. Als sie Pflaster und Tücher entfernten, entdeckten sie in der linken Brust eine 1,5 cm lange Schnittwunde. Die Obduktion ergab einen tödlichen Herzstich. Ein Polizeiarzt attestierte einem 74-Jährigen, um dessen Kopf sich eine große Blutlache gebildet hatte, einen natürlichen Tod, verursacht durch eine Magen-Darm-Blutung. Bei der Krematoriumsleichenschau fiel eine Verletzung an der Schläfe auf. Die Obduktion in der Kieler Rechtsmedizin ergab einen Kopfsteckschuss. Der Mann hatte sich mit einem Schießkugelschreiber selbst getötet. Anschließend entdeckten Ermittler in der Wohnung einen zweiten Schießkugelschreiber. Geladen und leicht auslösbar. Die zweite Leichenschau im Krematorium kann helfen, solche Fehler aufzudecken. Aber wie sorgfältig arbeiten die Leichenschauer in den Krematorien? Der WDR hat die Gesundheitsministerien aller 16 Bundesländer dazu befragt. Wie oft etwa informiert der zweite Leichenschauer die Polizei, weil er Anzeichen für einen nicht natürlichen Tod gefunden hat? Wie oft werden Leichen in der Folge obduziert? Wie oft kommt es zu Strafverfahren? Das Ergebnis? Kein einziges Ministerium erhebt solche Daten flächendeckend und systematisch. Nur in Ausnahmefällen weiß man von aufgedeckten Tötungsdelikten. Den besten Überblick haben noch Stadtstaaten wie Hamburg oder Bremen. Aber klar ist, nirgendwo war unentdeckt Morden bislang so einfach wie in Bayern. Dort hat man 55 Jahre lang gänzlich auf die Krematoriumsleichenschau verzichtet. Erst im April 2025 wurde sie per Gesetz eingeführt. Warum?
2: Die Bayern hatten eine ganz spezielle Sonderlösung, nämlich dass die Todesbescheinigung vor der Kremation der zuständigen Polizeibehörde vorgelegt werden musste. Und die zuständige Polizeibehörde hat dann qua Amt, Erfahrung und Dienstsiegel gesagt, ja, der darf kremiert werden oder den muss man eben genauer anschauen. Das heißt, die haben sich nicht die Leiche nochmal angeschaut, sondern die haben sich wirklich nur das Papier, die Todesbescheinigung angeschaut.
0: Oliver Peschel ist stellvertretender Leiter des Instituts für Rechtsmedizin der Ludwig-Maximilians-Universität München. Er erinnert sich in 20 Jahren an nur 3 Obduktionen, die er und seine Kollegen vornahmen, weil der Polizei bei Durchsicht der Todesbescheinigung Unstimmigkeiten aufgefallen waren.
2: Wir haben in München roundabout 12.000 Sterbefälle pro Jahr. Das heißt, in 10 Jahren sind es 120.000, in 20 Jahren 240.000, die Hälfte ungefähr werden kremiert, also 120.000 Kremationen und davon 3 Leichen, die kontrolliert werden.

0: Also das war eine Kontrolldichte, die praktisch nicht existent gewesen ist.
1: Mit der Krematoriumsleichenschau sollte es besser werden. Doch bereits die Ausschreibung sorgte für Irritation. Denn laut bayerischer Bestattungsverordnung dürfen nicht nur beispielsweise Rechtsmediziner die Krematoriumsleichenschau durchführen, sondern auch Ärzte, die ihre besondere Expertise in der Leichenschau lediglich durch einen 2-stündigen Crashkurs nachgewiesen haben. Kein Vergleich zu einem Rechtsmediziner mit jahrelanger Facharztausbildung.
0: Wenn man eine Facharztausbildung für Rechtsmedizin mit einem mindestens 2-stündigen Kurs gleichsetzt, dann hat man irgendwo den Schuss nicht gehört, falsch abgebogen oder irgendwas überhaupt nicht begriffen. Ich halte das für derart abstrus und absurd, dass mir dazu eigentlich kein Kommentar einfällt, der nicht sehr, sehr böse sein würde.
1: Wie kann es sein, dass eine solche Formulierung Eingang in die Bestattungsverordnung gefunden hat? Wie lässt sich mit einem 2-stündigen Kurs eine qualitativ hochwertige Krematoriumsleichenschau sicherstellen, für die Bürgerinnen und Bürger am Ende teuer bezahlen, weil sie dazu verpflichtet sind, die Kosten zu übernehmen? Das Bayerische Gesundheitsministerium steht für ein Interview nicht zur Verfügung. Auf schriftliche Anfrage teilt ein Sprecher mit, man habe die Zahl der Ärzte erhöhen wollen, die mit der zweiten Leichenschau beauftragt werden konnten. Und weiter?
2: Jeder Arzt ist gesetzlich verpflichtet, die erste Leichenschau vorzunehmen und wird deshalb bereits über Erfahrungen im Bereich der Leichenschau verfügen. Die vorhandenen Kenntnisse werden mit dem Kurs vertieft und in Bezug auf die zweite Leichenschau erweitert.
3: Ein 2-stündiger Kurs bringt gar keine Qualifikation.
1: Stefanie Ritz ist die Präsidentin der Deutschen Gesellschaft für Rechtsmedizin.
3: Ich weiß nicht, wer auf die Idee gekommen ist, aber das ist wirklich absolut unzureichend. Ich habe nach einem 2-stündigen Kurs noch nicht mal einen Verstorbenen gesehen. Ich habe keine Leichenerscheinung gesehen. Ich habe keine Anzeichen von den Spuren am Tötungsweg gesehen. Ich habe all diese Zeichen noch nie gesehen. Dann bin ich nicht qualifiziert.
1: Das renommierte Rechtsmedizinische Institut der Ludwig-Maximilians-Universität hatte sich um die Leichenschau in 3 Krematorien seines Einzugsbereichs beworben. Wurde aber nicht beliehen, wie es in der Behördensprache heißt, erhielt also keinen Zuschlag. Wie kann das sein? Der WDR bat die Regierung von Oberbayern um ein Interview, die zentrale Vergabestelle für die Krematoriumsleichenschau. Auch diese Behörde steht für ein Gespräch nicht zur Verfügung. Auf schriftliche Anfrage teilt ein Sprecher mit, die Vergabe sei auf Basis objektiver Kriterien erfolgt. Zum Abschneiden einzelner Bieter könnten keine Auskünfte erteilt werden, da die eingehenden Angebote vertraulich seien. Generell gelte,
2: dass der Zuschlag demjenigen Angebot zu erteilen ist, das die Ausschreibungskriterien am besten erfüllt.
1: Rechtsmediziner Peschel erinnert die Ausschreibungskriterien noch im Detail.
0: Es musste jeder, der sich beworben hat, eine bestimmte Anzahl an Personen benennen und musste benennen, wie viel normale Leichenschauen oder Kremationsleichenschauen oder Obduktionen hat diese Person durchgeführt. Und da ist eine Kremationsleichenschau mit einer Obduktion vom Punktewert her gleichgesetzt worden.
1: Das heißt, ein Arzt bekam für die von ihm durchgeführten Krematoriumsleichenschauen genauso viele Punkte wie ein Rechtsmediziner für aufwendige Obduktion, obwohl dazwischen Welten liegen.
0: Das ist aber natürlich ein Riesenunterschied, ob Sie eine Kremationsleichenschau durchführen oder ob Sie eine Obduktion durchführen, wo Sie eine äußere Besichtigung machen, eine innere Besichtigung der Leiche machen, sämtliche Organe sezieren und anschauen, die Befunde zusammenfassen und dann diese Befunde bewerten. Das ist ja etwas, was weit über den Anspruch und über die Intensität und über die Differenziertheit einer Kremationsleichenschau hinausgeht. Und diese beiden Punkte in einer solchen Ausschreibung komplett gleichzusetzen, ist aus meiner Sicht natürlich absurd.
1: Nicht nur das Rechtsmedizinische Institut der Ludwig-Maximilians-Universität ging bei der Vergabe leer aus. Auch das der Universitätsklinik Ulm wurde nicht berücksichtigt. Es hatte sich für das Krematorium Memmingen im bayerischen Regierungsbezirk Schwaben beworben. Die Rechtsmedizinischen Institute der Universitäten Jena und Erlangen, die sich zusammengetan hatten, erhielten bei 2 von 9 Krematorien den Zuschlag. Lediglich die Rechtsmedizin Würzburg bekam die beiden Krematorien, für die sie geboten hatte. Die sorgfältige Untersuchung von Verstorbenen ist kein Selbstzweck. Sie soll Bürgerinnen und Bürger davor bewahren, unerkannt Opfer einer Tötung, eines Behandlungsfehlers oder eines Unfalls zu werden. Um eine hohe Qualität zu sichern, hatte die Bundesärztekammer bereits vor einem Vierteljahrhundert einen einheitlichen Rechtsrahmen gefordert. Doch die Leichenschau ist Ländersache. Nicht mal die Formulare, die Ärzte auszufüllen haben, sind überall gleich. Schwachpunkte finden sich auf vielen Ebenen.
3: Das Gesamtsystem kann nur so stark sein wie jeder einzelne Handelnde in diesem System und ist andersherum auch natürlich genauso schwach wie jeder einzelne Handelnde im System.
1: Stefanie Ritz, die Präsidentin der Deutschen Gesellschaft für Rechtsmedizin und Leiterin des Rechtsmedizinischen Instituts der Universität Düsseldorf.
3: Als erstes haben Sie natürlich den Leichenschauer selber. Und da geht es dann natürlich um die Frage der Qualifikation. Was weiß der zur Leichenschau? Was weiß der über Normalbefunde? Was weiß der über auffällige Befunde, die unbedingt zu einer Meldung führen müssen? Also was kann der eigentlich?
1: Eine gesetzliche Fortbildungspflicht für Ärzte in Sachen Leichenschau gibt es nicht. Obwohl Rechtsmediziner sie seit langem fordern.
3: Wenn der Leichenschauer selber dann zu dem Ergebnis kommt, ich melde das jetzt, dann kommt die Polizei ins Spiel. Und da ist es ein offenes Geheimnis. Das wird auch in allen Papers beschrieben, dass die Polizei eben dann oft auch eine andere Sichtweise der Dinge hat und versucht, Einfluss auf den Arzt zu nehmen, was ungünstig ist.
1: Für die Kriminalpolizei bedeutet jeder gemeldete Verstorbene mit nicht natürlicher oder ungeklärter Todesart mehr Arbeit.
4: Also wir hatten es auch schon die absurde Situation, dass uns Kripo-Beamten darüber aufgeklärt haben, wie wir unsere Arbeit zu tun haben und was welcher medizinische Befund zu bedeuten hat.
1: Michael Bunert, der Rechtsmediziner aus Würzburg.
4: Dass eben solche Pätächen doch überhaupt nichts bedeuten und auch postmortal entstehen können und eben nicht ein Hinweis für einen Angriff gegen den Hals sind. Haben wir uns auch schon anhören dürfen.
3: Dann ist natürlich die Frage, wie geht es dann eigentlich weiter, wenn die Polizei das anerkennt, dass der Arzt sagt, das ist unklar oder sogar nicht natürlich. Und dann ist ja noch die Frage, welche Konsequenz hat das? Würde das überhaupt in der Obduktion, also war der Verdacht des Arztes insofern erfolgreich, als dass es wirklich dann untersucht wird durch eine Obduktion?
1: Obduktionen gehören zu den wichtigsten Maßnahmen, um Todesfälle zu klären. Sie können Diagnosen bestätigen oder widerlegen und bislang unbekannte Befunde aufdecken. Nicht zuletzt können sie eine Art Gradmesser dafür sein, ob Krematoriumsleichenschauer einen guten Job gemacht haben. Denn Polizei und Staatsanwaltschaft, sofern sie zusätzliche Ermittlungsarbeit nicht scheuen, sind auf deren Vorarbeit angewiesen. Ohne Hinweise auf ungeklärte Fälle oder sogar einen nicht natürlichen Tod kommen in der Regel keine Ermittlungen in Gang, werden keine Obduktionen beauftragt. März 2026. Ein Besuch im Institut für Rechtsmedizin der Ludwig-Maximilians-Universität München. Fast ein Jahr ist vergangen, seit die bayerische Regierung die Krematoriumsleichenschau eingeführt hat. Matthias Graf, der Leiter des Instituts, zieht eine erste Bilanz. Er hat die Obduktionszahlen der 7 Krematorien im Einzugsbereich der Münchner Rechtsmedizin aus der Datenbank auslesen lassen.
5: Da gibt es Krematorien, die von rechtsmedizinisch ausgebildeten Ärzten betreut werden. Und da kommen regelmäßig genau die Fragen, die wir auch hätten stellen müssen. Es gibt aber andere und wesentlich größere Krematorien, wo so gut wie keine Leichen bei uns aufschlagen. Das heißt, hier wird offensichtlich sehr großzügig über so Auffälligkeiten hinweggeschaut oder man registriert gar nicht, dass es Auffälligkeiten sind, weil man die Erfahrung nicht hat.
1: Graf spricht über die Obduktionszahlen der ersten drei Quartale der Krematoriumsleichenschau, die im März 2026 vorliegen.
5: Es gibt zwei Krematorien in unserem Einzugsbereich, wo keine einzige Leiche war. Es gab ein Krematorium, wo wir 10 gekriegt haben, ein weiteres Krematorium mit einer und die sonstigen mit 29.
1: Die 29 Obduktionen kommen aus den Krematorien, die ein ehemals in der Rechtsmedizin tätiger Arzt betreut, also ein wirklicher Profi.
5: Also 40 hatten wir in den drei Quartalen des letzten Jahres.
1: Um diese Zahlen einzuordnen, vergleicht Graf sie mit den Daten einer großen Studie des Rechtsmedizinischen Instituts der Universität Greifswald, die 2024 publiziert wurde. Die Greifswalder Kollegen hatten über einen Zeitraum von 10 Jahren unter anderem die Zahl der Kremierungen und der Obduktionen, auch Sektionen genannt, in ihrem Versorgungsbereich dokumentiert.
5: Wenn man diese Zahlen zugrunde legt und die Krematoriumszahlen, die damals in der Ausschreibung genannt worden sind pro Jahr, hochrechnet, dann hätten wir in den 3 Quartalen des letzten Jahres 143 Sektionen für uns erwartet und gekommen sind 40, also weniger als ein Drittel. Und da sieht man, dass hier offensichtlich ein großer Gap ist.
1: Die Münchner Rechtsmediziner hatten große Hoffnungen in die Krematoriumsleichenschau gesetzt. Deutlich mehr Unfälle, Behandlungsfehler oder auch Verbrechen könnten durch sie ans Tageslicht gelangen. Doch die Erwartungen haben sich bislang nicht erfüllt. Selbst für leistungsstarke Krematorien, wie in München oder Kissing bei Augsburg, wurden nach den Daten des Instituts für Rechtsmedizin vergleichsweise wenige Obduktionen angeordnet. Laut der Bayerischen Bestattungsverordnung sind die Gesundheitsämter rechtlich und organisatorisch für die zweite Leichenschau zuständig. Das bedeutet auch, falls externe Ärzte mit der Aufgabe betraut werden, was die Regel ist, weil Gesundheitsämter selbst nicht die Kapazität haben, müssen sie diese beaufsichtigen. Ein Besuch bei Wolfgang Krämer, dem Leiter des Gesundheitsamts in Traunstein. Er ist Facharzt für das öffentliche Gesundheitswesen. Laut der Geschäftsführung der Feuerbestattung Südostbayern in Traunstein hatten die zuständigen Staatsanwaltschaften im ersten Jahr der Krematoriumsleichenschau gerade mal 2 Obduktionen veranlasst.
6: Ich war gestern bei Professor Graf und habe ihn auch gefragt nach Obduktionen und er hat gesagt, da kommt viel, viel weniger als zu erwarten wäre und das ist einfach krass unterm Schnitt. Was sagen Sie denn dazu?
7: Zum einen kann ich es nicht beurteilen, weil ob nicht obduziert wird, letztendlich eine Entscheidung der Staatsanwaltschaft ist. Es wären tatsächlich mit Sicherheit spannende Fragen, aber das müsste man dann an die Generalstaatsanwaltschaft stellen, ob es hier tatsächlich innerhalb Bayerns mögliche, so klingt die Unterstellung ja, nachweisbar signifikante Unterschiede sind. Hier hat aber weder das Landratsamt noch der öffentliche Gesundheitsdienst einen Einfluss.
6: Aber Sie sind ja für die Qualitätssicherung zuständig. Wie gewährleisten Sie denn, dass die Qualität der zweiten Leichenschau ordentlich ist?
1: Zum einen, sagt Krämer, habe die Regierung von Oberbayern die Leichenschauer nach Qualität ausgewählt. Es dürfe nicht jeder die zweite Leichenschau machen. Zum anderen?
7: Wir machen nicht angekündigte Begehungen und schauen uns die Ergebnisqualität an, zu sagen, ist die Leiche tatsächlich entkleidet, kann man feststellen, dass die Leiche gedreht worden ist. Mehr an Qualitätssicherung ist faktisch als Überprüfung nicht möglich. Wir sind nicht bei jeder zweiten Leichenschau dabei und gucken dem Leichenschau über die Schulter.
6: Wie oft haben Sie diese Inspektion gemacht? Jetzt ist ja ein Jahr rum.
7: Darf ich mal kurz aus dem Mikrofon aus?
1: Offenbar läuft das Gespräch in die falsche Richtung. Krämer sieht Klärungsbedarf. Nach einer Weile kann es weitergehen. Nach WDR-Recherchen hat in Traunstein die Zuständigkeit für die Krematoriumsleichenschau nach fast einem Jahr gewechselt. Ein neues Unternehmen wurde mit der Aufgabe betraut. Aber warum?
7: Das ist richtig. Die Regierung von Oberbayern hat an einen anderen Betreiber vergeben und beliehen. Und der ist seit Februar diesen Jahres hier in Traunstein tätig.
6: Dann vielleicht auch nochmal zurück zu der Frage, wo Sie gesagt haben, wir sollen nicht ausschalten. Sie haben ja Inspektionen gemacht. Und was für einen Eindruck hatten Sie?
7: Also wir hatten sowohl bei dem jetzigen Betreiber als auch bei den anderen Betreibern regelmäßige Kontrollen unangekündigterweise. Und da gab es Auffälligkeiten, die wir auch angemahnt haben.
6: Was für Auffälligkeiten?
7: Über diese Auffälligkeiten kann und darf ich derzeit nicht sprechen.
6: Hatte denn das was damit zu tun, dass da neu beliehen wurde? Oder?
7: Hatte mit Sicherheit einen Einfluss auf eine Neuvergabe. Aber über die Art und Weise der Mängel, die wir gefunden haben, kann ich derzeit nicht sprechen.
1: Der WDR bat die Geschäftsführer der Feuerbestattung Südostbayern um Stellungnahme zu den mutmaßlichen Auffälligkeiten. Sie teilen mit, dass man die Vorwürfe kenne, aber diese für unbegründet halte. Und weiter?
2: Was Anlass und Ursache der Neuvergabe der zweiten ärztlichen Leichenschau in der Feuerbestattung Traunstein war, wissen wir nicht.
1: Bei der Krematoriumsleichenschau gehen die Interessen auseinander. Ein Arzt, der seine Untersuchungen nach den Regeln der Rechtsmedizin durchführt, braucht mitunter viel Zeit. Doch Krematorien arbeiten gewinnorientiert. Öfen werden in enger Taktung gefahren. Bestatter stehen unter dem Druck von Angehörigen, die ihre Liebsten pünktlich beisetzen möchten. Polizei und Staatsanwaltschaft sind personell oft unterbesetzt. Solche Konflikte sind nicht selten. Wie sehr Leichenschauer dabei mutmaßlich unter Druck geraten, zeigt das Beispiel der Rechtsmedizinerin Jutta Schöpfer. Sie ist Professorin an der Ludwig-Maximilians-Universität München und war Mitgesellschafterin eines Unternehmens, das in einer süddeutschen Stadt mit der Leichenschau in einem Krematorium betraut war.
8: Ich habe in der ersten Woche und bereits am ersten Tag massive Schwierigkeiten feststellen müssen bei der Durchführung der Leichenschau.
1: Nach Recherchen des WDR soll bei Assistenztätigkeiten mitunter gegen Regeln verstoßen worden sein. Leichen seien nicht immer vollständig entkleidet, Socken nicht ausgezogen, Verbände nicht gelöst worden. Auch seien Leichname mit Verweis auf ihr Gewicht nicht immer gedreht worden. Die Geschäftsführer des Krematoriums bestreiten dies. Die Vorwürfe entbehrten jeglicher Grundlage.
5: Es gibt Anforderungen, die einfach einzuhalten sind.
1: Matthias Graf, Vorgesetzter von Jutta Schöpfer an der Ludwig-Maximilians-Universität.
5: Und diese Anforderung ist eben, die Leiche muss entkleidet sein. Und wenn irgendjemand sagt, ich kann das aus körperlichen Gründen nicht machen, dann ist er halt für diesen Job vielleicht nicht geeignet. Auch wenn es unbequem ist, das ist nun mal die Aufgabe.
1: Jutta Schöpfer, die bei ihren Kollegen in München den Ruf einer erfahrenen Rechtsmedizinerin mit Augenmaß hat, stoppte die Kremierung bei etwa 2 bis 3 Leichen täglich. Diese Rückstellungen, wie es im Fachjargon heißt, seien wohl begründet gewesen, sagt sie.
8: Es fing in den ersten Tagen schon mit Hämatomverfärbungen in den Gesichtsbereich großflächig an, wo ein natürlicher Tod deklariert worden war, wo kein Hinweis darauf zu gewinnen war anhand der Todesbescheinigung über die erste Leichenschau, warum diese Hämatomverfärbungen im Gesicht denn vorliegen.
1: Hämatome im Gesicht können auf einen Sturz oder stumpfe Gewalt durch einen Schlag hindeuten. Ein Beispiel von vielen, bei denen Schöpfer die Feststellungen des ersten Leichenschauers nicht bestätigen konnte.
8: Beispielsweise hatte ich einen Fall, wo am Körper des Leichnams über 5 Fentanylpflaster noch gehaftet sind.
1: Fentanyl ist ein starkes Schmerzmittel. Wird es überdosiert, kann es als Nebenwirkung eine Atemlähmung auslösen.
8: Wo ein natürlicher Tod deklariert war, aber keinerlei Ausführungen zu Vorerkrankungen beziehungsweise warum 5 Fentanylpflaster auf einmal am Leichnam vorhanden sind mit einer vergleichsweise hohen Dosis.
1: Selbst bei einem weit mumifizierten Leichnam habe eine Ärztin der ersten Leichenschau einen natürlichen Tod bescheinigt. Dabei sei wegen des schlechten Zustands des Toten nicht einmal die Identität sicher feststellbar gewesen. Auch in solchen Fällen hat ein Arzt keine Wahl. Er muss die Kremierung anhalten. Doch Schöpfer sah sich offenbar mit dem Vorwurf konfrontiert, den Betrieb aufzuhalten. Nach Recherchen des WDR war von Kreuzzügen gegen Ärzte der ersten Leichenschau und überflüssigen Rückstellungen die Rede, die zu Verärgerung bei Kunden, Polizei und Staatsanwaltschaft geführt hätten. Die Geschäftsführer des Krematoriums widersprechen.
2: In diese Richtung gehende Vorwürfe sind uns ebenfalls bekannt. Auch sie entbehren nach unserer Überzeugung jeglicher Grundlage.
1: Nach Recherchen des WDR teilte ein damaliger Mitgesellschafter von Jutta Schöpfer ihr im Frühjahr 2026 mit, dass er sie aus dem Unternehmen ausschließe. Rund 2 Wochen, nachdem die Professorin ihre Tätigkeit im Krematorium begonnen hatte.
8: Ich habe das auch sofort akzeptiert, weil ich wusste, dass es da für mich auch gar kein Zurück gibt, weil ich unter dieser Vorgabe so nicht arbeiten kann.
1: Vom WDR zu den Gründen des Ausschlusses befragt, antwortet der ehemalige Mitgesellschafter, es handle sich um einen innergesellschaftlichen Vorgang, der Persönlichkeitsrechte einer Dritten berühre. Hierzu äußere er sich nicht. Bayern hatte jahrzehntelang auf die Krematoriumsleichenschau verzichtet. Dass der Freistaat sie 2025 schließlich einführte, war auch eine Chance. Anders als andere Bundesländer könnte das Gesundheitsministerium nun die Qualität der Umsetzung dokumentieren und sie überwachen. Doch das bayerische Gesundheitsministerium teilte dem WDR auf Anfrage mit, konkrete Zahlen lägen der Staatsregierung nicht vor. Sie würden von öffentlichen Stellen auch nicht flächendeckend und systematisch erfasst. Damit versäumt Bayern die Gelegenheit, für Transparenz zu sorgen und macht es wie andere Bundesländer.
5: Die Idee war ja, dass man das Leichenwesen damit verbessert.
1: Rechtsmediziner Graf.
5: Weniger Fälle quasi übersehen werden, die eigentlich in die weitere Aufarbeitung gehören müssen. Und wenn ich das überhaupt nicht vernünftig kontrolliere, wenn ich keine Qualitätssicherung betreibe, dann ist die Frage, welchen Nutzen hat das Ganze? Und letztendlich wird sich auch der Bürger fragen müssen, warum muss ich denn jetzt 119 Euro mehr bezahlen für eine Kremation, wenn denn das gewünschte Ergebnis überhaupt nicht geliefert wird, was ich da quasi mitfinanziere?
1: Einen Verdacht äußern Rechtsmediziner nur hinter vorgehaltener Hand, weil er sich kaum beweisen lässt. Mit gesetzlich festgelegten 100 oder inklusive Mehrwertsteuer 119 Euro wird die zweite Leichenschau in Bayern deutlich besser honoriert als in anderen Bundesländern, wo es für den gleichen Job mitunter weniger als die Hälfte gibt. Dies könnte ein gefährlicher finanzieller Fehlanreiz sein, wenn privatwirtschaftlich agierende Leichenschauer in externen Unternehmen den Zuschlag bekommen. Anders als Universitätsinstitute verdienen sie persönlich an der zweiten Leichenschau und je schneller sie diese abwickeln, umso besser. Aber ein Problem kann selbst die sorgfältigste Leichenschau nicht lösen. Tötungsdelikte, die keine Spuren hinterlassen, können mit ihrer Hilfe nicht entdeckt werden.
9: Im Krankenhaus wird jemand erschossen, erschlagen oder aufgehängt. Und ob jemand eine Tablette zu viel oder zu wenig bekommen hat, sehe ich nicht.
1: Michael Birkholz, bis 2015 Leiter des Instituts für Rechtsmedizin in Bremen.
9: Wir stehen vor der Situation, dass etwa 75% aller Menschen in Krankenhäusern und stationären Pflegeeinrichtungen sterben. Das ist also 75% aller Toten.
1: Das sind rund 750.000 Menschen pro Jahr in Deutschland.
9: De facto nicht daraufhin untersucht werden, ob sie eines nicht natürlichen Todes gestorben sind.
1: Birkholz war in den 2010er Jahren intensiv mit dem Fall des Krankenpflegers und Serienmörders Nils Högel befasst, der ihn bis heute beschäftigt.
9: Wer hätte gedacht, dass jemand möglicherweise mehr als 300 Menschen umbringen kann, ohne dass das jemand mitkriegt. Dass das hier passiert, das hat schon eingeschlagen wie ein Blitz, das muss ich auch so sagen.
1: Högel hatte zwischen 2000 und 2005 in den Kliniken Delmhorst und Oldenburg wohl weit mehr als jene 87 Morde begangen, die ihm am Ende nachgewiesen wurden. Dass er jahrelang unentdeckt blieb, hängt auch mit mangelndem Aufklärungswillen der Verantwortlichen zusammen. Vor allem in den Kliniken und bei der Justiz. Erst als die Oldenburger Polizei 2014 die sogenannte Soko Cardio gründete, nahmen die Ermittlungen Fahrt auf. Hunderte von Patientenakten wurden analysiert. Mehr als 130 Leichen exhumiert, also wieder ausgegraben, und toxikologisch untersucht. 2017 legte die Kommission ihren Abschlussbericht vor.
9: Erstens hat die Polizei gesagt, in Krankenhäusern und damit immer gleich auch gemeint stationäre Pflegeeinrichtungen, dort kann man nicht natürliche Todesfälle mit der klassischen Leichenschau nicht erkennen. Das Mittel Leichenschau ist dort ungeeignet. Zweitens, nicht natürliche Todesfälle in Krankenhäusern erkennt man nur durch Plausibilitätsprüfungen.
1: Solche Plausibilitätsprüfungen wünscht sich Birkholz flächendeckend für Krankenhäuser in ganz Niedersachsen. Vorerst hat er ein Modellprojekt entwickelt, das die Klinik Delmhorst als erstes Krankenhaus in Deutschland 2017 eingeführt hat. Das Klinikum Oldenburg zog wenige Jahre später nach. Die sogenannte qualifizierte Leichenschau ist eine von mehreren Maßnahmen, um neue Mordserien zu verhindern und verlorenes Vertrauen zurückzugewinnen. Kernelement ist ein dreiseitiger Dokumentationsbogen, der zusätzlich zum Totenschein ausgefüllt wird.
10: Im Prinzip ist es ähnlich wie ein Verlaufsbogen eines Patientenaufenthalts.
1: Jan-Philipp Martin leitete bis August 2026 ein speziell geschultes, vierköpfiges Leichenschauteam am Delmhorster Klinikum.
10: Also warum ist der Patient gekommen? Welche Medikamente hatte er? Wurden Operationen durchgeführt während des Aufenthalts oder interventionelle Maßnahmen wie zentrale Venenkatheter oder Punktionen an Organen aller Art?
1: All diese Informationen sollen helfen, Auffälligkeiten zu entdecken.
10: Welche Medikamente wurden verabreicht, insbesondere blutverdünnende Medikamente, die auch einen Einfluss haben können bei beispielsweise Magen-Darm-Blutungen. Wie war die konkrete Auffindungssituation? Wurde der Patient reanimiert? Und letztendlich auch, ob die Angehörigen, Zugehörigen mit dem Behandlungsverlauf in der Klinik zufrieden waren oder ob es da Unbehagen gab, ob es für sie absehbar war, dass der Tod des Betroffenen eingetreten ist.
1: Im Delmhorster Klinikum gilt ein Sechs-Augen-Prinzip. Der behandelnde Arzt zum Beispiel füllt den Dokumentationsbogen aus. Ein Mitglied des Leichenschauteams prüft ihn. Anschließend schaut sich ein externer Rechtsmediziner die Dokumentation nochmal an. Alle Todesfälle werden so einer Plausibilitätsprüfung unterzogen. Die bisherige Praxis zeigt, Verdachtsfälle für einen spurenlosen, nicht natürlichen Tod lassen sich so entdecken. Unregelmäßigkeiten, die nicht zu klären sind, meldet die Klinik umgehend der Polizei. Die qualifizierte Leichenschau könnte ein wichtiger Mosaikstein sein, um Kliniken sicherer zu machen, neben Sterbefallkonferenzen, Medikamentenmonitoring oder anonymen Meldesystemen. Aber braucht es diesen Aufwand? Wie groß ist das Problem der Patiententötungen in deutschen Krankenhäusern?
11: Wir wissen das nicht, wie häufig so etwas vorkommt. Das ist das Fairste und Aufrichtigste, was man dazu sagen kann.
1: Der Psychiater Karl Beine, der es sich zur Lebensaufgabe gemacht hat, Patiententötungen in Kliniken und Heimen zu dokumentieren.
11: Was wir wissen, ist, dass dann, wenn Ermittlungen aufgenommen wurden, es in vielen Fällen sich um große Zahlen handelte von Todesopfern.
1: Kaum ein anderes Berufsfeld hat vermutlich so viele Serienmörder hervorgebracht wie Medizin und Pflege. Erst Ende 2025 wurde wieder ein Krankenpfleger zu lebenslanger Haft verurteilt. Das Urteil ist noch nicht rechtskräftig. Nach Überzeugung des Landgerichts Aachen hatte der Mann im Rhein-Maas-Klinikum Würselen ab Dezember 2023 in einem knappen halben Jahr 10 Menschen ermordet und in 27 weiteren Fällen zu morden versucht. Die Ermittlungen sind längst nicht abgeschlossen. Mehr als 100 neue Verdachtsfälle werden derzeit geprüft. Dutzende von Leichen exhumiert. Es heißt, der Fall könne högische Dimensionen annehmen.
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1: 10 Uhr. Die Bauindustrie hat ein Milliardenprogramm zur Förderung des Wohnungsbaus in Deutschland gefordert. Konkret soll der Staat den Bürgern zinsgünstige Kredite mit einem Volumen von bis zu 60 Milliarden Euro bereitstellen. Hart ins Gericht geht die Bauindustrie mit den Plänen der Linken in Berlin, Wohnungen zu vergesellschaften. Für SR Info Andreas Gerlach.
2: Bauindustriepräsident Demuth sagte der Neuen Osnabrücker Zeitung, die Wirkung sei jetzt schon verheerend. Die Linke will in Berlin eine Koalition mit Grünen und SPD eingehen und dann große Immobilienkonzerne vergesellschaften. Demuth sagt, dass für die Verstaatlichung von rund 200.000 Wohnungen die Stadt 20 bis 30 Milliarden Euro ausgeben müsste. Dieses Geld fehle dann für Neubau und Sanierung. Außerdem kämen Baugesellschaften in Berlin schon jetzt kaum noch an frisches Geld, weil Kreditgeber zurückhaltender seien. Auch internationale Investoren wendeten sich ab.
1: Führende Ökonomen fordern ein Ende der Privilegien für Unternehmen bei der Erbschaftssteuer. Der Präsident des Münchner IFO-Instituts Fuß sagte der Welt am Sonntag, eine Reform solle unter anderem Steuersätze senken und die Ausnahmen für Betriebsvermögen abschaffen. Auch der Präsident des Deutschen Instituts für Wirtschaftsforschung, Fratscher, betonte, die aktuell geltenden Sonderregeln für Unternehmen seien nicht mehr zeitgemäß. Die Ausnahmen sollen bislang verhindern, dass Betriebe im Erbfall aufgegeben werden müssen, weil die Steuerlast zu hoch ist. Die EU sollte schärfere handelspolitische Instrumente gegen China vorbereiten. Das empfehlen vom Bundestag beauftragte Experten. Wie die Welt am Sonntag berichtet, raten die Experten dazu, den Zugang zum europäischen Binnenmarkt stärker an Bedingungen zu knüpfen. Der Chef des Bundesverbandes der deutschen Industrie, Leibinger, der Teil der Expertenkommission ist, sagte, dabei gehe es insbesondere um unfaire Subventionen seitens Chinas. Instrumente dagegen müssten schneller, unbürokratischer und einheitlicher greifen. Auf der US Airbase in Ramstein findet heute ein Tag der offenen Tür zum Thema Brandschutz statt. Feuerwehrtrupps aus der Region machen gemeinsam mit den amerikanischen Kräften Live-Vorführungen zur Brandbekämpfung. Alexandra Dietz für SR Info.
3: Auf einem speziellen Trainingsgelände der Airbase Ramstein wird unter anderem ein Flugzeug in Brand gesetzt. Das müssen die Feuerwehrleute schnellstmöglich löschen und auch Dummies aus dem Cockpit retten. Außerdem wird das Herausschneiden einer eingequetschten Person aus einem Unfallwagen demonstriert. Die deutschen und amerikanischen Feuerwehrleute machen das alles unter möglichst realistischen Bedingungen. Zum Tag der offenen Tür werden neben der Lösch- und Rettungsaktion auch die Feuerwache, Löschwagen und Spezialeinsatzmittel gezeigt. Die Übung findet beim 86. Lufttransportgeschwader statt. Ihre Hauptaufgabe ist es, weltweit Lufttransporte zu organisieren oder auch schnell medizinische Evakuierungen durchzuführen. Die Zusammenarbeit deutscher Feuerwehren aus der Westpfalz mit den Amerikanern wird regelmäßig geprobt.
1: In St. Wendel erinnert eine Ausstellung an diesem Wochenende an die Geschichte des Motorradrennens auf dem Stadtkurs. In den Jahren 1950 bis 64 und von 1982 bis 92 traten dort internationale Rennfahrer gegeneinander an. Laut Veranstalter sind im Saalbau mehr als 50 Exponate zu sehen. Und hier noch eine Vermisstenmeldung der Polizei. Seit Donnerstag wird die 53-jährige Stefanie Elisabeth Zimmer aus Saarbrücken-Güdingen vermisst. Sie verließ gegen 13 Uhr ihre Wohnung. Aufgrund ihres Gesundheitszustandes kann nicht ausgeschlossen werden, dass sie sich in einer hilflosen Lage befindet. Stefanie Zimmer ist etwa 1,60 Meter groß, schlank und hat kurze schwarze Haare. Sie trägt eine Jogginghose und eine hellgraue Jacke. Hinweise nimmt jede Polizeidienststelle entgegen. Und das waren die Nachrichten mit Andreas Kindl. 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
4: Und das Wetter im Saarland. Heute ziehen letzte Regen ab am Vormittag. Dann scheint verbreitet auch mal die Sonne. Einzelne Schauer sind vor allem am Nachmittag zu erwarten. Aber es wird heute noch mal etwas milder bei 13 bis 17 Grad. Morgen am Sonntag mal Sonne, mal dicke Wolken und vereinzelte Schauer möglich. Es bleibt aber lange trocken, 12 bis 15 Grad. Und die weiteren Aussichten zum Wochenbeginn am Montag: verbreitet leicht bis locker bewölkt, zum Teil auch wolkig und trocken, 14 bis 17 Grad die Temperaturen.
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4: Roland Kunz ist im Studio und wir werden uns zunächst mal einem wichtigen Stoff widmen: Lithium. Maya Fadiva, herzlich willkommen.

Felix Mendelssohn Bartholdy trug hier auf Flügeln des Gesangs Jan Vogler Violoncello und die Dresdner Kapellsolisten unter Helmut Brani. Wolfgang Amadeus Mozart, wie leicht ist eigentlich die Sonata Facile wirklich, diese ganz leichte Sonata? Jean Müller am Klavier mit diesem wunderbaren langsamen Satz.

0: 75 war er, als er diese Aufnahme gemacht hat. Yusuf Cat Stevens, King of a Land, das Album aus dem Jahr 2023, das war der Titelsong daraus. Wir kommen zu unserem starken Stück auf SR Kultur. Heute dreht sich alles um Franz Liszt und zwar seine Rhapsody Espagnol. Ein vielleicht nicht ganz so oft gehörtes Stück in seinem Oeuvre. Das Klavierstück entführt auf sehr charmante Weise in eine spanisch-folkloristische Klangwelt. Julia Jahnke hat mit dem Pianisten Janos Balasch gesprochen.
1: Was ich hoffentlich immer zeige, ist, dass es nicht nur ein brillantes und bombastisches Stück ist, sondern auch großartige Musik. Man kann es sehr kräftig und laut spielen und damit beeindrucken, aber das reicht nicht. Und das ist das Schwierige, dass die Zuhörer dann auch sagen, wow, das ist ein tolles Musikstück.
2: Was den Reiz der Rhapsodie Espagnol ausmacht, ist viel mehr als ihr technischer Anspruch, findet Vardan Mamikonian. So bewundert er, wie Liszt hier aus zwei populären spanischen Melodien ein neues Musikstück schuf. Schon früher hatten Komponisten diese beiden Melodien aufgegriffen und in ihren Werken verarbeitet. Doch Franz Liszt hatte dafür einen ganz konkreten Anlass.
3: He wrote this piece not by chance, because he was touring in Spain and in Portugal.
1: Dieses Stück war kein Zufall. Liszt war vorher durch Spanien und Portugal gereist und schrieb es als Erinnerung an diese Tour. Und er konnte zwei Lieder nicht vergessen, La Folia und La Jota Aragonese, das als zweites Thema vorkommt und natürlich auch sehr bekannt ist.
3: Which coming as a second theme, which is extremely popular and known, of course.
2: Erst in der zweiten Hälfte der Rhapsodie Espagnol führt Liszt dieses Thema ein, La Jota Aragonese. Die Jota ist ein spanischer Volkstanz mit Gesang, den es in vielen regionalen Ausprägungen gibt. Hier haben wir es eben mit einer Jota-Variante aus Aragonien zu tun, einer Jota Aragonese. Liszt hat sie ganz zart vertont, wie eine schöne Erinnerung. Gleich zu Beginn der Rhapsodie Espagnol erleben wir das erste Thema La Folia. Es geht ebenfalls auf einen alten spanischen Tanz zurück. Auch La Folia wurde in der Musikgeschichte unzählige Male aufgegriffen und variiert. Nicht einmal Bach oder Händel konnten daran vorbeigehen. Und Liszt kam es für diese spanisch angehauchte Rhapsodie gerade recht. Er führt es schlicht und einstimmig ein. Und Liszt macht es wie die Komponisten vor ihm. Er findet immer neue, fantasievolle Variationen für dieses Thema. La Folia bedeutet auch so viel wie Verrücktheit. Vardan Mamikonian spielt die Rhapsodie Espagnol seit gut 25 Jahren. Er fing als 18-Jähriger an, daran zu arbeiten. Und er brauchte immer wieder viel Geduld mit sich selbst, um es schließlich so interpretieren zu können, dass er damit zufrieden war. Und er entdeckte daran immer wieder Neues.
3: More this characteristic of the Spanish music, more understanding of the.
1: Das Charakteristische der spanischen Musik und Folklore, die er zeigen wollte, verstand ich immer besser. Und die verschiedenen spanischen Instrumente, die ich hier hören kann. Die Kastagnetten zum Beispiel sind deutlich zu hören in diesem Stück.
2: Es gelang Mamikonian immer besser, die Rhapsodie vollkommen zu durchdringen und zu einer Einheit werden zu lassen. Das ist eine der großen Schwierigkeiten in diesem Stück.
3: First of all, musically, because

0: Veröffentlicht wurde die Rhapsodie Espagnole meist zusammen mit Liszts ungarischen Rhapsodien. Und bei denen bietet sich die gleiche Schwierigkeit. Ganz abgesehen von den enormen technischen Fähigkeiten, die gefordert sind, muss der Pianist hier auch ein sehr gutes Konzept haben. Denn eine Rhapsodie hat keine feste musikalische Form. Sie besteht immer aus Themen oder Motiven, die lose miteinander verbunden sind. Und hier nun den Bogen zu schlagen und diese musikalischen Ideen zu einer Einheit verschmelzen zu lassen, da fordert Liszt geradezu den Strategen im Pianisten heraus.
1: This is one of the also very special pieces where he invented also a new form.
2: Es ist eins seiner besonderen Werke, weil er darin eine neue Form geschaffen hat. Denn die Form der Rhapsodie gab es vorher nicht. Er erweckte sie zum Leben und perfektionierte sie, machte sie öffentlich bekannt. Er denkt hier orchestral, obwohl er das Klavier gewählt hat. Ich höre so viele Instrumente, wenn ich dieses Stück spiele. Es ist eine sehr orchestrale Musik.
1: I hear so many different instruments when I play this piece. It's extremely orchestral music, I find.

0: Hat Liszt die Rhapsodie Espagnole jemals selbst öffentlich gespielt? Bekannt ist davon nichts. Und auch, wie er darauf kam, dieses Werk zu schreiben, bleibt bis heute ein Rätsel. Komponiert hatte er das Stück nicht etwa zu Hause am Kamin, sondern ausgerechnet in Rom im Jahr 1863. Die 6-monatige Reise durch Spanien und Portugal lag damals schon weit zurück, knapp 20 Jahre. Hatte er das Stück etwa deshalb komponiert, weil spanische Folklore nun in der Kunstmusik in Mode kam? Eins ist jedenfalls sicher. Liszt hat den Pianisten ein Werk geschenkt, mit dem sie sich äußerst intensiv auseinandersetzen müssen. Die Rhapsodie Espagnole gilt, wie so viele seiner Werke, als halsbrecherisch schwer. Allerdings findet Vardan Mamikonian, dass Liszt den Klaviervirtuosen sehr entgegenkommt.
1: Sie sind sehr schwer, aber für mich persönlich nicht besonders unbequem. Ich spüre immer, dass ein unglaublicher Pianist sie geschrieben hat. Einer, der sich über den Pianisten Gedanken gemacht hat, über die Hände, und der für mich eigentlich ganz komfortabel komponiert hat. Seine Musik erschien mir immer sehr natürlich.

Janos Balázs, der ungarische Pianist, hat uns diese Rhapsodie Espagnole vorgestellt von Franz Liszt, unser starkes Stück. Übrigens auch live im Konzert zu hören mit dem ungarischen Pianisten Janos Balázs. Und zwar am Mittwoch, dem 14.10. um 19.30 Uhr in der Philharmonie in Luxemburg. Da gibt's auch Werke von Chopin und Wagner und Ravel. Dazu natürlich auch die ungarische Rhapsodie Nummer 12 in Cis-Moll. Nun Cabin in the Woods von Coletti.

John Barry hat die Musik geschrieben zu diesem Film. Ein tödlicher Traum, zu dem wir gerade das Thema gehört haben mit dem Royal Scottish National Orchestra. Johann Sebastian Bach. Es gibt kaum einen Musiker, der so zeitlos auch heute noch wahrgenommen wird und von vielen Komponistinnen, Komponisten und Interpreten immer wieder aufgegriffen wird. Nicht nur, dass man die Originale spielt, sondern dass man ihn auch bearbeitet, hinüberträgt in unsere Zeit. Wie zum Beispiel hier durch den Arrangeur Jan-Peter Klöpfel, der diese Version des Menuets in G-Dur hergestellt hat, mit Elborg Hemsing, Violine, Tim Allhoff Klavier und dem Norwegian String Quintet.

Immer wieder sehr poetisch. Florian Paul und die Kapelle der letzten Hoffnung, so nennt er seine Band, die bald ein neues Album rausbringen und auch auf Tour gehen. In unserer Nähe wird die Kapelle der letzten Hoffnung zu hören sein in Kaiserslautern im Cotton Club, und zwar am 19. November. Das nur als kleiner Hinweis. Jetzt Joaquin Rodrigo, der Kontradanzer aus der Orchestersuite Soleriana.

Das Orchester de Asturias mit Musik des Landsmannes Joaquín Rodrigo, der ja mehr geschrieben hat wie nur das Concerto de Aranjuez. Das war ein Satz aus seiner Suite Soleriana. Volo, Frederik Volovic, verkürzt seinen Namen auf diese Art und Weise, ein Bout de Trottoir.

Volo bout de trottoir. Frankreich ist übrigens auch eine Destination, die Johanna Amelie, eine Singer-Songwriterin aus Deutschland, sehr mag. Sie lebt in Berlin, diese Multi-Instrumentalistin. Sie hat angefangen mit Violine, dann kam die Bratsche dazu, Saxophon, Klavier, Flöte. Dazu dann eine CD von Regina Spektor. Und dann wusste sie, das will sie auch machen. Singer-Songwriterin werden. Schön. Yes heißt der Titel. Johanna Amelie.

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1: Kennen Sie das? Irgendwas läuft so richtig mies und dann kommt jemand und sagt, ach, sieh das doch auch mal positiv. Mach doch mal dies oder das, dann wird's besser. Das ist meistens gut gemeint, aber so richtig gebrauchen kann man solche gut gemeinten Ratschläge oft nicht. Das passt im Kleinen wie in den Weltnachrichten. Da denke ich selbst nur zu oft, ich brauche jetzt niemanden, der so vermeintlich konstruktiv daherkommt und mir erklärt, wie das alles besser wird in der Welt oder in der Politik. Der einfach sagt, dass alles schon irgendwann irgendwie gut wird. Ich will keine Checkliste und keinen Rat. Ich möchte einfach erzählen können, dass ich das alles doof finde, dass ich Angst habe, dass ich jetzt auch nicht weiter weiß. Ich brauche jemanden, der da ist, der sich zu mir setzt, mit mir das alles aushält und sagt, erzähl mal. Auch wenn ich selbst in keinem Tief bin, es mir persönlich gerade sehr gut geht, das Gefühl kenne ich. Allzu viele Nachrichten sind ja leider wieder mal so, dass man am liebsten ausschalten würde. Da ist die Rede von Krisen und Kriegen, von Klimakatastrophe und Kaltherzigkeit in der Welt. Das ist übrigens in der Medienforschung ein bekanntes und zunehmendes Problem, dass viele mit der komplexen Welt und ihren Problemen nicht mehr klarkommen und deshalb im wahrsten Sinn des Wortes abschalten, nicht mehr zuhören wollen oder zuhören können. Nachrichten und Fakten überhaupt ignorieren, mit allen Konsequenzen, bis zur Anfälligkeit für scheinbar schnelle Scheinlösungen. Und dann meinen manche, vielleicht sogar völlig zu Recht, ich brauche jetzt keinen, der mir erklärt, wie das alles besser wird, keinen, der das alles mal schnell wegmacht. Ich brauche jemanden, der sich zu mir setzt, es mit mir aushält und sagt, erzähl. Zugegeben, hier im Radio ist so eine Sendung natürlich denkbar schlecht dafür geeignet, das einzulösen. Da spricht einer und bestenfalls hören andere zu. Aber vielleicht kann die Inspiration ja auch hier wirken. Ich wünsche Ihnen, dass Sie nicht darauf bauen, von jemandem die schnelle Lösung zu bekommen. Niemanden, der Sie mit seinen Ratschlägen zutextet. Keinen, der Ihnen einen noch so gut gemeinten 10-Punkte-Plan um die Ohren schlägt. Weder politisch, noch religiös, noch privat. Auch die Sendung hier ist das nicht. Ich wünsche Ihnen niemanden, der das alles für Sie wegmacht, was schlecht ist und wehtut. Ich wünsche Ihnen jemanden, der sich im übertragenen Sinn oder auch ganz wörtlich zu Ihnen setzt, mit Ihnen aushält und sagt, erzähl, damit sich was lösen kann. Hier könnte diese Sendung Lebenszeichen jetzt enden. Aber mir ist dabei auch noch eins wichtig, und das nicht nur, weil das eine Kirchensendung ist. Ich brauche jetzt niemanden, der das alles für mich klärt, niemanden, der sagt, dass alles gut wird. Das mal so klagend zu formulieren, kann ja auch ein Seufzergebet zu Gott sein. Ich denke daran, dass der Gott, an den ich glaube, nämlich gerade eben keiner ist, der aus dem Himmel alles wegzaubert, was hier düster und traurig und böse ist. Ich glaube, dass dieser Gott eher einer ist, der mit aushält, der mitleidet. Und gerade das tut ja auch manchmal gut. Und das wünsche ich Ihnen, dass Sie das erfahren, wenn Sie mal sagen, ich brauche keinen Appell und auch keinen, der alles für mich löst. Ich brauche eher jemanden, der mit aushalten kann, der da ist, der sich neben mich setzt und bei mir ist ohne viele Worte, der ein Ohr für mich hat und nur das sagt, was ich jetzt eben gerade am meisten brauche, nämlich ich bin da. Und wenn du willst, erzähl.
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2: 11 Uhr. Die russische Regierung hat angekündigt, ihr Exportverbot für Diesel aufzuheben. Hintergrund ist ein Geschäft mit US-Präsident Trump über den Kauf russischen Diesels. Er hat angekündigt, dass dafür entsprechende Sanktionen gegen Russland ausgesetzt werden. Der russische Vizeregierungschef Novak erklärte, Russland könne noch in diesem Monat 300.000 Tonnen Diesel zusätzlich auf den Weltmarkt bringen. Für SR Info Stefan Lag.
3: Für November stellte er 500.000 Tonnen und für Dezember bis zu 1 Million Tonnen in Aussicht. Voraussetzung sei allerdings, dass die Reparaturen an Raffinerien vorankommen, die durch ukrainische Drohnenangriffe beschädigt wurden. Die Versorgung des russischen Binnenmarktes sei dennoch gesichert. Putins Berater Kirill Dmitriev lobte nach dem Telefonat auf X die Zusammenarbeit zwischen Russland und den USA. Kritik kam hingegen vom ukrainischen Präsidenten Volodymyr Selenskyj. Die Erlaubnis für Russland, Erdölprodukte zu exportieren, sei eine Investition in den Krieg gegen die Ukraine, schrieb Selenskyj auf Telegram.
2: Mit der Vereinbarung will US-Präsident Trump die Preise senken. Der Effekt dürfte aber begrenzt sein. Allein die USA verbrauchen rund 500.000 Tonnen Diesel und andere Kraftstoffe täglich. In den USA hat es weitere Zwischenfälle gegeben, bei denen sich künstliche Intelligenz selbstständig gemacht hat. Wie die Entwicklerfirma Anthropic bekannt gab, hat die KI bei einem Testlauf auf einer Polizei-Internetseite zur Aufklärung ungelöster Mordfälle einen falschen Hinweis eingereicht. Die Polizei im US-Bundesstaat Philadelphia kritisierte, dass sie erst jetzt von dem Vorfall Mitte Juli erfahren habe. In einem weiteren Fall stellte die KI Medienberichten zufolge beim US-Außenministerium 20 falsche Visa-Anträge. Anthropic betonte, dass inzwischen der Internetzugang in KI-Testläufen eingeschränkt worden sei. Die Bauindustrie hat ein Milliardenprogramm zur Förderung des Wohnungsbaus in Deutschland gefordert. Baupräsident Demuth sagte der Neuen Osnabrücker Zeitung, der Staat solle den Bürgern zinsgünstige Kredite mit einem Volumen von bis zu 60 Milliarden Euro bereitstellen. Demuth sprach von einem Finanzierungsturbo, der jetzt nötig sei. Hart ins Gericht ging er mit den Plänen der Linken in Berlin, Wohnungen zu vergesellschaften. Baufirmen kämen in Berlin schon jetzt nicht mehr an frisches Geld, wenn sie für den Wohnungsbau Darlehen haben wollten. Die Deutsche Radiophilharmonie veranstaltet am Nachmittag erstmals ein Konzert für Demenzkranke und Angehörige. Unter dem Titel Erinnerungsklänge stehen bekannte klassische Stücke wie Mozarts Kleine Nachtmusik und der Radetzky-Marsch sowie Volkslieder zum Mitsingen auf dem Programm. Das Konzert unter der Leitung von Pedro Sotelo beginnt um 15 Uhr im großen Sendesaal des Saarländischen Rundfunks in Saarbrücken. Der Eintritt kostet 5 € pro Person. Nach 3 Wochen Länderspielpause sind die Saar-Fußballclubs heute wieder im Ligabetrieb gefordert. Bundesligist SV Elversberg spielt auswärts bei Union Berlin und in der 3. Liga muss der 1. FC Saarbrücken bei Fortuna Köln antreten. SR-Reporter Yannick Schwarz.
4: Nach 7 Punkten aus 4 Spielen stehen die Elversberger auf Tabellenrang 7 und damit 10 Plätze vor dem Gegner aus Berlin. Union steht mit nur 1 Punkt unter Zugzwang. Eine Favoritenrolle lehnt SVE-Trainer Vincent Wagner vor dem Spiel aber ab. Personell kann Wagner bis auf Francis Onyeka aus den Vollen schöpfen. Anpfiff ist um 15.30 Uhr an der Alten Försterei. Bereits um 14 Uhr startet der FCS im Kölner Südstadion. Blau-Schwarz ist gegen den Aufsteiger der klare Favorit und steht nach 7 Spielen auf Rang 4. Fortuna Köln ist aber ebenfalls gut in die Saison gestartet, steht mit 4 Punkten Rückstand auf Saarbrücken auf dem 12. Tabellenplatz. FCS-Trainer Agirios Yannikis muss ausschließlich auf Abdenego Nankishi verzichten. Das Spiel wird live im SR-Fernsehen übertragen.
2: Und das waren die Nachrichten mit Ute Mühlbauer. 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
5: Schauen wir noch auf das Wetter im Saarland. Heute Vormittag kann es ab und zu mal Sonne geben und am Nachmittag sind wieder einzelne Schauer möglich und die Temperaturen steigen noch mal etwas höher auf 13 bis 17 Grad. In der Nacht zum Sonntag wird es stark bewölkt sein, hier und da mal etwas Regen bei 6 bis 9 Grad und morgen am Sonntag mal Sonne, mal dichtere Wolken und vereinzelte Schauer, die möglich sind, aber ansonsten bleibt es doch länger trocken, 12 bis 15 Grad. Und die weiteren Aussichten zum Wochenbeginn, Montag locker bewölkt, zum Teil sonnig, wolkig, trocken, 14 bis 17 Grad.
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5: Mit Roland Kunz und South American Getaway, ein Hit damals von Burt Bacharach.

Mina Richmann, in Berlin geboren, aber sie kommt aus einer Kleinstadt und sie macht große internationale Musik mit Rockstimme. Something to Rely On hieß dieser Titel von Mina Richmann. Suncutter, das ist der nächste, der Daily Daylight Star.

0: Das Vivace, ein Satz aus einer Sinfonia von Gennaro Manna mit La Real Capella di Napoli unter Ivano Cajazza. 11:20 ist es an einem Samstagvormittag. Das heißt auf SR Kultur, es geht um ein Gespräch. Gabi Savasch unterhält sich in Spot-Off. Berufsmusiker zu sein heißt ja in der Regel, die Weichen sind früh gestellt. So war es auch bei Christoph Hauschild. Mit 9 Jahren hat er seinen ersten Orgeldienst in einer Kirche gespielt. Viele Jahrzehnte war er Kirchenmusiker auch hier in Saarbrücken, bis jetzt. Denn heute arbeitet er bei der Deutschen Bahn. Und wie es zu dieser verrückten Wandlung kam, darum geht's heute in Spot-Off.
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2: Die monumentale Johanneskirche in Saarbrücken mitten im wuseligen Treiben der Innenstadt. Das war 23 Jahre lang die musikalische Homebase von Christoph Hauschild. Hier hat er Orgel gespielt und Chöre geleitet im Gottesdienst und in Konzerten. Bis er sich 2023 komplett neu erfunden hat. Er hat nämlich eine Ausbildung gemacht zum Fahrdienstleiter bei der Deutschen Bahn. Da arbeitet er jetzt im Schichtdienst. Chapeau, muss ich sagen. Sich mit 58 Jahren beruflich nochmal ganz neu aufzustellen, finde ich mutig. Wie und warum es so gekommen ist, darum geht's jetzt in der 19. Folge von Spot-Off. Ich bin Gabi Savasch, Moderatorin, Cellistin und Podcast-Host. Freue mich, dass Sie dabei sind und auf meinen heutigen Gast. Christoph Hauschild, erstmal herzlich willkommen bei uns. Schön, dass du da bist.
3: Ja, vielen Dank für die Einladung.
2: Ein Vögelchen hat mir gezwitschert, dass du nicht nur Instrumente zu Hause hast, sondern auch eine kleine Modelleisenbahn. Was war denn zuerst da in deinem Leben? Die Musik oder die Leidenschaft für die Bahn?
3: Oh. Das ist jetzt wirklich eine ganz schwierige Frage. Ich bin groß geworden in einem Dorf im Sauerland, quasi in Sichtweite zu einer Bahnstrecke. Und die Eisenbahn hat mich tatsächlich von der Kindheit an fasziniert. Eine meiner frühen Erinnerungen an Spielen zu Hause ist, dass wir unsere Kinderzimmer mit einer Lego-Eisenbahn verbunden haben und da Züge haben hin und her fahren lassen. Die Musik war aber auch sehr früh da. Das Elternhaus war sehr katholisch. Das heißt, man ging sonntags in die Kirche natürlich, man hörte dort die Musik der Orgel in der Kirche. Da war die Faszination dann eigentlich auch immer vorhanden. Ich denke, das war etwa zeitgleich.
2: Aber wie bist du dann mit 9 Jahren schon tatsächlich an die Orgel gekommen? Weil das ist ja verdammt früh.
3: Vielleicht ist es das gar nicht. Ich halte meine Mutter im Nachhinein für sehr, sehr musikalisch. Das konnte sie aber nie pflegen. Aber vielleicht war es das, dass sie sich dachten, ja, die Kinder, die sollen aber die Chance haben, Musik zu machen. Daneben dem Weihnachtsbaum stand dann kurz danach eine sogenannte Heimorgel. Und damit fing das dann an. Und dann habe ich mir so ein kleines Repertoire an so den Standards, Lobe den Herrn und solche Sachen halt draufgekriegt. Prinzip, welche Akkorde passen zu der Melodie. Und dann habe ich tatsächlich mit 9 meine erste Messe gespielt. In dieser kleinen katholischen Dorfkirche im Sauerland.
2: Aber interessanterweise hattest du ja in der Schule, du hast mir so eine CD mitgebracht, den Soundtrack deines Lebens, 60 Jahre, hast du ja viel in Bands gespielt auch. Also das war auch so eine Farbe in deinem Leben.
3: Richtig, da war ich auch immer, ich will jetzt nicht sagen zerrissen, weil das kann man ja sehr schön verbinden. Beatles, Rolling Stones, Barclay James Harvest, Live Tapes. Mhm. Das war dann meine andere große Leidenschaft.
2: Das heißt, die Entscheidung fiel dann irgendwann zwischen Popstar zu werden und Kirchenmusiker.
3: Ja, wobei die Ausbildung zum Popstar schwieriger ist.
2: Das stimmt. Inzwischen kann man ja Popakademie besuchen, aber in den 70er, 80er Jahren
3: richtig,
2: war das noch schwerer.
3: Richtig, ja.

0: zur Kirche damals, muss man auch dazu sagen. Und irgendwie dachte ich, nee, komm, das ist nichts für dich. Es blieb also Hobby. Ich wollte dann Fotograf werden, habe eine Spiegelreflex besorgt und habe bei einem Fotografen angefangen und habe das nach einer Woche hingeschmissen. Der Chef, der war hochcholerisch. Ich habe das mitbekommen, wie der versucht hat, einen Mitlehrling zu verprügeln mit dem Besenstiel. Also das ist unfassbar. Das waren Zeiten. Habe danach aber eine Ausbildung zum Druckvorlagenhersteller begonnen, als Lithograf. Aber irgendwie bohrte das die ganze Zeit im Hinterkopf mit der Musik.
1: Hatte ich nicht losgelassen.
0: So. Genau. Ich hatte inzwischen meine eigene C-Stelle, also eine nebenberufliche Organistenstelle in meiner Heimatstadt. Und jetzt passierte tatsächlich Folgendes. Ich saß an meinem Leuchttisch, drückte mit dem Daumen an diesem Überbein rum, was da immer noch an der Hand war und genervt hat. Und plötzlich ist das aufgegangen. Das hat sich aufgelöst und ich konnte die Hand bewegen.
1: Und dann dachtest du, das war ein Zeichen.
0: Genau. Und in dem Moment dreht sich mein Mitlehrling zu mir um, eine junge Frau, der ich das mal mit der Musik erzählt habe. Da sagt die zu mir, Christoph, wenn ich du wäre, ich würde Kirchenmusik studieren. Das ist unglaublich, oder? So, was habe ich gemacht? Ich habe meinen Leuchttisch ausgemacht, ich habe meine Sachen zusammengepackt, bin zum Chef und habe gesagt, ja, ich kündige, fristlos.
1: Du hast aber eben schon angedeutet, dein Verhältnis zur Kirche war damals schon kompliziert. Kannst du das ein bisschen näher erklären?
0: Ich war immer noch Katholik, musste mich aber natürlich für das Studium entscheiden, für eine Richtung. Da habe ich mich dann für die evangelische Seite entschieden und bin also direkt vorm Studium konvertiert. Und ich habe dann in Bielefeld eine Kirchenmusikerstelle bekommen, die auch so gut bezahlt war, dass ich damit mein ganzes Studium finanzieren konnte. Also ich habe davon gelebt.
1: Dann bist du eines Tages im Jahr 2000, zum Millenniumjahr, glaube ich, nach Saarbrücken gekommen an die Johanneskirche, zusammen mit deiner Frau Tüne Neut, die ja auch Organistin ist. Da habe ich mir überlegt, wie ist das, wenn man zusammen in der Kirche arbeitet, Kirchenmusik macht und dann auch noch zu Hause wahrscheinlich von morgens bis abends über Musik redet.
0: War das so? Das ist eine ganz berechtigte Frage. Hat ja eine Vorgeschichte. Ich habe während des Studiums meine jetzige Frau kennengelernt. Also haben wir versucht, uns zusammen zu bewerben. Aber genau das Problem, das du ansprichst, zusammen zu leben als Paar, damals waren wir ja noch nicht verheiratet, und zusammen zu arbeiten, das hat Sprengstoff. Und das hatte zum Beispiel zur Folge, dass wir bei einer anderen Stelle, wo wir uns beworben hatten, nicht eingeladen wurden. Das haben wir uns auch so gesagt. Gesagt, ja, wir haben gesehen, sie leben noch nicht mal zusammen und wollen sich hier die Stelle teilen. Und da haben wir uns gedacht, das geht nicht gut. Das Risiko wollten die nicht eingehen, aber hier in Saarbrücken hatte man damit kein Problem. Auch damit nicht, dass wir nicht verheiratet waren. Also das war schon erstmal ein Traum. Aber jetzt kommt man dann zum ersten Mal in sowas wie die Johanneskirche. Das ist ja dann schon ein Dom, ne? Das war schon begeisternd, auch mit einer tollen Orgel, mit einer großen Konzerttradition. Das Who is Who der Orgelszene spiegelt sich da an.

0: Und ihr habt dann zusammen das Orgelleben und überhaupt das Kirchenmusikleben ab dem Jahr 2000 einfach geprägt.
1: Ja, es gab eine Überraschung. Jetzt hatten wir das so überlegt, meine Frau übernimmt den Kirchenchor. Dann hat sie die erste Chorprobe einberufen. Wir kriegten eine Adressenliste ausgehändigt, hat die Leute angeschrieben. So, es geht weiter. Und dann kamen da von dem alten Chor 3 Personen. Und dann hat meine Frau dann bei der 3. oder 4. Chorprobe mal die Chorliste mitgebracht. Hat gesagt, also ich habe da hier ganz viele Namen. Und sagten die dann, oh, die ist schon lange tot. Und nee, den kenne ich gar nicht. Da waren im wahrsten Wort sind Karteileichen drauf. Ne?
0: Das heißt, es gab auch einiges zu tun, erstmal aufzuräumen.
1: Ja. Das Einzige, was wirklich gesund war im kirchenmusikalischen Bereich, das war diese Orgelkonzertreihe. Wir haben dann diesen Chor erstmal in Frieden sterben lassen und dann von vorn angefangen. Meine Frau hat Kinderchorarbeit wieder neu aufgezogen. Das macht sie bis heute mit großem Erfolg.

0: Und ich habe dann mit Workshops angefangen, so Chormusik zu mitsingen. Und was damals ja immer so der Renner war, Gospel. In Wirklichkeit war es eher spirituell, muss man dazu sagen. Und da kamen dann sofort 30 Leute zusammen. Und nach dem zweiten Workshop haben dann einige schon gesagt, ja, können wir das nicht regelmäßig machen? Und genau da wollte ich die ja hinhaben.
1: Von hinten durch die Brust.
0: Genau. Sozusagen. Und so bildete sich dann ein neuer Chor.

0: Wenn du so zurückblickst, wir kommen ja jetzt langsam zu dem Punkt, an dem sich dein Leben geändert hat, nämlich von Kirchenmusiker zum Fahrdienstleiter bei der Deutschen Bahn. Du hast 23 Jahre, glaube ich, an der Johanneskirche gearbeitet.
1: Ja, das ist richtig.
0: Also das ist ja ein Großteil deines Lebens, den du auch in diesem Kirchendienst gearbeitet hast. Mit welchem Gefühl überwiegt?
1: Ja, das ist eine sehr gute Frage, denn natürlich hat das Gründe, wenn man sowas verlässt. Wenn man sich nun plötzlich in der Gemeindesituation in einem Konflikt wiederfindet, der offensichtlich nicht lösbar ist. Und wenn man dann vor Verärgerung und Wut wochenlang, vielleicht monatelang nicht mehr richtig schläft, dann wird man irgendwann krank. Und so will ich keine Musik machen. Ganz einfach, ganz klar. Ich habe für mich entschlossen, ich lasse mich nicht so behandeln. Nun ist das leicht gesagt, weil zu Hause ist ein Haus abzubezahlen, man ist hoch verschuldet, man hat zwei Kinder, die noch in die Schule gehen. Es muss ja Geld her. Und nun hat mir mein kleiner Bruder, der andere, der selber Eisenbahner ist, schon vor Jahren mal erzählt, dass die da so ein Quereinsteigerprogramm haben bei der Bahn, wo man aus allen möglichen Berufen in den Fahrdienstleiterjob kommen kann. Ja, habe ich gedacht, ja gut, dafür bin ich jetzt zu alt. Ja, ich bin 57 Jahre alt. Also das hat ja keinen Sinn. Und vielleicht kam mir da ein bisschen die Corona-Pandemie zu Hilfe.
0: Aber das heißt, diese Situation oder der Konflikt, den du dann gespürt hast in der Kirche, der hat sich über wahrscheinlich eine lange Zeit auch hingezogen.
1: Natürlich.
0: Kannst du erzählen, was so die Grundlage des Konfliktes war?
1: Ich würde es ganz hart als Machtspiel bezeichnen. Es geht um die Frage von Kompetenzen, wer ist für was zuständig. Es geht um die Frage von Entscheidungsfindungen in meinem Arbeitsbereich. Das ist vielleicht schon genug gesagt.
0: Das heißt, du fühltest dich in der Ausübung deiner Tätigkeit eingeschränkt?
1: Ja, durchaus. Und ich bin auch der Meinung, es braucht in einer Kirchengemeinde ein Vertrauensverhältnis zueinander. Es braucht auch Augenhöhe. Und wenn man das nicht mehr sieht, sag ich so, dann ist das auch nicht mehr das Bild von Kirche, das ich selber unterstützen möchte. Wenn man jetzt über sein Arbeitsverhältnis so massiv anfängt nachzudenken, dann hinterfragt man plötzlich auch andere Dinge in der Kirche. Man beschäftigt sich vielleicht auch mit Ausrichtungen aus der Theologie und stellt plötzlich fest, von außen betrachtet, wo arbeite ich hier eigentlich? Ich kenne etliche Kirchenmusikerkollegen, die gehen dann quasi so in die innere Emigration und machen Dienst nach Vorschrift.
0: Und das kam für dich nicht in Frage.
1: So wollte ich nie werden. Ich habe das, muss ich ehrlich sagen, immer ein bisschen verachtet, wenn dann so da die Leute vor sich hin wursteln, der Chor verfällt, man macht nichts Tolles mehr, man wartet auf die Rente. Also das ist für mich nicht das Dasein, das ich als Musiker haben möchte. Deswegen habe ich mich eben angefangen, nach Alternativen umzusehen, ne?
0: Und wie ging es deinem Herzen dabei, wenn man irgendwie so sein Leben für die Musik gibt? Weil du hast mir auch erzählt, dass du seit der Kündigung sozusagen gar keine Orgel mehr spielst.
1: Richtig, ja. Für mich selber verblüffend, als dann die Ausbildung bei der Bahn angefangen hat, ich habe es noch nicht mal vermisst. Ich meine, man ist in einem neuen Kontext eingebunden natürlich. Die Ausbildung, die ist durchaus hart. Man hat viel zu tun, man hat sehr viel zu lernen. Man ist also erstmal beschäftigt mit anderen Dingen. Das andere ist aber, und das habe ich in dem Moment erst wahrgenommen, ein riesiges Gefühl der Befreiung. Man kriegt einen Wahnsinnsrückenwind im Leben. Ich denke, ich bin 58, ich mache nochmal eine Ausbildung. Und das in einem hochqualifizierten

0: Wenn wir zu der Ausbildung kommen, Fahrdienstleiter bei der Deutschen Bahn, was ist denn das konkret, Fahrdienstleiter?
1: Genau, das haben viele gefragt, deswegen hat man den Ausbildungsberuf inzwischen umbenannt und nennt das jetzt Zugverkehrssteuerer. So, aber was macht ein Fahrdienstleiter? Ich habe einer Freundin das mal versucht zu erklären und die sagte dann hinterher so mit ihren Worten, dann bist du sowas wie ein Fluglotse nur bei der Bahn.
0: Das heißt, du sorgst dafür, dass die Züge auf den richtigen Gleisen fahren und sich nicht begegnen, ungewollterweise.
1: Ja, das ist meine Tätigkeit. Da gibt es verschiedene Stellwerksbauformen, die das machen. Ich bin auf Relaisstellwerken ausgebildet worden. Praktisch sieht das so aus, ich sitze vor einem Tisch, so groß wie ein Küchentisch oder sowas. Und da ist, als wenn da so einer eine Modellbahn draufgemalt hätte mit so schwarzen Strichen. Und da sind dann ganz viele Knöpfe. Und diese Knöpfe muss ich dann drücken, um einen Zug irgendwo hinzuleiten. Und wenn alles stimmt, wenn die technischen Voraussetzungen erfüllt sind und die betrieblichen Voraussetzungen auch erfüllt sind, dann kriegt der Lokführer ein grünes Signal und dann kann er fahren.
0: Wie fühlt sich das an? Das ist ja was ganz anderes als Orgeldienst oder Kirchenchordienst zu machen, ne?
1: Das ist so. Wie fühlt sich das an? Also man sollte sich, glaube ich, in dem Beruf seiner Verantwortung einfach zu jeder Minute bewusst sein. So fühlt sich das an.
0: Mhm. Ja, es ist ja auch anstrengend, wenn du sagst, du hast mal Nachtdienst, du hast mal Frühdienst, du hast mal Spätdienst. Das heißt, das ist ja schon, da wird mal gut durchgewürfelt.
1: Man wird gut gewürfelt. Das ist klar. Man muss sein Leben pflegen. Man muss sein Leben im Griff haben. Wir werden regelmäßig gecheckt, auch gesundheitlich, ob wir diesen Job machen können. Es gibt Kollegen, die das irgendwann auch durchaus bemerken, dass das nichts für sie ist. Aber mir geht's immer noch so, ich liebe diesen Beruf, ich fahre jeden Tag gerne zur Arbeit, ich mache das sehr, sehr gerne. Und in einem meiner Bahnhöfe, da ist auch sehr viel Pendlerverkehr, sehr viel Berufsverkehr. Ich habe da einen Bahnübergang, den muss ich selber bedienen. Und wenn da so ein Zug hält und da steigen 200 Leute aus und die gehen da zum Bahnübergang und ich sehe das durch meine Kameraüberwachung, dann denke ich jedes Mal, ich habe euch sicher hierher gebracht. Das ist ja so ein tolles Gefühl, ne?
0: Jetzt steht die Bahn natürlich oft in der Kritik. Wie gehst du um mit so Bahnbashing? Hörst du immer, oh, die Bahn kommt nie pünktlich und so weiter.
1: Ja, natürlich. Ja, da gibt es die skurrilsten Dinge. Wie gehe ich damit um? Wir verfolgen alle die Medien. Da ist viel in Bewegung bei uns momentan. Es wird so aktiv dagegen gesteuert. Ich profitiere ja auch davon. Es wird Personal eingestellt. Es gibt nach wie vor Quereinsteigerkurse. Ich kann nur jedem raten, Leute, bewerbt euch bei uns. Das ist ein super Arbeitgeber. Es wird technisch renoviert. Man kann das nicht schönreden. Es gibt Dinge, die waren zu lange, sind die auf die lange Bank geschoben worden. Es gibt aber auch unglaublich viele Fälle, dafür können wir gar nichts. Und wenn man den Leuten das erklärt, wenn man auch erklärt, welche Verantwortung dann ein Fahrdienstleiter hat, dann habe ich bis jetzt immer Verständnis gehabt.
0: Wenn du jetzt zurückblickst auf dein Leben, das ja sehr bunt ist, so viele Facetten, wie fühlst du dich heute? Bist du glücklich mit der Wendung, die dein Leben genommen hat?
1: Ja, ich bin glücklich. Das hängt natürlich jetzt nicht nur mit dem Job zusammen, ne? Ich habe eine tolle Frau, ich habe zwei wunderbare Töchter und noch einen super Job obendrauf. Also mehr kannst du vom Leben nicht erwarten, oder?
0: Ein schöneres Schlusswort gibt's, glaube ich, nicht für so ein schönes Gespräch. Danke, dass du uns berichtet hast aus deinem Leben, von den Höhen und Tiefen. Und wir drücken dir die Daumen für die Zukunft und für deinen Job und auch für die Musik, dass die dir irgendwie noch erhalten bleibt. Danke.
1: Ja, vielen Dank für die Einladung nochmal.
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vielen Dank. Jetzt kommt ein Kabarettlied von mir und das geht so. Gestern habe ich ein Brötchen angerufen, aber leider war es dauernd belegt. Dann rief ich beim Aufschnitt an, weil ich es nicht lassen kann. Auch beim Käse blieb ich stumm, rede um den Quark herum. Aufhören, junger Mann, mit dem Geklipper! In meinen gehobenen Klavierkabarettansprüchen verletzen Sie einen wunden Punkt. Fällt Ihnen nichts Besseres ein? Doch! Der SR-Kulturtipp-Wunderpunkt. Wie bitte? Bodo Wartkes neues Klavierkabarettprogramm Wunderpunkt in der Stadthalle Merzig, 14. Oktober. Na, Sie sind mir vielleicht so ein Wunderpunkt. Kommen Sie erstmal auf den Punkt. Auch ich habe einen wunden Punkt. Ein Klavierkabarettist hat es anfangs schwer. Seine Texte stören in der Kneipe sehr. Nervenfeste, anspruchsvolle Gäste. Drum empfehle ich, weil es bei ihm funkt, 14. Oktober, Stadthalle Merzig, Bodo Wartkes, Wunderpunkt. Na, vielleicht wird doch noch ein Bodo Wartke aus Ihnen.

Irit Dekel. Die israelische Sängerin ist ähnlich wie Regina Spektor unterwegs mit tollen Songs, die sie schreibt, immer wieder auch in aufwendigen oder mal erstaunlichen Arrangements wie hier. Maybe You'll Arrive hieß dieser Titel. Irit Dekel. Jean Sibelius, das ist ein Klassik-Hit, dieser Marsch aus Karelia mit dem Philharmonischen Orchester Oslo unter Maris Jansons.

Tja, wie heißt es so schön? After rain comes shine. Das macht einem ja Mut. Sie hat es anders ausgedrückt hier, Lisa Bassange in der Band Nylon. Sie meinte, nach dem Regen dampft der Asphalt. Das ist auch richtig. Und dann ist es ein schönes Zeichen. Debbie Wiseman hat die Musik zum Film Wild komponiert. Hier ein Ausschnitt aus dieser Filmmusik.

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1: 12 Uhr. Nach den jüngsten Wahlerfolgen der AfD gibt es in der Union eine Debatte über ein Ende der sogenannten Brandmauer. In CDU und CSU mehren sich Forderungen, von bisher geltenden Unvereinbarkeitsbeschlüssen abzurücken. Aus Berlin Sabine Henkel.
2: Manfred Weber, Fraktionschef der EVP im EU-Parlament und CSU-Mitglied, hält das Konzept der Brandmauer für gescheitert. Er findet es falsch, Anträge der AfD konsequent abzulehnen, wenn die Inhalte mit der Politik der CDU übereinstimmen. Auch Boris Rhein, CDU-Ministerpräsident in Hessen, hatte sich schon dafür ausgesprochen, sich zur AfD ein Stück weit zu öffnen. Inhaltlich will Rhein sich klar abgrenzen, aber er will die in Teilen gesichert rechtsextreme Partei nicht ausgrenzen. Karin Prien, stellvertretende CDU-Vorsitzende, hält dagegen. Sie verweist auf den Unvereinbarkeitsbeschluss der CDU und sagt, wer die Nähe oder sogar eine Zusammenarbeit mit der AfD suche, solle die CDU verlassen.
1: Der Richtungsstreit dürfte morgen auch Thema bei der Klausur der CDU-Spitze sein. Die russische Regierung hat angekündigt, ihr Exportverbot für Diesel aufzuheben. Zuvor hatte US-Präsident Trump ein Dieselgeschäft mit Russland bekannt gegeben. Vize-Regierungschef Nowak erklärte in Moskau, Russland könne noch in diesem Monat 300.000 Tonnen Diesel zusätzlich auf den Weltmarkt bringen. Im November 500.000 und im Dezember bis zu 1 Million. Voraussetzung sei, dass die Reparaturen an Raffinerien vorankommen, die durch ukrainische Drohnenangriffe beschädigt worden seien. Für den US-Dieselkauf von Russland will Trump bisher geltende Sanktionen aussetzen. Der ukrainische Präsident Selenskyj kritisierte, das sei eine Investition in den russischen Krieg gegen die Ukraine. An der Golfküste der USA hat der Wirbelsturm Isaias zu Stromausfällen geführt. Dadurch sind dort Hunderttausende Menschen von der Stromversorgung abgeschnitten. Der Sturm war in der Nacht zunächst als Hurrikan auf die Küste getroffen. Danach hatte er auf dem Weg ins Landesinnere an Kraft verloren. In Alabama und im nördlichen Florida wurden Straßen überflutet. Außerdem stürzten Bäume um. Seit einigen Wochen ist klar, dass die Deutsche Glasfaser ihren geplanten Ausbau in 8 saarländischen Kommunen nicht fortsetzen wird. Als Begründung nannte das Unternehmen steigende Zinsen und Baukosten sowie immer noch hohe bürokratische Herausforderungen. SR-Reporterin Silke Kiefer.
3: Betroffen sind Bexbach, Riegelsberg, Saarbrücken, Neunkirchen, Sulzbach und Teile von Schiffweiler, Ottweiler und Dillingen. Die Kommunen selbst zeigen sich teils enttäuscht, aber nur wenig überrascht von dieser Nachricht. Riegelsberg zum Beispiel hat nach eigenen Angaben schon vor der Bekanntgabe einen alternativen Ausbauplan ohne die Deutsche Glasfaser erarbeitet, weil man sich seit Jahren vertröstet gefühlt habe. Saarbrücken arbeitet mit Anbietern wie Telekom oder Vodafone an Ausbauplänen. Bexbach und Neunkirchen führen ebenfalls Gespräche. Die betroffenen Kommunen zeigen sich also optimistisch, den Glasfaserausbau auch ohne das Unternehmen Deutsche Glasfaser voranzubringen, vielleicht sogar noch schneller.
1: Das Kombibad Die Lakai in Neunkirchen bleibt wegen eines Defekts am Dach bis auf Weiteres geschlossen. Das hat der Pressesprecher der Stadt Neunkirchen Alawanda dem SR mitgeteilt. Am Montag soll eine Fachfirma den Schaden begutachten. In Überherrn findet an diesem Wochenende das 10. Drachenfest statt. Auf dem Gelände des ehemaligen Senders Europe 1 in Berus können Besucher ihre eigenen Drachen steigen lassen und Flugvorführungen anschauen. Heute Abend gibt es eine Feuershow mit anschließendem Feuerwerk. Morgen stehen unter anderem Vorführungen mit großen Drachen auf dem Programm. Das Fest läuft heute von 14 bis 19 Uhr und morgen von 10 bis 17 Uhr. Das waren die Nachrichten mit Ute Mühlbauer. 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
4: Naja, haben die Drachen dann Sonnenschein oder Regen? Da schauen wir mal drauf. Also jetzt im Lauf des Nachmittags, da können sich schon einige Schauer bilden. Es wird aber ein Stück milder, 13 bis 17 Grad, in der Nacht zum Sonntag 9 bis 6 Grad und immer wieder auch mal regnerisch. Morgen am Sonntag mal Sonne, mal dicke Wolken und vereinzelt Schauer möglich, aber vielerorts bleibt es lang trocken bei 12 bis 15 Grad. Und die weiteren Aussichten für den Wochenbeginn am Montag, verbreitet leicht bis locker bewölkt, zum Teil auch wolkig und trocken, 14 bis 17 Grad.
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4: Roland Kunz im Studio. Herzlich willkommen nochmal hier mit White Damin.

Soraya Xantini war das, Ce n'est rien, 12.12 Uhr auf SR Kultur. Ein sehr schöner Moment für alle, die so ein bisschen Disney lieben. Denn Lang Lang, der große Pianist, hat gemeinsam mit dem Royal Philharmonic Orchestra die Musik zur Eiskönigin eingespielt. Hier das Ergebnis. Let it go.

0: Let it go, die Eiskönigin, völlig unverfroren, so heißt der Film, zu dem Lang Lang und das Royal Philharmonic Orchestra die Musik eingespielt haben. Apropos völlig unverfroren. Die USA und Russland haben einen Deal in Sachen Dieselkraftstoff gemacht. Russland will das Exportverbot für Diesel aufheben. Die USA wollen entsprechende Sanktionen gegen Russland aussetzen. Mit der Vereinbarung will US-Präsident Trump die Preise senken. Der Effekt dürfte zwar begrenzt sein, aber er macht's. Kritik kommt aus der Ukraine, das Land, gegen das Russland seit Jahren Krieg führt. Unser Korrespondent Nils Buhler.
1: Jede Lockerung der Sanktionen gegen Russland ohne klare Deeskalationsvereinbarung sei ein offenkundiges Zeichen von Schwäche, so der ukrainische Präsident Volodymyr Zelensky in einem schriftlichen Statement. Dass die USA russischen Diesel einkaufen wollen, spiele Russland in die Hände und ermögliche dem Land, seinen Krieg in der Ukraine fortzusetzen und noch mehr Menschen zu töten. Der ukrainische Präsident erneuerte seine Bereitschaft, die Angriffe auf russische Energieanlagen einzustellen. Die Ukraine würde Ölraffinerien in Russland nicht mehr in Brand setzen, wenn Russland keine ukrainische Energieinfrastruktur mehr zerstöre, so Zelensky.
0: Der Dieseldeal zwischen den USA und Russland. Das ist ein Thema in der Bilanz am Mittag gleich ab 12:30 mit Peter Weizmann.

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Miriam heißt die Dame, die wir hier noch Walzer tanzend erlebten. Mein Name ist Roland Kunz. Ich habe es mal beim Foxtrott belassen heute und wünsche Ihnen noch ein schönes Wochenende, was auch immer Sie tanzen möchten. Jetzt übernimmt Peter Weizmann mit der SR-Infobilanz am Mittag. Alles Gute!

0: Russland soll die Preise an US-Tankstellen drücken. Der Deal zwischen Trump und Putin ist gleich unser Thema. Dann geht es um die Brandmauerdebatte in der Union. Und im Interview der Woche ist diesmal Kulturstaatsminister Wolfram Weimer zu Gast. Mein Name ist Peter Weizmann. Schönen guten Tag. Es war eine schlimme Woche für die Menschen in der Ukraine. Praktisch täglich gab es teils viele Tote durch russische Angriffe. Heute sind im Südosten des Landes mindestens 8 Menschen getötet worden, darunter 3 Minderjährige. Die Gebietshauptstadt Saporischschja sei an mehreren Stellen getroffen worden, hieß es. Und während Russland seinen Angriffskrieg immer weiter fortführt, hat US-Präsident Donald Trump nun beschlossen, die Sanktionen gegen Russland zu lockern. Er hat einen Deal gemacht mit Wladimir Putin, der die Lieferung von Diesel für die USA und den Weltmarkt umfasst. Nina Barth aus Washington erklärt uns, was da kommen soll.
1: Donald Trump hat mit dem russischen Präsidenten Wladimir Putin vereinbart, dass 300.000 Tonnen Diesel aus Russland für die USA und den Weltmarkt zur Verfügung gestellt werden, und zwar schnell, und dass im kommenden Monat, im November, nochmal 500.000 Tonnen Diesel aus Russland fließen sollen und danach dann nochmal 1 Million Tonnen. Und das Ganze wird nur möglich, weil das US-Finanzministerium eine entsprechende befristete Genehmigung für den Import von russischem Diesel erteilt hat. Denn die USA haben wegen des russischen Angriffskrieges gegen die Ukraine Sanktionen gegen russische Energiefirmen verhängt. Also es wäre eigentlich gar nicht möglich, dass die USA Diesel aus Russland importieren. Aber diese Sanktionen sind jetzt erstmal außer Kraft gesetzt, und zwar bis Anfang April kommenden Jahres. Und dieser Deal ist auch deshalb ziemlich erstaunlich, weil erst im vergangenen Monat der US-Kongress ein Gesetz für schärfere Sanktionen gegen Russland verabschiedet hat, und Donald Trump hat dieses Gesetz auch unterschrieben.
0: Ja, nun gibt's aber weniger statt mehr Sanktionen, und das macht Donald Trump mit politischem Kalkül.
1: Donald Trump will punkten bei den Wählerinnen und Wählern in den USA, denn hier sind in 3,5 Wochen am 3. November Kongress-Zwischenwahlen, und Trumps Republikaner müssen damit rechnen, dass sie ihre Mehrheit im Repräsentantenhaus verlieren, vielleicht sogar auch im Senat. Denn Donald Trump, der steht zwar gar nicht auf dem Stimmzettel, aber die Zwischenwahlen sind traditionell eine Abrechnung mit dem Präsidenten und seiner Partei. Donald Trump ist extrem unbeliebt. Die Umfragen zeigen, dass die Wähler extrem unzufrieden sind, und das vor allem wegen der hohen Preise, auch für den Sprit. Und da machen sie Trump und seine Politik für verantwortlich. Und jetzt hat Trump eben auf Truth Social geschrieben, niedrige Preise, vor allem für die Farmer, Rancher und Truckerfahrer, sind meine oberste Priorität. Und Trump hat versprochen, dass jetzt durch diesen Deal die Preise rekordverdächtig fallen werden, und zwar schnell.
0: Ja, das sind also Versprechungen an die Wähler. Stellt sich die Frage, ob die Spritpreise durch diesen Deal wirklich fallen.
1: Also eine große Entlastung für den US-Markt und den Weltmarkt dürfte das eher nicht bedeuten. 300.000 Tonnen Diesel, dann nochmal 500.000 und dann 1 Million Tonnen. Das klingt sehr, sehr viel, aber die jetzt erstmal angekündigten 300.000 Tonnen werden rechnerisch nur etwa gut 14 Stunden des aktuellen Dieselverbrauchs in den USA abdecken. Also diese angekündigten Lieferungen sind tatsächlich nur ein eher kleiner Teil der täglichen Dieselproduktion und des täglichen Dieselverbrauchs in den USA. Und deshalb gehen Analysten in den USA auch davon aus, dass unmittelbare Auswirkungen auf den Preis eher gering ausfallen dürften.
0: Dennoch hat Donald Trump die Sanktionen gelockert, um Diesel aus Russland beziehen zu können. Nina Barth hat uns informiert. Für Russland ist dieses Abkommen politisch mindestens so bedeutsam wie wirtschaftlich. Stefan Lark.
2: Die Vereinbarung zwischen Kreml-Chef Wladimir Putin und US-Präsident Donald Trump stößt in Russland erwartungsgemäß auf positive Resonanz. Staatliche Medien heben vor allem Putins Ankündigung hervor, Russland sei bereit, Öl und Ölprodukte verstärkt auf die internationalen Märkte zu liefern. Dies werde sich, so Putin, positiv auf die Weltwirtschaft auswirken. Moskau kündigte daraufhin die Aufhebung seines Diesel-Exportverbots an. Vize-Regierungschef Alexander Nowak sagte der Agentur TASS, die Versorgung des russischen Binnenmarktes sei dennoch gesichert. Putins Berater Kirill Dmitriev lobte nach dem Telefonat auf X die Zusammenarbeit zwischen Russland und den USA. Kritik kam hingegen vom ukrainischen Präsidenten Volodymyr Selenskyj. Die Erlaubnis für Russland, Erdölprodukte zu exportieren, sei eine Investition in den Krieg gegen die Ukraine, schrieb Selenskyj auf Telegram. Man müsse diesen Krieg beenden und dürfe ihn nicht verlängern.
0: Die Handelsbeziehungen zwischen China und der EU neu auszubalancieren. Das sei das Ziel seiner Reise gewesen, sagt EU-Handelskommissar Šefčovič. Das ist die vornehme Umschreibung für eine lange Liste von Konflikten. Da geht es um subventionierte chinesische Waren, die in Europa etwa der Autoindustrie zusetzen, während europäische Unternehmen in China zunehmend behindert werden. 2 Tage lang hat Šefčovič nun also Gespräche geführt, auch mit Vertretern der chinesischen Regierung. Und tatsächlich kommt China den Europäern etwas entgegen. Aus Peking, Christoph Kober.
3: Es ist schon spät am Freitagabend in Peking, als der EU-Handelskommissar einen Satz sagt, der ihm besonders wichtig erscheint. Zum ersten Mal akzeptiert es China nun, seinen Export zu reduzieren, ohne dass es vorher einen offenen Konflikt gegeben hat. Das weiß ich zu schätzen.
4: And I very much appreciate that.
3: Dieses erste Mal, auf das sich Maroš Šefčovič da bezieht, sieht in groben Zügen so aus. China hat zugesagt, in Zukunft deutlich weniger Hybridautos in die Europäische Union zu verkaufen, als bislang prognostiziert. Die Exportzahlen von chinesischen Hybridfahrzeugen nach Europa sind in den vergangenen Monaten kräftig gestiegen, fallen sie doch nicht unter die Zollregelung, die die EU Ende 2024 für reine Elektroautos made in China erlassen hat. Wir sprechen über den Zeitraum von 4 Jahren und nach unseren Berechnungen bedeutet das mehrere Millionen weniger chinesische Autos, die in die Europäische Union gelangen, sagt EU-Handelskommissar Maroš Šefčovič. Die europäische Autoindustrie ist erstmal zufrieden mit dem Verhandlungsergebnis. Dass China zu diesem Kompromiss bereit ist, hat ganz fundamentale Gründe, sagt Tim Rühling vom EU-Institut für Sicherheitsstudien.
5: Sie haben die Befürchtung gehabt, dass es wirklich massive Beschränkungen von Exporten nach Europa geben wird, über verschiedenste Sektoren hinweg. Und sie haben erkannt, dass in Europa sich tatsächlich etwas bewegt hat, tatsächlich vor allem in Berlin. Und das ist jetzt ein Stück weit der Versuch, mit einem kleinen Zugeständnis den ganz großen Gegenschlag Europas abzuwehren.
3: Zuletzt hatten Bundeskanzler Friedrich Merz und Frankreichs Präsident Emmanuel Macron Schutzinstrumente der EU-Kommission für die europäische Wirtschaft gefordert, die schneller und schärfer wirken sollen. Dabei ist die EU der drittwichtigste Auslandsmarkt für die Volksrepublik.
5: Der Export ist für China tatsächlich ein wesentlicher Wachstumstreiber weiterhin. Und Europa macht dabei zwar nur 15% aus, ist aber ein Stück weit ein Premiummarkt, weil Unternehmen in Europa sehr viel höhere Preise verlangen können für ihre Produkte. Und das heißt, ob ein Unternehmen Gewinn macht oder Verluste schreibt, das hängt sehr häufig vom europäischen Markt ab.
3: So China-Analyst Tim Rühling. Auch wenn chinesische Produzenten in Europa mehr fordern können als anderswo, die Preise seien trotzdem künstlich niedrig, beklagt die EU-Kommission, auch wegen massiver staatlicher Subventionen. Die Folge? China verkauft 3-mal mehr nach Europa, als es von dort einkauft. Das EU-Handelsdefizit hat Rekordstände erreicht. Ganze Industrien in Europa geraten in Existenznot. Das Handelsdefizit ist für die Europäische Union eine gigantische Herausforderung, die in jedem Mitgliedsland zu spüren ist. Dieses Defizit ist nicht nachhaltig und es verlangt nach einem verlässlichen Weg hin zu einer Balance, sagt EU-Handelskommissar Maroš Šefčovič in Peking. In der kommenden Woche wollen die EU-Staats- und Regierungschefs die Ergebnisse beraten. Im Januar steht die nächste Verhandlungsrunde zwischen Brüssel und Peking an.
0: Die Lage ist ernst in der CDU. Nach den Landtagswahlen im Osten hat Parteichef Merz das Parteipräsidium für morgen zur Klausur gebeten. Er will über die politischen Schwerpunkte in den nächsten Monaten sprechen, versucht also den Blick nach vorn zu richten. Aber da war diese vergangene Woche eben auch die Wahl eines AfD-Politikers ins formal höchste Amt des Landes Sachsen-Anhalt, mutmaßlich auch mit Stimmen aus der CDU. Nicht nur Präsidiumsmitglieder haben also Gesprächsbedarf zur Haltung der Unionsparteien zur AfD. Aus Berlin, Sabine Henkel.
6: Es ist wohl eine existenzielle Frage für die Union und sie wird nach den Landtagswahlen im Osten offen diskutiert. Wie steht die Union zur AfD? Mehr und mehr entwickelt sich daraus ein Richtungsstreit. Auf der einen Seite die Ost-CDU und einige Konservative, auf der anderen CDU-Verbände im Westen und Unionspolitiker der Mitte. Manfred Weber, CSU, gehört zu denen, die sich zur AfD öffnen wollen. So wie er es im EU-Parlament praktiziert, dort fasst die EVP-Fraktion, deren Vorsitzender Weber ist, gemeinsam mit rechten und rechtsextremen Beschlüsse. Weber hält es für falsch, dass die CDU-geführten Minderheitsregierungen in Thüringen und Sachsen mit linken Parteien abstimmen, aber Anträge der AfD ablehnen, obwohl sie CDU-Positionen beinhalten. Zuvor hatte sich schon Boris Rhein, CDU-Ministerpräsident in Hessen, dafür ausgesprochen, sich zur AfD zu öffnen. Inhaltlich will Rhein sich klar abgrenzen, aber er will die in Teilen gesichert rechtsextreme Partei nicht ausgrenzen. So lehnt Rhein ein AfD-Verbot ab und spricht sich dafür aus, AfD-Politiker zu Ausschussvorsitzenden zu wählen. Karin Prien, stellvertretende CDU-Vorsitzende, vertritt eine andere Position. Sie verweist auf den Unvereinbarkeitsbeschluss der CDU, der jegliche Zusammenarbeit mit der AfD untersagt. Prien meint, wer sich daran nicht halte, solle die CDU verlassen. Auch der CDU-Vorsitzende Friedrich Merz steht hinter dem Parteitagsbeschluss und lehnt jede Kooperation mit der AfD ab. Dieser Richtungsstreit dürfte morgen auch auf der Klausur der CDU-Spitze Thema sein.
0: Sie hören die SR-Info-Bilanz am Mittag. Wolfram Weimer, der Kulturstaatsminister, ist gleich zu Gast im Interview der Woche. Vorher haben wir jetzt Meldungen in Kürze für Sie mit Frank Hofmann.
7: In den USA hat es weitere Zwischenfälle gegeben, bei denen sich künstliche Intelligenz selbstständig gemacht hat. Wie die Entwicklerfirma Anthropic bekannt gab, hat die KI bei einem Testlauf auf einer Polizei-Internetseite zur Aufklärung ungelöster Mordfälle einen falschen Hinweis eingereicht. In einem weiteren Fall stellte die KI Medienberichten zufolge beim US-Außenministerium 20 falsche Visa-Anträge. Anthropic betonte, dass inzwischen der Internetzugang zu KI-Testläufen eingeschränkt worden sei. Die Bauindustrie hat ein Milliardenprogramm zur Förderung des Wohnungsbaus in Deutschland gefordert. Baupräsident Demuth sagte der Neuen Osnabrücker Zeitung, der Staat solle den Bürgern zinsgünstige Kredite mit einem Volumen von bis zu 60 Milliarden Euro bereitstellen. Hart ins Gericht ging er mit den Plänen der Linken in Berlin, Wohnungen zu vergesellschaften. Baufirmen kämen in Berlin schon jetzt nicht mehr an frisches Geld, wenn sie für den Wohnungsbau Darlehen haben wollten. Führende Ökonomen fordern ein Ende der Privilegien für Unternehmen bei der Erbschaftssteuer. Der Präsident des Münchner IFO-Instituts Fuß sagte der Welt am Sonntag, eine Reform solle unter anderem Steuersätze senken und die Ausnahmen für Betriebsvermögen abschaffen. Auch der Präsident des Deutschen Instituts für Wirtschaftsforschung, Fratschner, betonte, die aktuell geltenden Sonderregelungen für Unternehmen seien nicht mehr zeitgemäß. Die Ausnahmen sollen bislang verhindern, dass Betriebe im Erbfall aufgegeben werden müssen, weil die Steuerlast zu hoch ist. Die Gewerkschaft Deutscher Lokomotivführer GDL setzt ihren Streik bei der Saarbahn kurzfristig aus. Wie die GDL in der Nacht mitteilte, soll mindestens bis morgen Abend nicht gestreikt werden. Sie forderte die Saarbahn erneut auf, an den Verhandlungstisch zurückzukehren. Die Saarbahn geht davon aus, dass bereits heute Nachmittag wieder gestreikt werden könnte. Es gelte weiter das Ersatzkonzept mit Bussen und weniger Zügen. Die Deutsche Radiophilharmonie veranstaltet am Nachmittag erstmals ein Konzert für Demenzkranke und Angehörige. Unter dem Titel Erinnerungsklänge stehen bekannte klassische Stücke sowie Volkslieder zum Mitsingen auf dem Programm. Das Konzert beginnt um 15 Uhr im großen Sendesaal des Saarländischen Rundfunks in Saarbrücken. Der Eintritt kostet 5 Euro.
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0: Kontroverse Meinungen äußert er regelmäßig und löst damit genauso regelmäßig Kontroversen um seine Person und sein Amtsverständnis aus. Etwa als er Buchhandlungen kurzfristig von der Preisträgerliste des Deutschen Buchhandlungspreises gestrichen hat, wegen verfassungsschutzrelevanter Erkenntnisse, wie es hieß. Kulturstaatsminister Wolfram Weimer gilt aber auch als enger Vertrauter des Bundeskanzlers. Hauptstadtkorrespondentin Nicole Markwald hat für das Interview der Woche mit Wolfram Weimer gesprochen. In einer Woche mit der Verleihung des Nobelpreises, mit der Bekanntgabe des Nobelpreises für Literatur und mit der Frankfurter Buchmesse. Aber auch im Licht politischer Entwicklungen, die Fragen nach Polarisierung und Einflussnahme auch in der Kultur aufwerfen.
9: Wo verläuft denn für Sie die Grenze zwischen legitimer kulturpolitischer Steuerung und politischer Einflussnahme, die dann am Ende Kultur beschädigt?
10: Diese Grenzen werden immer neu ausverhandelt und das ist Teil einer vitalen, offenen Gesellschaft. Und wir haben zum Glück in Deutschland einen sehr weiten, einen liberalen Raum. Aber in vielen anderen Ländern gehen die Räume zu. Das muss man sehen. Wir verlieren Freiheitsräume aus ganz unterschiedlichen Motiven. Aber es ist nicht so wie in den 90er Jahren, als wir dachten, Fukuyama, Ende der Geschichte, das liberale Zeitalter beginnt. Wir gehen wie Schillersche Treppe einfach eine Stufe nach der anderen zu einem freiheitlichen Zeitalter. Jetzt passiert das Gegenteil. Die Autokratien gewinnen überall Überhand. Und damit werden auch die Räume der Kultur bedrängt. Und das ist natürlich ungut. Und gerade in dieser Woche erleben wir ja Vorgänge auch in Deutschland, wo wir sagen, Mensch, in Sachsen-Anhalt wird ein AfDler zum Parlamentspräsidenten gewählt. In Berlin formiert die Linkspartei eine Regierung. Das sind Zeichen, dass die Polarisierung so sehr angekommen ist in dem Gestaltungsraum der Gesellschaft. Das macht mir schon Sorge. Und gerade in Berlin haben wir halt dann auch das Thema Antisemitismus. Und deswegen verstehe ich, dass viele Prominente parteiübergreifend jetzt diesen Berliner Appell formuliert haben, von Joschka Fischer bis Wolfgang Thierse, die sagen, Mensch, bitte formiert doch keine Regierung unter dieser Linkspartei, die ganz offensichtlich dem Antisemitismus Tür und Tor öffnet. Wir reden hier über die Hauptstadt. Wir reden auch über die Hauptstadt des Holocaust. Hier wurde der Holocaust beschlossen und exekutiert. Und wenn 90 Jahre danach antisemitische Strömungen sich so politisch konfigurieren, dann sollten wir dagegen stehen und ihnen nicht den Steigbügel halten zur Macht.
9: Glauben Sie, dass das, was hier in Berlin passiert, in der Landesregierung auch Auswirkungen auf den Bund hat? Mit dem, was in Magdeburg in der Woche passiert ist, merken wir das ja auch, wie sehr das den Kanzler und die Koalition beschäftigt und belastet.
10: Beides hat natürlich Auswirkungen auf den Bund. Es geht auch um die moralische Konfiguration der Republik. Und das, was wir in Berlin erleben könnten, wenn jetzt die Sondierungswahlen wirklich zu einer Regierungsbildung führen, das würde ich schon als einen Achsbruch in der moralischen Integrität der Bundesrepublik beschreiben. Dass die SED-Nachfolgerpartei, die so offensichtlich Probleme hat mit antisemitischen Strömungen, dass die hier eine Regierung anführen soll, das ist etwas, was ganz viele Menschen, übrigens auch bei den Grünen, der SPD, aber eben auch im bürgerlichen Lager, sehr umtreibt, zumal es unnötig ist. Wir könnten ganz problemfrei eine Regierung aus Grünen, SPD und Christdemokraten bilden und Berlin aus der Mitte her regieren. Und wenn dann aber mutwillig jetzt eine Regierung unter extremistischer Führung gesucht wird, dann strahlt das auch auf Berlin aus. Wir haben, also auf die Bundesregierung, wir haben im Koalitionsvertrag explizit vereinbart, wir wollen den Extremismus auf allen Ebenen verhindern. Und wenn das nun in Berlin andersrum passiert, dann belastet das natürlich auch die Bundeskoalition.
9: Eine Regierung aus der Mitte heraus scheint in Magdeburg nicht möglich zu sein. Also da ist es ja sehr wahrscheinlich, dass die AfD zusammen mit dem BSW in der Lage sein wird, diese Regierung zu stellen. Wir sprechen über Sachsen-Anhalt natürlich auch mit Ihnen, weil Kulturpolitik anders aussieht unter einer AfD-Regierung, als wir sie bislang gekannt haben. Also die Partei war da sehr deutlich in ihrem Wahlprogramm unter der Überschrift Patriotismus fördern, kein Staatsgeld für antideutsche Kunst und Kultur. Was löst das in Ihnen aus?
10: Ja, also ich bin seit einigen Monaten auch viel in Sachsen-Anhalt unterwegs. Und dort haben wir in der Kultur- und Kunstszene nicht nur große Sorge, sondern auch Angst, dass ihnen die Mittel gestrichen werden, dass ihnen die Freiheitsräume genommen werden, dass Institutionen attackiert werden. Und deswegen habe ich mich auch engagiert, gerade mit Blick auf das Bauhaus, und habe ein Bauhaus-Manifest formuliert mit ganz, ganz vielen anderen. Wir haben inzwischen Tausende von Unterstützern, die an diesem Beispiel klar machen, das Bauhaus, das ist eine große kulturelle Leistung des 20. Jahrhunderts. Und es ist eine Idee der Innovation, der Freiheit. Und wenn die AfD das Bauhaus frontal attackiert, übrigens in direkter Tradition der Nationalsozialisten vor 100 Jahren, dann attackiert sie einen Zentralbestand unseres kulturellen Gefüges. Und deswegen war es schön zu sehen, dass wir weiträumig auch über viele Parteigrenzen hinweg uns hinter das Bauhaus gestellt haben. Und ich werde alles tun, um das Bauhaus weiter zu unterstützen. Zum Beispiel auch das Bauhausarchiv hier in Berlin aufbauen und finanzieren, dass wir diese kulturelle Tradition auf jeden Fall weiter achten und pflegen.
9: Nun ist Kultur Ländersache. Wenn jetzt Kulturschaffende in Sachsen-Anhalt, die jetzt möglicherweise nicht in so einer großen Institution arbeiten, sondern eher im Kleinen, auf dem Land, das ist ja wichtig und soll gefördert werden. Wie können Sie da als Kulturstaatsminister unterstützen?
10: Naja, also wir haben natürlich eine Reihe von Fördermöglichkeiten über die Fonds, über unsere Institutionen, über unsere großen Kulturträger. Und wir werden jetzt sehr genau darauf achten, was in Sachsen-Anhalt passiert, dass die Institutionen eben nicht unter die Räder kommen. Sie haben recht, das ist Ländersache in erster Linie. Aber es gibt eben ganz viele Institutionen, die wir auch gemeinsam tragen, wo wir eine Verantwortung haben. Und da werden wir jetzt genau hinschauen. Wir haben zum Beispiel das Deutsche Zentrum Kulturgutschutz in Magdeburg. Und da hat der AfD auch angekündigt, sie möchte das nicht mehr. Sie möchte das nicht mehr unterstützen. Und da haben wir schon entschieden, dass wir auf jeden Fall das ausgleichen, wenn das Land sich dort zurückzieht. Und wir natürlich Provenienzforschung und gerade bei Kulturraubfragen weiter betreiben wollen und uns da nicht von der AfD jetzt irgendwie einschränken lassen.
9: Die da schon angekündigt hat im Wahlprogramm, dass sie dafür keine Gelder mehr zur Verfügung stellen möchte. Kommen wir nochmal zurück zur Frankfurter Buchmesse. Sie waren bei der Eröffnung dabei und die Buch- und Verlagsbranche, die steht natürlich nach wie vor riesigen Herausforderungen. Also da sind die KI-Unternehmen, die ihre großen Sprachmodelle mit Büchern und Werken von Autoren und Verlagen gefüttert haben. Dafür gab es keine Vergütung. Und auch mit urheberrechtlich geschützten Werken eben diese Trainings vollzogen haben. Sie haben sich da schon im vergangenen Jahr vehement für die Stärkung von Urheberrechten ausgesprochen. Aber was ist seitdem politisch passiert?
10: Zunächst mal muss man sagen, unsere Buchbranche, die gesamte Szene, sowohl vom Fachbuch bis hin zur Literatur, ist in Deutschland außerordentlich stark und resilient, wirklich großartig. Und sie behauptet sich auch in diesen globalen Wettbewerb, ist ja auch ein technologischer Wettbewerb, erstaunlich stark. Wir haben Weltmarktführer im Buchmarkt aus Deutschland, obwohl wir natürlich mit unserer Sprache dort eine Begrenztheit haben im internationalen Wettbewerb. Und das ist gelungen fast ohne staatliche Hilfe. Im Moment ist es aber so, die Big Techs sind dabei, die Geschäftsgrundlage von dem gesamten Buchhandel, auch der Verlagsproduktion, zu untergraben, weil sie in den letzten Jahren den Content dieser Welt einmal in einem globalen Raubzug sich genommen haben, ohne zu fragen, ohne dafür zu zahlen und jetzt in ihren Large Language Models neue Inhalte konfigurieren und ausspucken und die Welt der Inhalte damit radikal verändern und den Markt zerstören. Und da ist meine Position, das können wir nicht weiter laufen lassen. Wir müssen da eingreifen. Wir brauchen Verfahren und auch Umverteilungsverfahren, nicht nur was das Urheberrecht anbetrifft, sondern auch die Nutzung. Deswegen habe ich ja den Plattform-Soli nicht nur vorgeschlagen, sondern ihn auch politisch eingebracht. Er hat auch jetzt eine Zweidrittelmehrheit im Bundesrat gefunden, was mich sehr gefreut hat. Und ich möchte den so schnell wie möglich jetzt gesetzt werden lassen, auch im Bund. Ich fordere da auch alle Parteien, zum Glück geht das auch über die Regierungskoalition hinaus, der Rückhalt, dass wir das nun beschließen und schnell umsetzen.
9: Lassen Sie uns noch übers Geld sprechen. Unangenehmes Thema. Aber der Entwurf für den Bundeskulturhaushalt 2027 liegt ja inzwischen vor. Wir können jetzt an dieser Stelle nur einzelne Punkte herausgreifen, weil das Schöne an Ihrem Amt ist, es ist ja so vielfältig. Jeden Tag kann man sich mit was Neuem beschäftigen. Aber wir blicken jetzt mal drauf auf die Bayreuther Festspiele zum Beispiel. Die sollen bekommen 1 Million Euro mehr. Es soll auch mehr Geld geben für eine Kulturbautenoffensive, aber eben auch spürbare Kürzungen. Zum Beispiel bei der Pop- und Musikförderung beim Festivalförderfonds zum Beispiel. Das soll nach aktuellem Stand halbiert werden. Das trifft natürlich vor allem kleinere und mittlere Festivals, die ohne diesen Fonds oft keine stabile Finanzierung haben. Und getroffen sind auch Nachwuchs- und Popkulturförderung. Da frage ich mich, warum mehr Geld für eine wirklich weltweit bekannte musikalische Institution. Die Bayreuther Festspiele sind auf der ganzen Welt bekannt, aber weniger für die, die zum Beispiel das Gemeinwesen in ländlichen Regionen oder Kleinstädten fördern.
10: Sie hätten recht mit der Kritik, wenn die Voraussetzung stimmen würde. Es ist noch nicht so. Sie müssen sehen, die Fonds, die werden ausfinanziert in der bekannten Größe vom Parlament. Und da gibt es zwischen Regierung und Parlament ein erprobtes Verfahren. Die Regierung schreibt ein Etat vor und dann kann das Parlament den erhöhen oder reduzieren. Gerade bei den Fonds ist das ein gelernter Vorgang. Wir haben die Fondsmittel auch für die Festivalfonds nicht gekürzt. Wir haben sie genau in der gleichen Höhe fortgeschrieben. Das war wichtig, dass wir dort keine Kürzung machen, wo wir in anderen Fällen leider kürzen müssen. Und wir hoffen jetzt, dass das Parlament wie im vergangenen Jahr hingeht, und das werden wir dann im November sehen, und die Mittel dann auch wieder so aufsteckt, dass alle zufrieden sein können. Es gibt einen Sonderfall, und das ist das Reeperbahn-Festival in Hamburg. Da gibt es tatsächlich eine Kürzung. Das liegt aber daran, dass das Land Hamburg nicht in der Lage ist oder nicht willens ist, seinen Beitrag einer Kofinanzierung zu tragen. Anders übrigens als die Bayern bei Bayreuth. In Hamburg ist es so, der Bund hat in dieses Reeperbahn-Festival über die Jahre 60 Millionen Euro investiert, das Land Hamburg nur 6. Und da sehen Sie, dass das natürlich nicht bleiben kann. Das klagt auch der Bundesrechnungshof an. Wir müssen dann schon mit Bund und Land Arm in Arm gehen. Das tun wir in vielen anderen Ländern. Und Hamburg hat das beim Reeperbahn-Festival nicht hinbekommen. Deswegen gibt es dort eine evidente Kürzung. Aber da müssen die Hamburger nun ran. Und der Bund hat seinen Beitrag da wirklich geleistet.
9: Ich beobachte Sie seit Amtsantritt und habe viele Ihrer Pressekonferenzen gehört. Und es ist wirklich viel die Rede von Leuchttürmen und Blockbustern. Und Sie sprechen viel über dieses reiche kulturelle Erbe Deutschlands.
10: Was ja auch da ist.
9: Absolut.
10: Worüber wir uns auch freuen können. Wir haben wirklich eine einmalige Kulturlandschaft in der Welt.
9: Ich wollte weiterführen, dass ich das nicht in gleichem Maße wahrnehme, dass Sie sich über die kleinen Bühnen äußern. Und damit meine ich so Sachen wie die Lesung auf dem Dorf, ja, das kleine Konzert in einem Jugendclub, den es noch gibt, oder ein Kneipenquiz zum Beispiel. Viele Menschen in Deutschland leben ja eben auch auf dem Land, wo das Gemeinwesen durch finanzielle Einschnitte und Nöte geschwächt wird. Kann man das Gemeinwesen stärken ohne Kultur?
10: Nein, natürlich, gerade in Deutschland ist die Ausdifferenzierung nicht nur über die Länder, sondern auch über unsere kulturelle Tradition bis in die kleinsten Zellen eigentlich unsere Stärke. Das hat kein anderes Land der Welt. Wenn Sie in anderen Ländern irgendwie von der Metropole rausfahren ins Land, dann wird das kulturelle Leben häufig sehr dünn. In Deutschland ist es genau anders. Wir sind so reich, weil wir so vielfältig unterwegs sind. Nur kulturpolitisch gesprochen ist es so, wir dürfen als Bund eigentlich diese kulturelle Förderung im Kleinen gar nicht machen. Ich versuche das trotzdem über alle möglichen Umwege der institutionellen Förderung und der Fondsförderung. Aber dem sind natürlich Grenzen gesetzt und deswegen sind die Länder und die Kommunen da in der Pflicht. Aber auch da, wir versuchen vom Bund so weiträumig wie möglich die Kultur zu unterstützen und zu stärken. Und ich tue das zum Beispiel systematisch über die Kulturbauten. Da habe ich die Möglichkeit, wirklich zu helfen, auch im hintersten Winkel der Republik. Und das tun wir jetzt in einem Maße, wie das noch nie geschehen ist. Wir haben eine Kulturbautenoffensive nicht nur ausgerufen, sondern jetzt umgesetzt. Wir investieren so viel Geld in wunderbare, auch ganz entlegene Kulturorte. Und deswegen bin ich ja so froh, dass in diesem Jahr, wo wir jetzt sind, wir den größten Kulturetat aller Zeiten erkämpft haben. Da bin ich schon einigermaßen stolz drauf.
9: Mehr Geld könnte ja eingenommen werden mit einer Digitalsteuer. Die gibt es in Frankreich, in Österreich, in Italien. Wann gibt es sie in Deutschland?
10: Ich kämpfe dafür sehr. Ich halte das für überfällig. Die großen Digitalkonzerne machen in Deutschland gewaltige Milliardengeschäfte, hohe Gewinne, zahlen übrigens kaum Steuern bei uns. Und sie leben häufig von den Inhalten, die andere produzieren, und sie zahlen nicht dafür. Also die Plattformlogik, die müssen wir nicht nur regulatorisch und kartellrechtlich, wir müssen sie auch steuerrechtlich adressieren. Deswegen ist der Plattform-Soli ganz oben auf der Agenda. Und er ist jetzt parlamentarisch fertig. Und ich hoffe sehr, dass wir ihn sehr bald beschließen.
9: Wolfram Weimer, vielen Dank für das Gespräch.
10: Vielen Dank Ihnen.
0: Ja, Nicole Markwald hat mit Wolfram Weimer gesprochen. Fehlt noch das Wetter im Saarland. Am Nachmittag scheint verbreitet die Sonne zwischen teils kompakten Quellwolken. Einzelne Schauer sind durchaus zu erwarten, bei Höchstwerten zwischen 13 und 17 Grad. In der Nacht fällt hier und da etwas Regen, die Temperaturen sinken auf 9 bis 6 Grad. Morgen am Sonntag mal Sonne, mal dicke Wolken und nur vereinzelt Schauer. Höchstwerte morgen 12 bis 15 Grad. Und zu Wochenbeginn wird es dann wechselnd wolkig und trocken bei maximal 14 bis 17 Grad. Das war sie, die SR-Info-Bilanz am Mittag, heute mit Peter Weizmann. Auch heute gibt's unsere Sendung gleich zum Nachhören bei ARD Sounds. Ich wünsche Ihnen jetzt noch ein schönes Wochenende. Tschüss.
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7: Mit Frank Hofmann heute herzlich willkommen. Es ist schön, wenn Musik überdauert von den 30ern über die 80er bis hin in die 2000er. Es geht um Puttin' on the Ritz. In den 80ern war es Taco, in den 30ern, da war der Song im Film mit Fred Astaire. Und in den 2000ern hält ihn Marion und Sobo Band am Leben. Puttin' on the Ritz.

Die Musik genauso dramatisch wie die Flucht des sowjetischen Balletttänzers Rudolf Nureyev in den Westen. Das war aus der Verfilmung mit Ralph Fiennes Musik Leningrad, das Stück hier auf SR Kultur. Ich bin ja ein großer Fan von Skandinavien und habe mir schon mal so überlegt, wie wäre das denn, wenn man so dauerhaft in Skandinavien irgendwo ansässig werden würde. Und dann fällt mir ins Auge, dass es auch umgekehrt funktioniert, dass sich Leute hier jetzt zum Beispiel eine dänische Sängerin Gedanken machen, wie ist es denn, wenn ich jetzt nicht mehr in meiner Heimat wohnen würde, sondern wenn ich nach Berlin gehen würde und es dann auch umsetzen. Sie ist seit einigen Jahren Wahlberlinerin. Agnes Obel kommt eigentlich aus Dänemark und macht jetzt ihre Musik in Deutschland. Das ist eine schöne Musik. Sie hören hier einen Ausschnitt aus dem, was sie so macht. Don't Look Down heißt das Stück.

Makase Amouché von Didi Süstrak. Hier ist SR Kultur an diesem Samstag. Es ist schön, wenn man sieht, dass auch in der klassischen Musik immer wieder was Neues passiert, obwohl das oft auch Zufälle sind, dass da Musik entdeckt wird, die in Vergessenheit geraten war. Zum Beispiel eine Sinfonie von Emilie Meyer, der deutschen Komponistin, die 6. Sinfonie, die ist erst in den 2000er Jahren wiederentdeckt worden. Und wir haben Musik von Emilie Meyer jetzt im Programm, und zwar einen Ausschnitt aus der 3. Sinfonie, dieser besondere 2. Satz, ein Trauermarsch. Manche sagen, da steckt so eine Wucht drin wie bei der Eroica von Beethoven. Sie hören das jetzt in einer Laufzeit von fast 7 Minuten hier bei uns auf SR Kultur, präsentiert vom Philharmonischen Orchester Bremerhaven.

0: Amelie, mein Kind, was führt dich zu mir in den Beichtstuhl der katholischen Pfarrei St. Johann?
1: TSR-Kulturtipp, Herr Pfarrer, ich sündige.
0: Und warum, Amelie?
1: Auch dieses Jahr gehe ich in die fabelhafte Welt des Cirque Buffon, der bis 11.10. neben dem Staatstheater Saarbrücken mit dem Programm Cupido gastiert.
0: Aber Amelie, Zirkus ist doch keine Sünde.
1: Doch, Herr Pfarrer, denn ich empfehle die fabelhafte Welt des Cirque Buffon viel lieber als meinen Film Die fabelhafte Welt der Amelie.
0: Na, mein Kind, da kann ich dich beruhigen. Ich habe 2 Karten gewonnen.
1: Ich
0: sündige, denn Cupido steht für Amor, den Gott der Liebe, für das sich verlieben. Omnia vincit Amor, zu Deutsch, widerstehen kann man nicht.
1: Ja, aber warum sündigen Sie, Herr Pfarrer?
2: Nun, das bleibt mein Beichtgeheimnis.

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0: Das wohltemperierte Klavier Ruth Slenzinska am Klavier bei diesem Ausschnitt von Johann Sebastian Bach. Und einer, der auch gerne und gut Musik von Johann Sebastian Bach spielt und präsentiert, ist Francesco Tristano, ein klassischer Pianist, der gerne auch mal im Berghain in Berlin auftritt. Berlin, die Hauptstadt des harten Techno, und Berghain, eine Locations, wo harter Techno gefeiert wird. Und dann gibt's aber so eine Idee, junge, hochkarätige, klassische Künstler mit ihrer Musik dort aus den Opernhäusern heraus und rein in solche Locations zu bringen. Und der Luxemburger Francesco Tristano ist einer davon. Also ihn trifft man im Club in Berlin ebenso wie in der Luxemburger Philharmonie. Er spielt überall mit der gleichen Leidenschaft, besonders gerne die Musik von Johann Sebastian Bach. Am Sonntag kommt er zu uns nach Saarbrücken. Denise Dreier stellt ihn vor, den eigenwilligen Künstler Francesco Tristano.
1: Als ich klein war, habe ich meiner Klavierlehrerin gesagt, eigentlich möchte ich nur Bachs Musik spielen und meine eigene Musik spielen. Und dann meinte sie, das ist nett, dass du das so sagst, aber du bist nur 7 Jahre alt und es gibt eine Menge von Komponisten, Mozart, Beethoven, Schubert, Schumann und so weiter. Und wir werden sehen, natürlich wirst du auch Bach machen, aber es gibt sehr viele Komponisten. Und dann habe ich gesagt, ja, aber eigentlich will ich nur Bach und meine eigene Musik spielen. Das heißt, eigentlich hat sich nichts verändert, wirklich.
2: Francesco Tristano, gebürtiger Luxemburger, heute in Barcelona lebend, ist dieser Maxime immer treu geblieben. Während seiner weltweiten Karriere, oft in Zusammenarbeit mit anderen Pianisten wie Alice Sarraot und mit den 2 Tonmeistern, die ständig mit ihm touren, bleiben diese 2 Fixsterne. Das eigene und Bach. Und an dem wird Tristano nicht auch nur eine Note ändern.
1: Bach spiele ich prinzipiell genauso, wie er das geschrieben hat. Also ich finde, Bachs Musik braucht eigentlich nicht abgedatet zu werden. Aber wenn sie im Kontext steht, zum Beispiel mit einem anderen Präludium und Fuge, ich denke zum Beispiel an das Prelude and Fugue von Friedrich Gulda, dann hat man dieselbe Idee, sagen wir, umgesetzt mit anderen Mitteln, und zwar mit eher groovigeren, jazzigen Mitteln aus dem 20. Jahrhundert. Und somit stünde Friedrich Gulda im Kontext mit Johann Sebastian Bach.
2: Und seien wir ehrlich, kein Komponist ist so robust, steht mit seinen Kompositionen so über den Dingen wie die von Johann Sebastian Bach. Er strahlt auf die zeitgenössische Musik, die ihm Tristano zur Seite stellt. Und die wiederum lässt Bach neu aufleuchten. Spannend für alle Beteiligten.
1: Prinzipiell soll man das Publikum nie unterschätzen. Die haben immer die besten Reaktionen, die richtigsten Reaktionen. Wenn ich es schaffe, mich selber zu überraschen, dann kann ich auch das Publikum überraschen. Und das sind dann meistens die besten Konzerte.
2: Das haben inzwischen auch die Konzertveranstalter gemerkt. Bisher jammern sie immer über das älter werdende und dann wegsterbende Publikum. Leute, hört auf die jungen Künstler. Folgt ihren Ideen.
1: Ich glaube, mein Publikum ist sehr gemischt. Es ist immer schwer vorherzusagen, wer dann kommt, ob es dann junge Leute sind oder Klassikfans, die vielleicht ein bisschen älter sind. Aber ich würde sagen, eigentlich ist immer eine Mischung und das ist erfrischend, immer wieder.
2: Über sein Instrument, das Klavier, hat Tristano mal gesagt, es sei ein perfekter Erfüllungsgehilfe seiner Ideen.
1: Von der Physik, vom Bau ist der Flügel jetzt mehr oder weniger seit ein paar Generationen, würde ich sagen, identisch. Aber für mich, die Anwendung ist dann, den Klavierklang elektronisch zu verfremden. Spätestens bei den Klassikern war dann Klavier schon quasi das Alpha-Instrument unter allen Instrumenten. Eben deswegen, weil es solche Fähigkeiten hat, dass kein anderes Instrument hat.
2: Francesco Tristanos Vision vom Klavierklang. Das kommende Konzert wird eine Weiterentwicklung seiner Ideen zur Manipulation, Verfremdung sein. Immer geerdet durch den ewig gültigen Bach.
1: Das ist meine Inselmusik sozusagen. Also wenn ich einen Komponisten mit auf eine einsame Insel nehmen würde, dann auf jeden Fall Bach.
2: Aber weil der große Sendesaal keine einsame Insel ist, sondern voll mit Leuten mit offenen Ohren.
1: Ich spiele Klavier, ich werde auch weitere Keyboards auf der Bühne haben. Das heißt, ich bin wirklich in bester Gesellschaft mit ein paar Tasteninstrumenten. Ich habe auch meinen Rechner dabei, ich habe meinen Tonmeister dabei. Das sind alle diese futuristischen Aspekte, dass der Klang noch nicht endgültig ist vom Klavier. Wir können noch viel experimentieren und wer weiß, wohin der Klavierklang uns noch führen wird.
0: Vielfalt und Liberté, der Festivalabschluss mit Francesco Tristano, das Abschlusskonzert morgen Abend im großen Sendesaal hier auf dem Hallberg beim Saarländischen Rundfunk, 19 Uhr geht es los. Tickets über Eventim oder die offizielle Website des Kulturfestivals Saarbrücken.

0: kommt man runter am Wochenende bei dieser Musik von Ennio Morricone. Das war aus Der Zauber von Marlena, dem Film hier auf SR Kultur. Die Kirchen haben den Anspruch, dass alle willkommen sind, auch Kinder. Aber wie sieht's in der Wirklichkeit aus? Wie kinderfreundlich sind Kirchen denn? Die Familiensoziologin Sabine Diabaté findet, da ist durchaus noch Luft nach oben. Gerade Kirchen könnten für Kinder und Mütter mit Kindern mehr tun.
1: Also Kirchen haben in Deutschland aus meiner Sicht die Pole Position. Sie sind super vernetzt. Wir haben ja überall Kirchen. Also das ist wirklich auch von der Infrastruktur gibt es wirklich auch Orte zum Aufsuchen. Eine Infrastruktur, die eigentlich ja schon da ist. Orte, wo es keinen Konsumzwang gibt im Vergleich zu den Cafés. Und natürlich auch durch den Auftrag der Kirchen. Und diese Idee der Caritas und die Idee des Begegnens und auf Augenhöhe ist ein Mehrwert, den es sonst in unserer Gesellschaft ja eigentlich nicht gibt.
0: Das Interview mit der Familiensoziologin Sabine Diabaté hören Sie gleich hier auf SR Kultur in unserer Sendung Religion und Welt ab 14:20 Uhr.

Felix Mendelssohn-Bartholdy auf SR Kultur, als er diese erste Sinfonie, das war ein Ausschnitt daraus, nämlich der dritte Satz geschrieben hat, da war er gerade mal 15 Jahre alt. Unglaublich, dass ein junger Mann so schöne Musik zu Papier bringen kann, so schöne komplexe Musik. Der düstere dritte Teil, eine spätere Aufführung in London gab es, da hat er diesen Satz gegen ein gefälligeres Erfolgsstück ausgetauscht, das dem Publikum sehr gefallen hat. Aber hier, der Dirigent Antonello Manacorda und die Kammerakademie, die Akademie in Potsdam haben die fast vergessene Urfassung aus dem Archiv geholt, auf historischen Instrumenten gespielt und das mit großer Energie, das Original des jungen Genies gezeigt. 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
1: 14 Uhr. Bundesjustizministerin Hubig will verhindern, dass Extremisten die Gerichte als Schöffe unterwandern können. Die SPD-Politikerin kündigte für nächste Woche Änderungen am Richtergesetz an. Der Welt am Sonntag sagte sie, dass auch ehrenamtliche Richterinnen und Richter mit beiden Beinen auf dem Boden des Grundgesetzes stehen müssen. Wer etwa bereits zu einer Freiheitsstrafe verurteilt wurde, sollte nach Ansicht der Justizministerin nicht Schöffe werden können. Bei Zweifeln an der Verfassungstreue eines Bewerbers müsse der Schöffenauswahlausschuss dem nachgehen. Dazu könnten auch öffentliche Social-Media-Profile der Bewerber überprüft werden. In der Union nehmen die Diskussionen über die sogenannte Brandmauer weiter Fahrt auf. Nach den jüngsten Wahlerfolgen der AfD gibt es bei der CDU und CSU immer mehr Forderungen, die bisherigen Unvereinbarkeitsbeschlüsse zu überdenken. Aus Berlin Sabine Henkel.
2: Manfred Weber, Fraktionschef der EVP im EU-Parlament und CSU-Mitglied, hält das Konzept der Brandmauer für gescheitert. Er findet es falsch, Anträge der AfD konsequent abzulehnen, wenn die Inhalte mit der Politik der CDU übereinstimmen. Auch Boris Rhein, CDU-Ministerpräsident in Hessen, hatte sich schon dafür ausgesprochen, sich zur AfD ein Stück weit zu öffnen. Karin Prien, stellvertretende CDU-Vorsitzende, hält dagegen. Sie verweist auf den Unvereinbarkeitsbeschluss der CDU und sagt, wer die Nähe oder sogar eine Zusammenarbeit mit der AfD suche, solle die CDU verlassen.
1: Morgen trifft sich die CDU-Spitze zu einer Präsidiumsklausur. Die Bundesregierung hat angekündigt, dass sie trotz der geplanten US-Importe von russischem Diesel an ihren Sanktionen festhält. Außerdem erklärte Regierungssprecher Cornelius, gemeinsam mit europäischen Partnern arbeite die Bundesregierung an weiteren Sanktionen gegen Russland. US-Präsident Trump hatte gestern erklärt, er habe mit dem russischen Präsidenten Putin die Lieferung von russischem Diesel vereinbart, um die Spritpreise zu senken. Dafür sollen entsprechende Sanktionen gegen Moskau zeitweise aufgehoben werden. In Indien sind bei Protesten der sogenannten Kakerlaken-Jugendbewegung tausende Menschen festgenommen worden. Nach Angaben örtlicher Medien wurden in der Hauptstadt Neu-Delhi massenhaft Menschen aufgegriffen und abgeführt. Die Polizei hatte die Kundgebungen vorher verboten. Dafür seien zeitweise U-Bahnhöfe geschlossen und das Internet gesperrt worden. Die Jugendbewegung wurde im Mai gegründet, nachdem ein oberster Richter des Landes arbeitslose junge Menschen als Kakerlaken bezeichnet hatte. Sie richtete sich zunächst unter anderem gegen Missstände im Bildungssystem. Das Jugendwort des Jahres ist Ragebait. Das teilte der Langenscheid Verlag auf der Buchmesse in Frankfurt mit. Ragebait, auf Deutsch Wutköder, bezeichnet Inhalte, die in sozialen Medien absichtlich Zorn oder Empörung auslösen sollen. Knapp hinter Ragebait landete Peak, also Gipfel. Der Begriff soll auf das Beste vom Besten hinweisen. Platz 3 belegt in der Jugendsprache laut Langenscheid Verlag der Begriff Crashout, also Absturz. Dabei geht es um einen Menschen, der völlig die Fassung verliert. In einer Stunde beginnt das Konzert Erinnerungsklänge für Demenzpatienten und ihre Angehörigen in Saarbrücken. Im großen Sendesaal des Saarländischen Rundfunks spielt das Orchester der Deutschen Radiophilharmonie Stücke, die für Betroffene oftmals Teil ihrer Kindheit und Jugend waren. Sie sollen ihnen helfen, sich zu erinnern. Für SR Info Imke Rüsse.
3: Die Melodien von Mozart und Strauss können aber nicht nur Erinnerungen wecken, sondern sollen die Demenzpatienten auch zum Mitmachen anregen. An mehreren Stellen ist Klatschen und Singen deshalb ausdrücklich erlaubt. Den Betroffenen und ihren Angehörigen möchte die Deutsche Radiophilharmonie damit wieder ermöglichen, ein klassisches Konzert zu besuchen. Denn für Demenzpatienten kann es mitunter schwer sein, lange zu sitzen und ruhig zu bleiben. Beim Konzert um 15 Uhr ist es wiederum völlig in Ordnung, sich zu bewegen, auch wenn es für einen Gang vor die Tür ist.
1: Das waren die Nachrichten mit Emanuel Gelestus. 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
4: Heute Nachmittag wechseln sich Sonne und lockere Wolken ab. Es gibt auch mal dickere Quellwolken, aus denen dann einzelne Schauer kommen. Aber das ist eher die Ausnahme. Es bleibt meistens trocken. Die höchsten Werte liegen zwischen 13 und 17 Grad.
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4: Frank Hofmann, herzlich willkommen. Wie hält eine Beziehung das aus? Er ist im Gefängnis und sie ist draußen und sie stehen beide in der Öffentlichkeit. Die Rede ist von Carla Bruni und Nicolas Sarkozy, der ehemalige französische Präsident, der eine Haftstrafe verbüßen muss. Sie kann sich und tut es auch vielleicht in ihre Musik flüchten. Hier ist ein Stück Musik von Carla Bruni. Das ist das Miss You von den Stones, von Mick Jagger.

Das war das Allegro aus der D-Moll-Violinsonate von Domenico Scarlatti, Art of the Mandolin, haben das gespielt. Hier ist SR Kultur. Bilder, die mit Musik gemalt werden und die Länder oder Staaten zeigen, gibt es einige, zum Beispiel von Jean Sibelius, Finnlandia. Es gibt die Moldau von Beatrice Smetana, da haben wir Moldawien, Tschechien. Oder aus Italien von Richard Strauss, dann eben für Italien. Und es gibt auch ein in Aquarell gemaltes Bild von Brasilien, von Gilberto, Veloso und Gil. Drei große Namen, die hier ein fast siebenminütiges Stück skizzieren, ein Beispiel für ein musikalisches Gemälde hier bei uns auf SR Kultur. Das Lebensgefühl wird da eingefangen. Samba ist mit drin. Alles hören wir jetzt.

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1: Mit Frank Hofmann herzlich willkommen. Kinder sind in der Kirche willkommen. Das ist jedenfalls der Anspruch. Aber wie sieht's in der Praxis aus? Wer mit einem, sagen wir mal, unruhigen Kleinkind im Gottesdienst sitzt, der erlebt womöglich, dass Kinder zwar geduldet werden, aber nicht unbedingt erwünscht sind. Die Familiensoziologin Sabine Diabaté findet, unsere Kirchen könnten deutlich kinderfreundlicher werden, und dabei geht es hier nicht nur um die Gestaltung von Gottesdiensten, sondern auch um die Rolle der Kirchen als Orte der Begegnung und der Gemeinschaft. Was sich ändern müsste, darüber spreche ich jetzt mit ihr, und zwar am Rande der Frankfurter Buchmesse. Hallo, Frau Dr. Diabaté.
2: Ja, hallo.
1: Sie sagen, unsere Kirchen könnten noch kinderfreundlicher werden. Sind denn Kinder in unseren Gottesdiensten nicht wirklich willkommen?
2: Also so zugespitzt würde ich auf jeden Fall das nicht sehen. Das Angebot ist ja wirklich bundesweit sehr divers. Es gibt ganz tolle Formate für Familien mit, auch gerade auch mit kleinen Kindern. Aber natürlich haben wir auch Formate, auch Hochamt und also wirklich Festgottesdienste, wo kleine Kinder aus meiner Sicht kaum mitgedacht werden. Und das führt dann auch manchmal zu so einem Gefühl des Alleinseins, ne? Oder das auch, ja, dass man sich einsam fühlt vielleicht auch.
1: Wie könnte man das denn ändern, dass eben auch Mütter mit kleinen Kindern in der Kirche willkommen sind?
2: Ich habe in meinem Buch Mutter sehen allein, was jetzt gerade erschienen ist, sehr viele Ideen aufgezeigt. Und was aus meiner Sicht ganz wichtig ist, also in der Kirche eine Ecke zu haben, wo ein Teppich ist, wo es Spielsachen gibt. Ich sag mal einfach eine Ecke, wo man etwas sich separieren kann und man dadurch eben wirklich auch gerade Müttern mit kleinen Kindern das Gefühl gibt, du bist hier willkommen, du bist Teil der Gemeinschaft und wir denken dich mit, dich und deine Realität und die Realität deines Kindes.
1: Sie haben Ihr Buch angesprochen, Sie haben das untersucht, wie einsam sich gerade Mütter mit kleinen Kindern fühlen können. Warum sehen Sie ausgerechnet die Kirchen in der Lage, daran was zu ändern?
2: Also Kirchen haben in Deutschland aus meiner Sicht die Pole Position. Sie sind super vernetzt. Wir haben ja überall Kirchen. Also das ist wirklich auch von der Infrastruktur gibt es wirklich auch Orte zum Aufsuchen. Eine Infrastruktur, die eigentlich ja schon da ist. Orte, wo es keinen Konsumzwang gibt im Vergleich zu den Cafés. Auch sehr wichtig, gerade auch für alleinerziehende Frauen, die oft auch nicht so viel Geld haben. Und da sehe ich die Kirchen wirklich als ganz besondere Orte und natürlich auch durch den Auftrag der Kirchen und diese Idee der Caritas und die Idee des Begegnens und auf Augenhöhe, ist es ein Mehrwert, den es sonst in unserer Gesellschaft ja eigentlich nicht gibt.
1: Wir haben die Kirchenhäuser, die Gebäude an sich, wir haben die Pfarrheime, wir haben Kitas in Trägerschaft von Kirchen, Familienzentren. Es gibt ja Einrichtungen, die da sind. Was fehlt, dass da wirkliche Begegnungsorte für Familien daraus werden? Was muss man da, sagen wir mal, nachrüsten?
2: Also infrastrukturell ist, glaube ich, wirklich schon eine ganze Menge da. Was, glaube ich, immer noch so hier und da ein Thema ist, ist, dass es zu wenig beworben wird, was es alles Tolles gibt. Und dass man da ruhig noch viel mehr selbstbewusst Werbung machen kann aus Sicht der Kirchen, welchen Mehrwert da Kirche leistet im Kampf gegen die Einsamkeit. Also Werbung wäre das eine. Das andere gibt ja zum Beispiel die Idee der Drop-ins. Da gehe ich auch in meinem Buch drauf ein. Das sind niedrigschwellige Eltern-Kind-Cafés zum Beispiel. Oder es kann auch ein Pfarrheim, ein Pfarrsaal sein. Und da wissen zum Beispiel alle Mütter aus einem Stadtteil, dass es immer dienstags und donnerstags, vormittags auf jeden Fall, dass sie dort einfach hingehen können. Dort treffen sie andere Mütter und da müssen sie sich nicht voranmelden. Also alles, was auch mit so Anmelden oder mit so Termindruck auch wieder zu tun hat, ist auch schwierig für Mütter mit kleinen Kindern. Also so ganz niedrigschwellige Orte, die in größerer Zahl. Es gibt halt überall gute Ideen, aber die sind nicht so in der Breite dann bekannt. Und das ist, glaube ich, so ein Thema, das könnte man noch stärken.
1: Immer mit dem Ziel vor Augen, das Leben auch der jungen Mütter einfacher zu machen. Jetzt aber mal anders gefragt, wie realistisch ist das denn gedacht? Die Ideen sind ja gut, aber viele Kirchengemeinden werden kleiner, Personal ist weniger da, Ehrenamtliche auch. Wie realistisch ist das, dass die Kirche dann in der Form noch mehr Angebote für Familien anbietet?
2: Ich würde fast eher sagen, die Angebote, die schon da sind, stärker zu bewerben. In den Kitas sind ja Eltern, die sich engagieren wollen. In

0: kritisieren auch überkommene Vorstellungen von Mutterschaft und auch die Rollenverteilung zwischen Männern und Frauen. Und da stellt sich die Frage mir, vielen anderen auch, wie glaubwürdig ist das innerhalb der Kirche? Wie kann die katholische Kirche Familienfreundlichkeit vermitteln, wenn Frauen in der Kirche nicht gleichberechtigt sind?
1: Ja, das ist eine ganz wichtige Frage. Das ist tatsächlich auch wirklich die Herausforderung. Und da muss die Kirche in Deutschland sich reformieren. Wenn man sich zurückbesinnt auf die Rolle der Frauen in der Bibel, immer ganz wichtige, zentrale Rollen gehabt. Frauen gehören an den Altar. Frauen gehören aus meiner Sicht auch ins Priesteramt. Und das wäre auch einer der Antworten auf den Priestermangel, wenn man Frauen zum Priesteramt zulassen würde. Und man sieht es ja auch immer in den Gemeinden, so viele total engagierte Pfarrreferenten, die auch in der Kirche einen ganz tollen Job machen. Und wenn man Frauen endlich zuließe, glaube ich, wäre vieles leichter. Ich glaube auch, dass der Mitgliederschwund zurückgehen würde. Und ich denke auch, dass dadurch auch die Sichtweise von Müttern und die Sichtweise von Frauen auf eben Familienfreundlichkeit sich nochmal stark verändern würde.
0: Wenn Sie es in der Hand hätten, wenn Sie einem Pfarrer oder einem Pfarrgemeinderat einen Rat geben dürften, der dann umgesetzt wird, um die Gemeinde kinder- und familienfreundlicher zu machen. Mal abgesehen jetzt von dem, was Sie eben schon gesagt haben, so ein bisschen als grundlegende Lösung für viele Dinge, dass eben Frauen zum Priesteramt zugelassen werden etc. Welchen Rat würden Sie geben?
1: Ich würde sagen, Kinder sind die Gläubigen von morgen. Das ist die Zukunft unserer Kirche. Und in dem Sinne sollte man eben auch Kinder ganz besonders adressieren. Und zwar nicht nur in ganz besonderen Formaten, sondern in allen Formaten, die man anbietet, mitdenken. Und damit tut man was für die Menschen, für die Mütter, für die Kinder, die Familien. Aber eben, man tut auch was für die Kirche und am Ende für die gute Sache.
0: Die Familiensoziologin Sabine Diabaté findet, unsere Kirchen könnten deutlich kinderfreundlicher werden. Haben Sie vielen Dank für Ihre Zeit und ich wünsche Ihnen noch viel Spaß auf der Frankfurter Buchmesse.
1: Herzlichen Dank.
0: Seit ein paar Jahren lesen vor allem junge Frauen extrem viel. Das neue Genre heißt New Adult oder auch Young Adult. Geschichten über Liebe, Sex in allen nur erdenklichen Ausformungen und Untergenres. Für viele Verlage die Möglichkeit, endlich wieder neue Leserinnen zu bekommen und Geld zu verdienen, denn die Umsätze schwächeln schon länger und die Kosten explodieren. Und auch Verlage, die man damit erstmal gar nicht in Verbindung bringt, haben dieses Genre für sich entdeckt, nämlich christliche Verlage. Lars Hofmann hat sich auf der Buchmesse in Frankfurt bei Ihnen umgehört.
2: Zwei junge Frauen stehen am Stand der beiden christlichen Verlage Franke und Brunnen, machen Witze darüber, wessen Bücher den besseren Platz im Regal bekommen haben. Turaya Babel sagt lachend, ihr zweiter Faithful New Adult Roman Wandering East, mein Pfad zum Leben, stehe weiter oben im Regal. Angefangen habe sie mit Fantasy-Büchern, bis eine Freundin ihr von dem neuen christlichen Genre erzählt habe.
3: Sie meinte damals so, du bist doch Christin, guck dir mal das Genre an, vielleicht ist das was für dich. Und dann habe ich angefangen, meine erste Faithful New Adult Geschichte zu schreiben und seitdem liebe ich's. Ich finde es schön, dass die Themen so, es fühlt sich so echt an, finde ich manchmal. Gerade auch so auf christliche Sicht gesehen, die Fragen, die man sich vielleicht gestellt hat, Glaubensfragen auch in ein paar Büchern einfach wiederfinden kann.
2: Äußerlich sind die christlichen New Adult Bücher von den anderen nicht zu unterscheiden. Schön gestaltete Umschläge, oft englische Titel. Dancing in the Dark, I Chosen oder Walk by Faith. Felicitas Brandt war vor 5, 6 Jahren die erste, die im Gießener Brunnen Verlag christliche New Adult Bücher veröffentlicht hat.
4: Es läuft einfach gut. Die erste Reihe war ja quasi ein Experiment und die ist so gut eingeschlagen, dass direkt der Ruf nach mehr war. Also ich hatte den letzten Band noch nicht ganz fertig, da war die Idee für die nächste Reihe schon da und Brunnen hat sie mit Kusshand genommen und auch die Reihe läuft sehr gut.
2: New Adult, Young Adult oder Romance. Bücher, die den Verlagen seit einigen Jahren regelrecht aus den Händen gerissen werden, für viele so etwas wie eine Überlebensgarantie geworden sind. Oft spicy geschrieben, mit vielen Sexszenen und Erotik also. Auf den ersten Blick nichts für christliche Verlage. Lektorin Caroline Kotthaus vom Brunnen Verlag sagt aber, 2020 habe man gezielt das Subgenre Faithful New Adult gegründet, denn viele der zugrunde liegenden Themen seien auch für christliche Leserinnen wichtig.
5: Erste Schritte raus aus dem Elternhaus, sich selbst finden, die erste Beziehung finden, die erste Liebe, aber dass man eine Alternative zu den erotischen Themen haben möchte, da haben wir angesetzt.

0: Das heißt, unsere Bücher enthalten diese Szenen nicht. Und ganz wichtig natürlich, wir möchten Lesern, egal ob christlich oder nicht, einen Einblick in den christlichen Glauben geben. Und das lässt sich sehr gut vermitteln über dieses Subgenre.
1: Mittlerweile habe der Verlag 4 Autorinnen für solche Faithful New Adult Bücher im Programm. Katrin Ahlt ist Programmleiterin beim Marburger Franke Verlag, der den Brunnen Verlag kürzlich komplett übernommen hat. Auch bei Franke haben sie das Genre ausgebaut, denn genauso wie bei nichtchristlichen Verlagen geht es darum, neue Leserinnen zu finden.
2: Es ist tatsächlich auch für uns ein interessanter Markt. Es ist tatsächlich keiner, der jetzt vergleichbar ist mit dem, was auf dem allgemeinen Markt erscheint, was den Umsatz angeht. Trotzdem ist dieses große Wachstum ja da, weil es so viel Interesse gibt. Und da ist es uns einfach wichtig, dass wir auch was dazu beitragen und auch Lesefutter für all die haben, die momentan so gerne wieder zu Büchern greifen.
1: Autorin Felicitas Brandt sagt, die Bücher hätten bei der christlichen Literatur eine Lücke gefüllt zwischen historischen Büchern und Krimis. Gerade für Frauen biete Faithful New Adult Bücher mit Alltagsthemen.
3: Ich mag es, dass durch das Faithful New Adult auch so ein bisschen eine Brücke geschlagen wird. Es lesen auch Leute, die mit dem Christentum nichts zu tun haben und die sagen, oh, das war jetzt interessant und das war okay. Also das ist das, was mir so gut daran gefällt, weil es einfach auch ein bisschen Türen öffnet und zeigt, Glaube kann auch das sein und muss nicht das sein, was du vielleicht denkst.
1: Im Regal auf der Buchmesse steht auch ihr neuestes Werk, ein dunkelroter Schuber mit vielen kleinen Heftchen. Ein Adventskalender in 24 Kapiteln. Auch wenn Schreiben für Felicitas Brandt längst mehr als nur ein Hobby ist, geht sie nach wie vor ihrer ganz normalen Büroarbeit nach. Nicht nur vom Schreiben leben zu müssen, gebe ihr einfach Sicherheit und Ruhe.
3: Und wenn ich eine Schreibblockade habe, naja, dann gehe ich halt eben arbeiten und das ist auch nicht schlimm.
1: Auch für Toraja Babel ist klar, Schreiben ist schön. Aber nicht alles.
4: Ich würde auch, selbst wenn man sagt, okay, vom Bücherschreiben kann man leben, ich könnte es nicht ganz aufgeben. Ich liebe es, Kinderärztin zu sein und ich könnte es mir auch nicht vorstellen, dass ich das gar nicht mehr mache.
1: Dann machen die beiden, Babel und Brandt, noch ein paar Selfies mit ihren Büchern. So, als ob sie es noch immer nicht fassen könnten, mit ihren Faithful New Adult Büchern zur großen, weiten Bücherwelt auf der Buchmesse zu gehören.
5: Im Bistum Trier befassen sich Historiker seit rund 4 Jahren damit, den sexuellen Missbrauch aufzuarbeiten. Sie haben vor ein paar Tagen ihren 4. Zwischenbericht vorgelegt. Es geht um die direkte Nachkriegszeit und Historiker der Universität Trier haben dazu Akten aus den Amtszeiten der Bischöfe Franz Rudolf Bornewasser und Matthias Wehr ausgewertet. Es geht um die Zeit von 1946 bis 1966. Das waren vor allem Personalakten beschuldigter Priester, aber sie haben ihre Erkenntnisse auch aus Gesprächen mit Betroffenen und Zeitzeugen gewonnen. Meine Kollegin Dunja von Morsee berichtet, was auffällt, wenn man die Amtszeiten der Bischöfe Bornewasser und Wehr vergleicht.
6: Ja, für diesen Zeitraum haben die Forscher mindestens 335 betroffene Kinder und Jugendliche identifiziert. Das ist ja jetzt auch nur eine Zahl. Dahinter verbergen sich natürlich Einzelschicksale. Und wenn man die Amtsjahre beider Bischöfe vergleicht, ist die Größenordnung ähnlich. In der Amtszeit von Bischof Bornewasser waren mit rund 50% vor allem Mädchen von den Übergriffen betroffen. Das heißt, Mädchen waren zeitweise genauso gefährdet wie Jungen. Verglichen mit Studien aus anderen deutschen Bistümern ist das auffällig. Die Historiker erklären das mit den Nachwirkungen des Zweiten Weltkriegs. Sie sprechen davon, dass Sexualität oft verroht war. Die Rückkehr vieler traumatisierter Priester habe dazu beigetragen.
5: Bei den Intensivtätern taucht besonders ein Name drastisch auf, Johann Baptist Bernardi. Was macht diesen Fall so gravierend?
6: Bernardi fiel schon unter dem Vorgänger von Bischof Bornewasser durch Übergriffe auf. Schon 1913 soll er als Pfarrer in Igel einen 13-jährigen Jungen an den Geschlechtsteilen berührt haben. Der damalige Generalvikar ließ sich aber von einem Entschuldigungsbrief Bernardis beeindrucken. Konsequenzen blieben also aus. Bernardi missbrauchte über Jahre hinweg Schulknaben und auch Messdiener. Erst 1927 kam er wegen Sittlichkeitsverbrechen ins Gefängnis. Ein kirchenrechtliches Verfahren lehnte der damalige Bischof Bornewasser aber ab und später durfte Bernardi wieder Messen zelebrieren und fiel erneut auf, weil er Jungen missbrauchte.
5: Wie ist in der Nachkriegszeit mit den Betroffenen umgegangen worden? Dazu noch einmal Dunja von Morsee.
6: Die Historiker haben keinerlei Hinweise auf seelsorgerische Begleitung, Unterstützung oder auch nur Gespräche mit Betroffenen gefunden. Weder in der Amtszeit von Bischof Bornewasser noch in der Amtszeit von Bischof Wehr. Und die unabhängige Kommission zur Aufarbeitung sexuellen Missbrauchs schreibt, dass es den Verantwortlichen des Bistums Trier vor allem um den guten Ruf der Kirche und die Bewahrung allgemeiner Sittlichkeit nach den damaligen Auffassungen ging, Tätern sei häufig mit großer oder sogar übergroßer Milde begegnet worden.
5: Das war Religion und Welt für diese Woche. 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

Die Heldenhymne aus Das Wunder von Bern, Sie hören SR Kultur. Unter der Sonne Rumäniens komponiert ist das Stück, es ist rumänisch, ich kann es nicht wirklich gut aussprechen, Soarele Meu. Und es heißt unsere Sonne oder meine Sonne, rumänisch für meine Sonne. Anna Patan ist die Künstlerin, die das Ganze singt. Heute lebt sie in Berlin.

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Manuel Barrueco spielt Aitor Villa-Lobos hier mit dem zweiten Prelude in E-Dur auf SR Kultur. Wenn eine Band auf der Bühne steht und die Songs nicht einfach nur so runterrasselt, sondern wenn da variiert wird, wenn da improvisiert wird, wenn das Publikum mit eingebunden wird, dann wird aus einem Konzert ganz schnell eine Show und ein Erlebnis für alle die, die daran teilhaben. Salomea schafft es, dass es solche Erlebnisse gibt für die Besucher, für die Fans. Das ist eine Band, die von der Frontfrau mehr oder weniger lebt. Salomea heißt die, Rebecca Salomea Ziegler. Sie ist Deutsch-Amerikanerin und sie ist auch diejenige, die die Musik textet, die die Musik komponiert und die auch einige Instrumente spielt. Hier ein Ausschnitt dessen, was da teils auf der Bühne und vor der Bühne passiert bei Konzerten von Salomea. Das ist Sandcastle.

Gerisch aus Österreich, Alternative. Das war Bring mich auf Ideen auf SR Kultur. Vielleicht sind Sie eben auf die Idee gekommen, Mensch, man könnte mal wieder was hören von den Wiener Philharmonikern. Und was für ein Zufall, hier ist schon was. Naja, ist ein bisschen weit hergeholt, ich weiß. Aber so eine Idee von dieser Musik geht jetzt raus, hier von uns ins Land, eine berühmte Meditation. Und das gespielt live, aufgenommen beim Sommernachtskonzert Schönbrunn 2026. Die Meditation aus der Oper Thais von Jules Massenet. Und da spielen die Wiener Philharmoniker unter Lorenzo Viotti.

0: Lorenzo Viotti hat in dieser Aufnahme die Wiener Philharmoniker dirigiert beim Sommernachtskonzert Schönbrunn 2026. War das die Meditation aus Thais, der Oper von Jules Massenet. Albena Danailova an der Geige als Solistin. Ein schönes Stück Musik. Aber mit seinen 6 Minuten hat's vielleicht so eine Länge, wo Sie sagen, Mensch, zwischendurch würde ich gerne mir mal ein Getränk holen oder muss mal irgendwo hin. Dann hören Sie es einfach jetzt gleich nochmal an. 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
2: 15 Uhr. Bundesjustizministerin Hubig will verhindern, dass Extremisten die Gerichte als Schöffen unterwandern können. Wie die Welt am Sonntag berichtet, hat die SPD-Politikerin für nächste Woche einen Entwurf zur Reform des Richtergesetzes angekündigt. Aus der SR-Nachrichtenredaktion Ute Mühlbauer.
3: Hubig erklärte dem Bericht zufolge, bei Zweifeln an der Verfassungstreue eines Bewerbers müsse der Schöffenwahlausschuss Hinweisen nachgehen. Dazu könnten auch öffentliche Social-Media-Profile überprüft werden. Weiter kündigte die SPD-Politikerin an, wer bereits zu einer Freiheitsstrafe verurteilt wurde oder zu einer Geldstrafe von mehr als 90 Tagessätzen, dürfe kein Schöffe werden können. Bisher werden Verurteilte erst bei Freiheitsstrafen von mehr als 6 Monaten vom Verfahren ausgeschlossen. Als Schöffen werden ehrenamtliche Richter an Strafgerichten bezeichnet. Sie werden alle 5 Jahre gewählt. Die Gemeinden stellen Vorschlagslisten auf, über die dann der Gemeinderat abstimmt. An den Gerichten entscheidet dann der Schöffenwahlausschuss, wer am Ende berufen wird.
2: Kulturstaatsminister Weimer hat die SPD vor einem rot-grün-roten Bündnis auf Landesebene in Berlin gewarnt. Der parteilose Minister fordert die Parteichefs der Sozialdemokraten, Klingbeil und Baas, in der Bild dazu auf, die Verhandlungen zu unterbinden. Nach Ansicht Weimers hätte ein Bündnis zwischen SPD und Linken negative Auswirkungen auf die Zusammenarbeit der schwarz-roten Koalition im Bund. Die Linke hatte die Berlin-Wahl gewonnen und sondiert nun mit Grünen und SPD über ein mögliches Bündnis. Insbesondere von Seiten der Union gibt es Kritik. Es geht dabei unter anderem um Antisemitismusvorwürfe gegen Teile der Berliner Linken. Inzwischen wurde bekannt, dass auch in Mecklenburg-Vorpommern Verhandlungen über eine rot-rot-grüne Regierung anstehen. Vor wenigen Minuten haben auch die Grünen dort entsprechenden Gesprächen zugestimmt. In den USA hat es weitere Zwischenfälle gegeben, bei denen sich künstliche Intelligenz selbstständig gemacht hat. Wie die Entwicklerfirma Anthropic bekannt gab, hat die KI bei einem Testlauf auf einer Polizei-Internetseite zur Aufklärung ungelöster Mordfälle einen falschen Hinweis eingereicht. Die Polizei im US-Bundesstaat Philadelphia kritisierte, dass sie erst jetzt von dem Vorfall Mitte Juli erfahren habe. In einem weiteren Fall stellte die KI Medienberichten zufolge beim US-Außenministerium 20 falsche Visa-Anträge. Das Jugendwort des Jahres ist Ragebait. Das hat der Pons Langenscheid Verlag auf der Buchmesse in Frankfurt mitgeteilt. Lars Hofmann für SR Info.
4: Der englischsprachige Begriff hat sich bei einer Online-Abstimmung mit rund 36% knapp gegen Peak und Crashout durchgesetzt. Das Wort Ragebait bedeutet wörtlich übersetzt Wutköder. Es bezeichnet Inhalte in sozialen Medien wie Instagram oder TikTok, die gezielt provozieren. Sandra Spier von Pons Langenscheid sagte auf der Buchmesse in Frankfurt, dass die Wahl für das Jugendwort auf Ragebait gefallen sei, sage viel aus über die aktuelle Empörungskultur. Es zeige aber auch, dass die Jugendlichen die Mechanismen von Social Media verstanden haben und vielleicht stecke in der Wahl auch Kritik daran, gezielt zu provozieren, nur um mehr Aufmerksamkeit zu bekommen.
2: In Überherrn findet an diesem Wochenende das 10. Drachenfest statt. Auf dem Gelände des ehemaligen Senders Europe 1 in Berus können Besucher ihre eigenen Drachen steigen lassen und Flugvorführungen anschauen. Heute Abend gibt es unter anderem ein Feuerwerk. Und das waren die Nachrichten mit Immanuel Glestzus. 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
0: Es ist Drachenwetter, also wir haben zumindest ein Lüftchen, das geht. Das sollte reichen. Die höchsten Werte 13 bis 17 Grad, mal eine dickere Wolke. Da kommen dann auch ein paar Tropfen Regen raus, kann aber noch ein bisschen dauern. Meistens bleibt es heute trocken.
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0: Genießen Sie ihn, diesen langen Samstag und den Einstieg hoffentlich für Sie ins Wochenende. Mit wenig zu tun heute und mit, wenn es gut geht, gar nichts zu tun morgen. Am Sonntag einfach nur ausspannen. Ich wünsche es Ihnen. Ich bin Frank Hofmann.

Baldassare Galuppi, hier einmal dunkel und hochemotional. Es heißt, dass er zu Lebzeiten eher als jemand beschrieben wurde, der fröhlich, lebhaft und brillant ist. Aber diese Sonate hier in F-Moll eher düster. Vikingur Olafsson am Klavier hat sie präsentiert hier auf SR Kultur. Eine Frau, die mit ihrer Gitarre ansingt gegen Ungerechtigkeit, so wie wir es vielleicht von Tracy Chapman auch kennen. Und sie wird doch tatsächlich die Tracy Chapman des Maghreb genannt, Swat Massi. Die kommt jetzt in Algier, ist sie aufgewachsen und hat Rock gemacht, ist in ihrem Heimatland oft angefeindet worden, ist dann ins französische Exil gegangen. Hier ist sie mit Je Chante.

aus Holbergs Zeit, aus der Suite von Edward Grieg haben Sie hier einen Ausschnitt gehört bei uns auf SR Kultur. Soziale Medien, die gehören ja für uns alle eigentlich zum festen Alltag, für Menschen aller Altersgruppen. Aber man muss sich auch immer wieder bewusst machen, was wir sehen bei Instagram, bei TikTok oder YouTube, was wir da zu sehen bekommen, das entscheiden längst nicht mehr wir selbst. Die Feeds werden maßgeblich von Algorithmen gesteuert und die belohnen vor allem Inhalte, die emotionalisieren, empören und uns möglichst lange an den Bildschirmen fesseln. Auf der Frankfurter Buchmesse, da hat Kulturstaatsminister Weimar kürzlich ein starkes Bild dafür gefunden. Social Media und KI erzeugten einen diskursiven Treibhauseffekt, hat er gesagt. Seine klare Forderung, Tech-Konzerne wie Meta, die müssten ihre Algorithmen ändern, insbesondere um eben Kinder und Jugendliche besser zu schützen. Und genau an diesem Punkt soll der neue digitale Medienstaatsvertrag ansetzen, den die Bundesländer derzeit diskutieren. Doch kann die deutsche Medienpolitik den globalen Tech-Plattformen überhaupt vorschreiben, wie sie ihre Feeds programmieren? Darüber hat meine Kollegin Linda Reitinger mit Thorsten Schmiege, dem Präsidenten der Bayerischen Landeszentrale für neue Medien und dem Vorsitzenden der Direktorenkonferenz der Landesmedienanstalten gesprochen. Ein kleines technisches Problem, aber ich liefere den Beitrag sofort nach. Eine Sekunde Geduld.

0: Kann die deutsche Medienpolitik den globalen Tech-Plattformen vorschreiben, wie sie ihre Feeds programmieren? Darüber hat meine Kollegin Linda Reitinger in SR Kultur der Morgen mit Thorsten Schmiege, dem Präsidenten der Bayerischen Landeszentrale für neue Medien und dem Vorsitzenden der Direktorenkonferenz der Landesmedienanstalten in dieser Woche gesprochen.
1: Guten Morgen ins Saarland.
2: Herr Schmiege, Wolfram Weimer sagt ja sehr selbstbewusst, wir werden Meta und Co. zwingen müssen, ihre Algorithmen zu ändern. Aber geht das denn wirklich? Also kann dieser neue Medienstaatsvertrag wirklich dafür sorgen, dass mein Instagram- und TikTok-Feed in Zukunft anders aussieht?
3: Da enthält tatsächlich der Staatsvertrag im Entwurf jetzt einen Ansatz, dass er sagt, wir wollen mehr Informationsinhalte in den Feed bringen, die auch tatsächlich aus redaktionellen Quellen stammen. Und das kann und machen soll, sondern wird es auch dazu beitragen, dass also nicht nur diese Spaltung in der Gesellschaft entgegengewirkt werden kann, sondern dass im Letzten sogar die Nutzungszufriedenheit steigern kann.
2: Aber da hake ich noch mal ganz kurz nach, weil also Sie sagen, also deutsche Medienpolitik kann tatsächlich den globalen Plattformen vorschreiben, was sie uns in den Feed spielen.
3: Das ist eine klassische Vielfaltsfrage. Ja, das tun wir in bestimmten Bereichen jetzt schon, dass wir tatsächlich auch den großen Plattformen sagen, inwiefern sie bestimmte Inhalte leichter oder leicht zugänglich machen müssen. Das passiert schon. Aber das bezieht sich natürlich bisher nur eingeschränkt auf Algorithmen. Bei Algorithmen ist es so, da gibt es Transparenzvorgaben. Da gibt es Diskriminierungsverbote, die auch die großen Plattformen einhalten müssen. Jetzt geht man sozusagen einen Schritt weiter und sagen, so ähnlich wie wir bei, ich sag mal, Rundfunkanbietern auch darauf achten, dass ein gewisser Informationsgehalt vorhanden ist, das kann man sicherlich auch bei Feeds vorstellen.
2: Trotzdem interessiert mich dann auch, wie genau das funktionieren oder aussehen soll. Also würden wir als Nutzer dann wirklich tatsächlich journalistische Inhalte in unseren Feeds häufiger sehen?
3: Na, das ist auch nichts Ungewöhnliches oder nichts Neues. Wir wissen von den Plattformen, dass sie das auch teilweise schon tun, weil sie festgestellt haben, dass die Nutzer tatsächlich auch Informationen erwarten. Deswegen gibt es teilweise schon auch Partnerschaften zwischen Plattformen und bestimmten redaktionellen Anbietern. Das ist aus unserer Sicht sehr

0: wahrnehmen können und wollen. Es geht im Letzten darum, ja, dass man erstmal weiß, aus welcher Quelle stammt eine Information. Und da macht es schon einen Unterschied, ob eine politische Partei eine Information, die in Wirklichkeit wahrscheinlich eine politische Meinungsäußerung ist, in den Feed gibt, oder ob eine Redaktion eines professionellen Medienhauses dahinter steckt. Und da ist sozusagen die Hauptunterscheidung erstmal, gibt es eine Redaktion, die sich bei der Produktion von Informationen auch an journalistische Standards, an Sorgfaltspflichten hält. Und dann handelt es sich wirklich um eine Information oder ist es eine Unterhaltung oder ist es vielleicht auch ein Kommentar. Und bei uns steht immer tatsächlich die Information nach objektiven Kriterien im Vordergrund.
1: So gerade bei Kindern, ne, wird ja häufig auch über Social Media Verbote oder über Altersgrenzen gesprochen. Sie selbst haben mal gesagt, für mich kommt die Verantwortung der Plattform immer vor einem Verbot. Was müssten die Plattformen denn konkret verändern, damit Kinder da tatsächlich besser geschützt sind?
0: Der springende Punkt ist, dass die Nutzung von Social Media nicht immer nur per se schlecht ist, sondern es ist für viele junge Menschen ein Kontaktpunkt für Information, auch für gesellschaftlich relevante Themen. Und wenn man ein pauschales Verbot verhängt, dann heißt das so viel wie, es ist immer schlecht. Und deswegen bin ich kritisch, was dieses pauschale Verbot angeht. Umgekehrt ist es natürlich so, die Plattformen können sehr genau die Art der Nutzung sozusagen steuern. Das heißt, wenn ich halt weiß, ist ein junger Mensch da, dann kann man durch bestimmte Tools, ja, kann man natürlich auch steuern, dass es vielleicht nicht eine bestimmte Nutzungszeit überschreitet oder dass auch bestimmte Mechanismen einfach nicht zur Anwendung kommen, die gerade bei vulnerablen Gruppen wie Jugendlichen tatsächlich besonders negative Effekte haben können. Und diese Verantwortung, da lassen wir im Letzten die Plattform raus, indem wir sagen, wir sind pauschal der Meinung, das ist immer schlecht oder es ist immer harmlos, ja. Und das meine ich mit der Verantwortung der Plattform, die meiner Beobachtung nach auch bereit wären, diese Verantwortung zu übernehmen, wenn wir sie denn auch stärker sozusagen diese Pflicht nehmen würden.
2: Thorsten Spiegel, der Präsident der Bayerischen Landeszentrale für neue Medien und Vorsitzender der Direktorenkonferenz der Landesmedienanstalten, im Gespräch mit meiner Kollegin Linda Reitinger.

Georges Toussikian mit einem Stück von Jan Tiersen hier auf SR Kultur. Was ist Rockmusik? Für was steht Rock? Für Rebellion, für Freiheit, für Grenzen aufbrechen, würde ich jetzt mal sagen. Rockmusik. Das haben die Väter der Rockmusik ursprünglich gewollt. Und deswegen dürfen auch einfach andere Einflüsse damit rein in die Rockmusik. Und es ist kein Bruch, wenn man es so verstehen möchte, wenn zum Beispiel Rockmusik und Salsa zu hören sind. Also wenn beides in einem Song verarbeitet wird. Und deswegen ist auch dieser Titel wahrscheinlich so erfolgreich gewesen. Latin Rock oder alter Latino Rock. So nennt man die Musik, die Jarab de Palo machen. Die Band, die in den 90ern damit ihren großen Durchbruch feiern konnte, mit La Flaca, der Leadsänger von damals, ist nicht mehr da, ist schon gestorben, aber die Musik, die bleibt. Und SR Kultur spielt sie.

SR Kultur. Der lange Samstag an diesem 10. Oktober. Es schadet ja nichts, wenn man einen bekannten Namen trägt, vor allem nicht, wenn man selbst in der Öffentlichkeit steht und auf großen Bühnen. Zum Beispiel trägt die Pianistin Mischka Rushdie-Moman einen großen Namen, einen bekannten Namen. Sie ist britische klassische Pianistin und ihr Onkel ist der Schriftsteller Salman Rushdie, der vor ein paar Jahren in New York dieses schwere Messerattentat nur knapp überlebt hat. Es schadet ja nichts, wenn man einen Namen hat, bei dem die Menschen schon mal so auf die Idee kommen, Mensch, den hab ich doch schon mal gehört, wer könnte das denn sein? Und dann ist man schon so ein bisschen drin im Thema und recherchiert vielleicht noch einen Ticken mehr. Mischka Rushdie-Moman jetzt am Klavier, gemeinsam in dieser Aufnahme mit dem ORF Radiosymphonieorchester Wien bei dem Andante aus dem F-Dur-Klavierkonzert von Wolfgang Amadeus Mozart.

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John Williams, ein großer Filmkomponist, hochdekoriert, oft ausgezeichnet. Für viele Filme hat er die Musik gemacht. Und hier auf SR Kultur hören Sie jetzt einen Ausschnitt seiner Genialität. Ann-Sophie Mutter spielt auf der Geige, nämlich John Williams, das, was er für den Film Sabrina komponiert hat, das Thema.

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1: 16 Uhr. Bundesjustizministerin Hubig will verhindern, dass Extremisten die Gerichte als Schöffen unterwandern können. Die SPD-Politikerin kündigte für nächste Woche Änderungen am Richtergesetz an. Der Welt am Sonntag sagte sie, dass auch ehrenamtliche Richterinnen und Richter mit beiden Beinen auf dem Boden des Grundgesetzes stehen müssen. Wer etwa bereits zu einer Freiheitsstrafe verurteilt wurde, sollte nach Ansicht der Justizministerin nicht Schöffe werden können. Bei Zweifeln an der Verfassungstreue eines Bewerbers müsse der Schöffenwahlausschuss dem nachgehen. Dazu könnten auch öffentliche Social-Media-Profile der Bewerber überprüft werden. In Süditalien haben schwere Unwetter zu Überschwemmungen und Erdrutschen geführt. Unter anderem in Sizilien und in Teilen von Kalabrien gilt die zweithöchste Zivilschutzwarnstufe. Aus Rom, Anna Giordano.
2: Stark betroffen ist der Ort Melito di Porto Salvo an der Südspitze Kalabriens, wo der Regen in den letzten Stunden sturzflutartig gefallen ist. Straßen wurden überschwemmt und von Schlamm und Geröll bedeckt. Laut Polizei sind Fahrzeuge ins Meer gespült worden und Mauern eingestürzt. In Neapel mussten einige Bewohner ihre Häuser wegen eines Erdrutsches verlassen. Auch auf den Äolischen Inseln, die zu Sizilien gehören, flutete der Regen Keller. Autos blieben im Schlamm stecken. Bereits gestern hatten Tornados den Westen Siziliens getroffen. Besonders betroffen war die Stadt Marsala und einige benachbarte Orte. Zwei Menschen wurden schwer verletzt, Fahrzeuge umgeworfen und Gebäude beschädigt.
1: Mehrere führende Ökonomen fordern eine Reform der Erbschaftssteuer. Der Präsident des Münchner IFO-Instituts, Fuest, bezeichnete die geltenden Sonderregeln für Unternehmer in der Welt am Sonntag als nicht mehr zeitgemäß. Laut Fuest sollten die Ausnahmen für Betriebsvermögen und selbstgenutzte Immobilien abgeschafft und die Steuersätze deutlich gesenkt werden. Der Ökonom fordert eine gerechtere Lastenverteilung. Auch der Präsident des Deutschen Instituts für Wirtschaftsforschung, Fratscher, fordert die Abschaffung aller Ausnahmen, insbesondere für große Vermögen. Das Bundesverfassungsgericht befasst sich kommende Woche mit der Erbschaftssteuer. Das Jugendwort des Jahres ist Ragebait. Das teilte der Langenscheid Verlag auf der Buchmesse in Frankfurt mit. Ragebait, auf Deutsch Wutköder, bezeichnet Inhalte, die in sozialen Medien absichtlich Zorn oder Empörung auslösen sollen. Knapp hinter Ragebait landete Peak, also Gipfel. Der Begriff soll auf das Beste vom Besten hinweisen. Platz 3 belegt in der Jugendsprache, laut Langenscheid Verlag, der Begriff Crashout, also Absturz. Dabei geht es um einen Menschen, der völlig die Fassung verliert. In der dritten Fußballliga hat der 1. FC Saarbrücken auswärts unentschieden gespielt. Am Ende der Partie bei Fortuna Köln stand es 0:0. SR-Sportreporter Thomas Wollscheid.
3: Nach einer guten Anfangsphase mit einer vergebenen Großchance für Saarbrückens Alexander Staff, der alleine vor dem Tor an Fortuna-Schlussmann Lennart Winkler scheitert, rückt FCS-Torwart Matteo Binetti in den Mittelpunkt. Der junge Österreicher im FCS-Kasten ist aber zweimal bei Schüssen aus der zweiten Reihe zur Stelle. Danach passiert bis zur Pause auf dem schwer bespielbaren Tiefenrasen nicht viel. Auch in der zweiten Halbzeit ist das Spiel weitgehend langweilig. Torraumszenen sieht man selten. Auf Seiten des FCS merkt man das krankheitsbedingte Fehlen von Mittelfeldmotor Patrick Sontheimer deutlich. Und so bleibt es beim letzten Endes leistungsgerechten 0:0 unentschieden.
1: In Saarbrücken demonstrieren gerade rund 500 Menschen für Demokratie und gegen Rechtsextremismus. Dazu hat die Initiative Prüf Saarland aufgerufen. Die Initiative fordert, dass das Bundesverfassungsgericht Parteien überprüft, die vom Verfassungsschutz als rechtsextrem eingestuft werden oder als verdachtsfrei gelten. Das waren die Nachrichten mit Emanuel Glestzus. 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
4: Das Wetter bei uns im Saarland heute einigermaßen. Es bleibt überwiegend trocken. Es kann sein, dass, wenn mal eine dichtere Wolke am Himmel über dem Saarland vorbeikommt, dass da ein Schauer rauskommt. Aber meistens bleibt es trocken, 13 bis 17 Grad die Temperaturen. Es gibt ein bisschen Sonne, es lockert auch mal auf. Es ist so ein Wechselspiel heute den ganzen Tag über.
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4: Mit Frank Hofmann und einem Mann aus Dänemark, nämlich Benny Chavez, der Klaviermusik studiert hat und der das richtig gut macht. Hier heißt der Titel, den er bei uns spielt im langen Samstag, In a Blink of an Eye. Also so eine Momentaufnahme, ein Wimpernschlag oder im Handumdrehen.

Manchmal wird es einfach besser, wenn zwei Menschen kongenial an ihrer Musik arbeiten. Und manchmal ist es auch gar nicht anders zu machen, wie hier bei dieser Sonate in C-Moll von Johann Sebastian Bach. Das Allegro haben Sie gehört aus diesem Stück vom Duo Kriegbaum-Breuer auf SR Kultur. Und hier nochmal zwei Menschen, die an ihrer Musik arbeiten, ganz anderes Genre allerdings bedienen. Das sind Paula und Jule aus Frankfurt am Main. Die Black Crowes sind ihr Thema und sie nennen sich Romy. Und der Titel Black Crowes jetzt hier bei uns.

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1: Wir haben ein Problem. Es gibt ein Problem. Jedes Jahr sterben in Deutschland 10.000 Menschen, weil unsere Medikamente nicht mehr wirken. Antibiotika versagen, weil die Bakterien resistent werden. Der Handlungsbedarf ist groß. Das Thema für Carsten Möbius in den großen 10 Fragen.
2: Ich war in der letzten Zeit immer mal wieder krank und was musste ich einwerfen? Antibiotika. Erst musste es ganz schnell gehen, da gab es ein Breitbandantibiotikum, ein Hau drauf gegen alles, was so kreucht und fleucht. Dann stellte sich raus, welcher Keim mich krank macht, dann gab es das zweite Antibiotikum. Und als ich dann rausstellte, nach einer ganzen Weile, dass doch noch nicht alles schick war, gab es das dritte Antibiotikum. Und spätestens nach dem dritten, da habe ich mich gefragt, ob das wirklich so gut ist. Ob meine Bakterien sich nicht langsam lustig machen und fragen, na, wann schiebt der Idiot denn das nächste nach? Damit werden wir dann auch noch fertig. Ihr ahnt, was ich meine. Ich hatte ziemlich Angst, dass sich durch den Cocktail der letzten Wochen die gefürchteten Resistenzen entwickeln und nichts mehr hilft. Und als dieses ungute Gefühl in mir hochkam, da habe ich mich gefragt, wie und wie schnell entstehen denn solche Resistenzen überhaupt? Wie machen das die Bakterien, dass Antibiotika ihnen irgendwann nichts mehr ausmachen? Viele Bakterien lieben Antibiotika. Die können ohne sie gar nicht leben. Sie haben Antibiotika wahrscheinlich sogar erfunden. Einige produzieren selbst welche und erfinden neue. Damit wollen sie andere Bakterien fernhalten oder töten. Das ist der Sinn von Antibiotika. Letztlich geht's darum, Konkurrenten loszuwerden. Das haben wir gerade mal vor 100 Jahren rausgefunden. Das ist eine ziemlich kurze Zeit. Und seitdem nutzen wir auch Antibiotika, um krankmachende Bakterien aus unserem Körper zu vertreiben. Und gleichzeitig wissen wir auch, wenn ein Bakterium ein Gift herstellt, das andere töten soll, dann darf es sich nicht selbst damit umbringen.
3: Das ist das Prinzip, weil jedes Antibiotika in der Regel auch ein Resistenzgen hat. Denn das Antibiotikum, was ja auch von Mikroorganismen hergestellt wird, die wollen sich ja nicht selber vergiften.
2: Das ist Mikrobiologe Professor Kai Papenfort aus Jena. Der sagt, zeitgleich mit einem neuen Antibiotikum entsteht automatisch schon eine Resistenz. Also etwas, das diesen Wirkstoff wirkungslos macht. Und letztlich bedeutet das auch, ich drehe jetzt die Perspektive mal um, dass es Bakterien gibt, die Antibiotika gar nicht mögen. Logisch. Für die gehört der Abwehrkampf gegen Antibiotika zum Alltag. Resistenzentwicklung ist also neben Fressen und sich teilen, also vermehren, das Kerngeschäft von Bakterien.
3: Wenn man sowas mal verfolgt und man guckt, wann Antibiotika irgendwann mal gefunden wurden und man sagt, okay, jetzt habe ich ein Antibiotika, dann dauert das in der Regel 2 Jahre und dann gibt's die ersten Resistenzen.
2: Und daran sind wir nicht unschuldig, weil wir zu schnell und zu oft Antibiotika einsetzen. Aber egal, was wir machen, es wird wahrscheinlich nie das ewig andauernde Wunderantibiotikum geben. Mit ihren Strategien, Antibiotika auszutricksen, werden Bakterien immer wirkungsvolle Antworten finden. Sogar auch auf von uns erfundene, denn da entsteht ja nicht automatisch ein Resistenzgen. Die erste Strategie ist, Bakterien setzen auf Masse. Die vermehren sich explosionsartig.
3: Das geht sehr, sehr schnell. Und da gibt's ganz verrückte Bakterien. Es gibt so bestimmte Vibrio-Spezies, die können das in 8 Minuten, ja, oder 9. Die sind die schnellsten.
2: Nach 10 Teilungen sind aus einem Bakterium 1.000 geworden. Nach 20 Teilungen 1 Million und nach 30 sind schon 1 Milliarde. Allein diese Masse macht unserem Immunsystem zu schaffen, weil natürlich entsprechend viel krankmachende Stoffe ausgeschüttet werden. Problematisch bei unserem Thema Resistenzbildung ist, keins dieser Milliarden Bakterien ist wie das andere. Selbst nach einer Teilung sind die Nachkommen einer Generation nie 100% identisch. Das ist so in der Natur, das ist Absicht. Und jetzt verrate ich auch kein Geheimnis, je mehr Bakterienvarianten unterwegs sind, desto höher ist die Wahrscheinlichkeit, dass da mal eins dabei ist, dass ein Antibiotikum besser abkann als ein anderes. Ganz abgesehen von den genetischen Veränderungen, also Mutationen, die sowieso immer stattfinden. Und wenn mal eins dabei ist, dass ein Antibiotikum besser verträgt, dann kann das sein Wissen ruckzuck an andere weitergeben. Strategie Nummer 2, die gleichen quasi ihre Immunsysteme gegenseitig ab und tauschen Bausteine aus.
3: Und da gibt's ein Prinzip, wo die einfach diese kleinen Elemente einfach austauschen können von einer Zelle auf die nächste. Und das ist ein aktiver Prozess, da bilden die so kleine Brücken und da wird das übertragen und dann ist die nächste Zelle auch resistent.
2: Und diese Brücken von Bakterium zu Bakterium werden offenbar vor allem dann geschlagen, wenn das Bakterium merkt, hier läuft gerade was schief. Es geht mir gerade nicht gut.
3: Antibiotika sind erstmal Stress. Wenn die Zelle dieses Antibiotika aufnimmt oder das an der Zellwand wirkt, dann ist die Zelle erstmal gestresst und dann wird Information verteilt.
2: Ein Gen wird innerhalb von Minuten von Bakterium zu Bakterium geschickt. Das heißt, innerhalb kürzester Zeit könnte eine Resistenz von einem Bakterium zu Milliarden anderen übergehen.
3: Dadurch, dass diese Bakterieninteraktion so wahnsinnig schnell ist, läuft das auf einer evolutionären Zeitskala, also eine Geschwindigkeit, die unglaublich schnell ist. Auf der Erde, gerade jetzt zu 100 Millionenfach werden diese Infektionssysteme ausgetestet. Da mutiert wieder das nächste Bakterium, also Entwicklung vom Immunsystem, nicht mit dem Fahrrad, sondern mit dem Formel-1-Wagen.
2: Und während sich Bakterien im Formel-1-Tempo sich teilen, mutieren, Gene austauschen, Gene rausschmeißen, die sie nicht mehr brauchen, sammeln sie quasi im Vorbeigehen Genmaterial ein. Immer unter der Prämisse, könnte ja was dabei sein, was nützlich ist. Strategie Nummer 3.
3: Und zwar, es gibt einige Bakterien, die sind natürlich kompetent. Was das bedeutet ist, die können einfach DNA aus ihrer Umgebung aufnehmen. Ja, die wissen nicht, ob das ein Resistenzgen ist. Die wissen auch nicht, ob ihnen das weiterhilft. Aber man probiert das mal. Und wenn es natürlich solche Resistenzgene in der Umgebung gibt, dann gibt es auch die Wahrscheinlichkeit, dass ein Bakterium das mal schafft, ja, das richtige Resistenzgen zu finden.
2: Da haben sich die Bakterien über Milliarden

0: den meisten von uns benutzten Antibiotikern nicht getroffen werden. Das heißt, wenn die Zelle sich nicht vermehrt, die Zellwand sich nicht vermehrt, ja, dann wirken die auch nicht. Dann nützen diese Antibiotika nicht.
1: Manche halten so lange still, bis sie viele sind, um dann zuzuschlagen. Die zählen sich gegenseitig. Quorum Sensing heißt das weit verbreitete Mathematikspiel im Reich der Mikroorganismen. Es geht darum zu wissen, ob man allein ist oder viele, ob man einen bestimmten Schwellenwert erreicht hat, um loslegen zu können.
0: Jetzt ist das Bakterium im Darm angekommen und muss jetzt sozusagen sagen, okay, jetzt bin ich an der richtigen Stelle, das hat es wahrgenommen, da sind Informationen. Aber was es nicht weiß oder was es wissen möchte, ist, wie viele von meinen Kameraden sind denn eigentlich mitgekommen? Denn für ein Bakterium, wenn es zum Beispiel alleine wäre, sich jetzt gegen das Immunsystem durchzusetzen, undenkbar. Ja, das wird sofort ausgeschaltet vom Rest der, wir haben ja ganz viele andere Bakterien noch im Darm, die überwachsen das sofort, keine Chance. Die Information kann jetzt sein, wir sind viele Bakterien, aber nicht alle sind meine Schwester und Brüder. Ich habe auch noch den da und den da und den da und das sind gar nicht unsere Freunde oder das sind unsere Freunde. Da ist ganz viel Information drin. Und gerade wenn es darum geht, was während so einer Infektion passiert, ist das ein ganz kritischer Prozess.
1: Denn wenn ein infektiöser Keim erstmal loslegt und die Stoffe freisetzt, die uns krank machen, Durchfall oder Erbrechen erzeugen, Glieder oder Kopfschmerzen, dann kann's nämlich schnell eng werden für den Keim. Denn dann legt auch unser Immunsystem los. Dann lösen wir die Antibiotika-Rezepte in der Apotheke ein. Und das finden im besten Fall die Bakterien gar nicht schön. Denn Antibiotika sind großartig, wenn wir es richtig machen, wenn wir sie gezielt einsetzen, wenn wir jede Packung wirklich bis zum Ende nehmen, wie die Ärzte uns das immer sagen. Dann schaffen wir es vielleicht, dass Antibiotika länger wirksam bleiben. Denn wir sollten die cleversten Lebewesen auf diesem Planeten nicht unnötig trainieren. Ach so, und noch was. Als ich Professor Kai Papenfort frage, ob das alles wäre zum Thema Bakterien und Resistenzen, sagt er, nee, wir sehen im Moment nur die Spitze des Eisbergs. Wer weiß, was die Bakterien alles noch so drauf haben.

Ein Sound, der Schub gibt hier auf SR Kultur, Pirates of the Caribbean. Und das war das Odessa Orchestra and Friends, die sich vor der Musik, der Filmmusik von Hans Zimmer verneigen. Und die Welt muss sich verneigen vom Odessa Orchestra, das dort die Menschen in Kriegszeiten mitten im russischen Angriffskrieg gegen die Ukraine dann noch weiterhin Kunst machen und weiterhin spielen. SR Kultur spielt Phoebe Bridgers, eine hochdekorierte, mit, ich glaube, 4 Grammys inzwischen ausgezeichnete amerikanische Sängerin. Wenn man sich fragt, was ist und wie hört sich Sad Girl Music an, dann eben so wie das, was Phoebe Bridgers hier macht, bei Haunted zum Beispiel. Sad Girl Music, weil sie so einen schwarzen Humor mit reinbringt in ihre Songtexte.

SR Kulturszene, ein oder andere erinnert sich noch in den 80ern, da war dieser Song, den Sie gerade hier gehört haben, Mad World, war eher so, ging nach vorne, war so Synthie-Pop von Tears for Fears, Riesenerfolg, Anfang der 80er, 82 rausgekommen. Und dann kam in den 2000ern, Anfang der 2000er, dieses Stück raus, Michael Andrews und sein Jugendfreund Gary Jules, der es gesungen hat, und die haben dann Mad World nochmal ganz anders gemacht, haben das Stück aus den 80ern hergenommen und haben aber eine melancholische Ballade daher gemacht. Und dann kam so ein Film daher, Donnie Darko, und da wurde das Stück dann verwendet. Und dann ist es nochmal hochgeschossen in den Charts in den 2000ern und wurde zu einem ganz großen Erfolg. Mad World hier auf SR Kultur. Sie hören den langen Samstag.

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Viervierteltakt Tango hier mit Madeleine Peru und jetzt geht's direkt weiter in den Sechsachteltakt. Das ist deutlich schneller, was da kommt und da braucht man auch ordentlich Tempo in den Fingern, wenn man Pianist ist und dieses Lied ohne Worte von Felix Mendelssohn Bartholdy spielen soll. Howard Shelley hat das Tempo in den Fingern, er hat die Finger und er hat auch die Noten vor sich. Hier ist das Presto aus Sechs Lieder ohne Worte, Opus 102. Das ist das letzte der insgesamt 8 Heftchen. 48 Stücke sind drin zu 6 Liedern und das hier ist praktisch aus dem finalen Band.

auch hierfür gibt's keine Worte. Gibt in dieser Sinfonie keine Worte, ist die Fünfte von Francesco Zappa. Sie hören das Allegro daraus und manch einem bleiben auch die Worte weg, wenn man diese Klangwucht hört. Jetzt vom Atlanta Fugees Orchestra.

0: Hey, du da in der frischen Gasse.
1: Wer? Ich?
0: Psst. Genau. Komm näher.
1: Näher?
0: Ganz dicht. Hast du einen Kulturtipp?
1: Also, ich empfehle jedem...
0: Psst. Nicht jedem. Mir.
1: Dann empfehle ich die Ausstellung Close Enough bis 8.11. in Saarlouis. SR Kulturtipp.
0: Eine Fotoausstellung in Saarlouis bis 8.11. namens Ganz Dicht?
1: Ja, von 12 Fotografinnen zum 75-jährigen Bestehen der renommierten New Yorker Agentur Magnum Fotos von Robert Kapermin begründet. Das Motto der Ausstellung lautet: Sind deine Bilder nicht gut genug? Bist du nicht dicht genug dran?
0: Na schön, aber...

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1: 17 Uhr. Zurzeit laufen die Verhandlungen über einen langfristigen Haushaltsplan für die Europäische Union. Irland hatte dazu heute einen Vorschlag vorgelegt. Bundeskanzler Merz hat diesen nun zurückgewiesen und die von der irischen EU-Ratspräsidentschaft genannten Zahlen kritisiert. Aus Brüssel Katrin Schmidt.
2: Die hat in ihrem neuen Entwurf den ursprünglich von der EU-Kommission vorgeschlagenen Betrag von rund 2 Billionen Euro für die Jahre 2028 bis 2034 schon etwas reduziert. Die Regierung in Dublin sieht Sparpotenzial in Höhe von rund 140 Milliarden Euro gegenüber dem ursprünglichen Vorschlag. Längst nicht genug aus Sicht des Bundeskanzlers sowie der Regierungschefs aus den Niederlanden, aus Schweden und Österreich. Alle gehören zu den sogenannten Nettozahlern, also Staaten, die unter dem Strich mehr in den EU-Haushalt einzahlen, als sie wieder herausbekommen. Streit deutet sich auch an um die Frage, wo gespart wird. Besonders stark reduziert hat die irische Ratspräsidentschaft nun die Töpfe, die die Bundesregierung gestärkt sehen will, nämlich etwa für Wettbewerbsfähigkeit, Forschung und Verteidigung.
1: Am Donnerstag werden die Verhandlungen über den EU-Haushalt in Brüssel weitergeführt. Bundesjustizministerin Hubig will verhindern, dass Extremisten Schöffen werden können. Die SPD-Politikerin kündigte für nächste Woche Änderungen am Richtergesetz an. Der Welt am Sonntag sagte sie, dass auch ehrenamtliche Richterinnen und Richter mit beiden Beinen auf dem Boden des Grundgesetzes stehen müssen. Bei Zweifeln an der Verfassungstreue eines Bewerbers müsse der Schöffenwahlausschuss dem nachgehen. Dazu könnten auch öffentliche Social-Media-Profile der Bewerber überprüft werden. In Mecklenburg-Vorpommern haben die Grünen für Koalitionsverhandlungen mit SPD und Linken gestimmt. Nach Angaben eines Grünen-Sprechers fiel die Entscheidung auf einem kleinen Landesparteitag einstimmig. Nach der Landtagswahl vom 20. September haben die bisherigen Regierungspartner SPD und Linke keine eigene Mehrheit mehr. Die AfD wäre bei einer erfolgreichen rot-rot-grünen Koalitionsbildung einzige Oppositionspartei im Schweriner Landtag. Die CDU scheiterte bei der Wahl erstmals in ihrer Geschichte an der 5%-Hürde. Heute beginnt die bundesweite Woche der seelischen Gesundheit. Unter dem Motto Miteinander statt Nebeneinander für eine Gesellschaft, in der jede Psyche zählt, finden auch im Saarland zahlreiche Veranstaltungen statt. Sie sollen dazu beitragen, Berührungsängste abzubauen sowie regionale Präventions- und Beratungsangebote kennenzulernen. Angelina Horosun für SR Info.
3: Veranstalter ist das Aktionsbündnis Seelische Gesundheit, das in diesem Jahr 20-jähriges Bestehen feiert. Mitgliedsorganisationen sind unter anderem die Psychotherapeutenkammer des Saarlandes und die Kontakt- und Informationsstelle für Selbsthilfe im Saarland KISS. Bis zum 20. Oktober bieten sie Informations- und Kulturveranstaltungen rund um das Thema Psychohygiene an. So gibt es nächste Woche Mittwoch einen kreativen Selbsthilfenachmittag in Saarbrücken mit Schreib- und Musikworkshop sowie einem Infostand. Am 19. Oktober findet in Mandelbachtal-Habkirchen ein Vortrag zum Selbsthilfekonzept Kompass statt. Auch Online-Veranstaltungen soll es geben, darunter eine Lesung von Jessica Krämer am 20. Oktober. Ihr Buch Kaputt handelt von Erschöpfung als Dauerzustand.
1: In der dritten Fußballliga hat der erste FC Saarbrücken einen Punkt geholt. Im Spiel bei Fortuna Köln stand es am Ende 0:0. In der zweiten Bundesliga gab es folgende Ergebnisse: Magdeburg, Hannover 3:0, Darmstadt, Cottbus 3:1 und Osnabrück, Dresden 0:0. Historisch wurde es heute in der Bundesliga. Dort erzielte der ehemalige Elversberger Robin Fellhauer schon nach 8 Sekunden das 1:0 für Augsburg. Es ist das schnellste Tor der Bundesliga-Geschichte. Und das waren die Nachrichten mit Immanuel Glestzus. 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
4: Sonne und Wolken wechseln sich ab. Es gibt mal dickere Quellwolken, da können einzelne Schauer rauskommen. Es bleibt aber auch oft trocken, heute bei Temperaturen zwischen 13 und 17 Grad.
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4: Mit Frank Hofmann, ich hoffe, er ist kurzweilig, der lange Samstag. Und das liegt auch an der Musik, vor allem an der Musik. Ich bin ja, was so Breakbeat-Sachen angeht, bin ich ja eigentlich ein Fan. Es darf jetzt nicht zu aufgedreht sein, aber das, was ihr jetzt hier machen, das ist genau mein Ding. Das ist so ein Rhythmus, der gar nicht hektisch wirkt, aber auch nicht träge. Irgendwie so, ich weiß nicht, so, mir gefällt der Musik. Sie hören ja jetzt gleich selbst auch mal ein Stück davon. Trip-Hop nennt sich das Ganze. Und auch was den Text angeht, da sind wir auf der positiven Seite, auf der Seite eines guten Lebensgefühls. Es geht nämlich darum, dass man einfach irgendwie mal im Leben Ballast abwerfen sollte, nicht alles so ernst nehmen sollte und einfach mal sich so ein bisschen treiben lassen sollte. Hier sind die Eels mit Fresh Feeling.

Marianne oder auch Brigitte Oridi Sadar hatte im Laufe ihrer Karriere schon einige Pseudonyme, unter einigen Namen hat sie Musik gemacht, hier unter eben ihrem richtigen Namen, Oridi Sadar Bomboloni, hier auf SR Kultur. Folgende Geschichte aus dem Kino, aus einer Komödie 1980. Ein Zauber lässt eine Frau, eine verwöhnte junge Frau, auf einmal wach werden und der Luxus ist weg und alles ist weg. Niemand kennt sie mehr und sie muss sich komplett neu erfinden und neu gestalten und dann lernt sie eine Lektion fürs Leben. Das in aller Kürze ist die Story von Die Zeitbombe aus dem Jahr 1987, Made to Order im Original, mit ganz vielen Krachern, die da verwendet werden, zum Beispiel Spirit in the Sky oder andere ganz bekannte Songs, die man kennt, aber auch mit Instrumentalmusik von Georges Delerue mit dem Thema. Musik.

0: Sie hören SR Kultur und dieses Stück aus der Klaviersonate S-Dur, der dritten Opus 31 von Ludwig van Beethoven, hat ein saarländischer Bub gespielt, Wolfram Schmidt-Leonardi, nämlich der aus einer Künstlerfamilie kommt. Sein Bruder ist auch bekannt, das ist Bernhard Leonardi, der hier die Musikfestspiele Saar leitet, der aktuelle Intendant, und der Vater der beiden, Robert Leonardi, ist auch Musiker und Gründer der Musikfestspiele. SR Kultur mit der Reportage gleich, und da hören wir was aus dem südlichen Afrika. Dort hat man unter steigenden Temperaturen zu kämpfen, man hat mit ausbleibendem Regen zu tun, und die Meteorologen warnen vor einem Super El Niño, einem besonders starken Wetterphänomen, das in Teilen des südlichen Afrikas schwere Dürren bringen kann, und das mit gravierenden Folgen.
1: If a farmer do his things nicely, from 0.1 he can get 300 kg.
2: Ein Landwirt kann pro Zyklus auf 0,1 Hektar 300 Kilogramm Bohnen ernten. Wenn er diese Bohnen verkauft, kann er damit vielleicht 350 bis 400 Dollar verdienen. Ohne Bewässerung haben wir sehr große Schwierigkeiten, denn auch die Rinder bekommen von hier ihr Futter. Die Erntereste werfen wir nicht weg, sondern verfüttern sie draußen an die Tiere. Wenn wir keine Bewässerung haben, entstehen also viele Probleme. Zum Beispiel Unterernährung, und ohne Wasser stirbt auch das Vieh. Außerdem brechen die Kinder die Schule ab, denn mit dem Geld, das die Menschen hier verdienen, bezahlen sie das Schulgeld für ihre Kinder und kaufen Lebensmittel für sich selbst.
1: The money which they get here, they pay fees for the children and they buy food for themselves.
0: Und so wappnet sich Simbabwe aktuell gegen den Super El Niño. Wie, das erfahren Sie gleich in der Reportage hier bei uns auf SR Kultur ab 17:30 Uhr.

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1: Unsere heutige Reportage führt uns in den Süden Simbabwes, in eine der trockensten Regionen des Landes. Dort ist der Klimawandel längst Alltag. Kleinbauern, Hilfsorganisationen und Naturschützer versuchen sich gegen Rekordhitze und lange Trockenperioden zu wappnen. Stefan Überbach war unterwegs.
2: Shiretsi im Südosten von Simbabwe. Keine Wolke am Himmel, die Sonne brennt, das Thermometer zeigt schon vormittags mehr als 30 Grad. Dabei hat der Frühling gerade erst angefangen. Die Böden sind staubig, Wasserläufe ausgetrocknet, breite Flüsse zu kleinen Rinnsalen geschrumpft. Pro Jahr fallen hier im Schnitt nur 200 mm Regen. Die Gegend zählt zu den heißesten und trockensten Regionen des Landes. Der Klimawandel verschärft die Lage zusätzlich. Auch im nahegelegenen Ganareshu-Nationalpark. Hier arbeitet Ranger Forgive. Der junge Mann führt regelmäßig Touristen durch den Park und erlebt aus nächster Nähe mit, was die steigenden Temperaturen für die Pflanzen- und Tierwelt bedeuten.
3: In den letzten zwei Jahren habe ich Veränderungen

0: Änderungen in der Vegetation gesehen. Bäume verlieren ihre Blätter zum Beispiel schneller, weil die Hitze so groß ist und die Temperaturen wirklich sehr stark steigen. Und auch bei den Tieren beobachten wir, dass sie in andere Gebiete wandern als früher. Das hängt tatsächlich mit der globalen Erwärmung zusammen.
1: Und jetzt droht den Ländern im südlichen Afrika auch noch ein El Niño, ein wiederkehrendes Wetterphänomen, das nach Einschätzung der Klimaexperten in diesem Jahr aber besonders kräftig ausfallen wird, ein sogenannter Super El Niño. Die Folge: noch größere Hitze und noch weniger Regen. Warum das so ist, erklärt Kobus Olivier vom südafrikanischen Wetterdienst im Nachrichtenkanal Newsroom Afrika.
2: Ganz kurz zusammengefasst, es handelt sich um ein gewaltiges System über dem Pazifischen Ozean, das sich auf verschiedene Gebiete rund um den Globus auswirkt. Im Wesentlichen geht es um die Temperaturen der Meeresoberfläche. Es handelt sich um eine Wechselwirkung zwischen Ozean und Atmosphäre. Während einer El Niño-Phase schwächen sich die Winde ab, die das warme Wasser transportieren, das dadurch in den äquatorialen Regionen verbleibt. Für Zentralafrika bedeutet das überdurchschnittlich viel Regen, für uns weiter südlich dagegen unterdurchschnittliche Niederschlagsmengen.
1: Für die Klimaforschung ist ein Super El Niño eine Großwetterlage. Für die Natur und die Menschen im Süden Afrikas aber sehr viel mehr, nämlich eine konkrete Bedrohung mit womöglich verheerenden Konsequenzen. Denn mehr Hitze und weniger Regen bedeuten längere Dürreperioden, erhebliche Ernteausfälle sowie Lebensgefahr für Nutztiere wie Ziegen, Schafe oder Kühe. Im Distrikt Chiretsi im Süden Simbabwes versuchen Kleinbauern, sich darauf vorzubereiten. Ihre wichtigste Ressource ist das Wasser. Dieses Wasser kommt aus dem Stollen, aus diesem Minenschacht. Peter Baker ist der Vorsitzende des Fungai-Bewässerungsprojekts, einer Art Kooperative, zu der sich Kleinbauern aus der Region zusammengeschlossen haben. Die Gegend ist bitterarm, viele Familien haben kaum Geld und nicht immer genug zu essen. 12 Hektar Ackerfläche werden hier mit Wasser aus einer stillgelegten Mine versorgt.
3: Fungai ist 85 beneficiaries farmers. And then we have 46 women are women and then 39 are men.
4: Es gibt 85 Landwirte, die von dem Projekt profitieren. Darunter sind 46 Frauen und 39 Männer. Unter den Männern sind 2 Menschen mit Behinderung und 2 Jugendliche. Jeder hat hier 0,1 Hektar. Normalerweise bauen wir Bohnen und Mais an. Wir haben 3 Anbauzyklen, 2 für Mais und einen für Bohnen. Das sind die wichtigsten Feldfrüchte. Unser Schwerpunkt liegt auf Bohnen und Mais für den Verzehr.
3: That's the major crops which we grow in Fungai Irrigation Scheme. We major in beans and maize for consumption.
1: Die Projektteilnehmer wurden von ihren Heimatdörfern benannt. Alle bewirtschaften ihre eigenen kleinen Parzellen. Die künstliche Bewässerung sorgt für beachtliche Erträge.
3: If a farmer do his things nicely, from 0.1, he can get 300 kgs.
4: Ein Landwirt kann pro Zyklus auf 0,1 Hektar 300 Kilogramm Bohnen ernten. Wenn er diese Bohnen verkauft, kann er damit vielleicht 350 bis 400 Dollar verdienen. Ohne Bewässerung haben wir sehr große Schwierigkeiten, denn auch die Rinder bekommen von hier ihr Futter. Die Erntereste werfen wir nicht weg, sondern verfüttern sie draußen an die Tiere. Wenn wir keine Bewässerung haben, entstehen also viele Probleme. Zum Beispiel Unterernährung, und ohne Wasser stirbt auch das Vieh. Außerdem brechen die Kinder die Schule ab, denn mit dem Geld, das die Menschen hier verdienen, bezahlen sie das Schulgeld für ihre Kinder und kaufen Lebensmittel für sich selbst.
3: The money which they get here, they pay fees for the children. And they buy food for themselves.
1: Die Kleinbäuerin Shkani Chiaka ist Teil der Kooperative und kann sich noch gut an die Zeit erinnern, als es die Bewässerungsanlage nicht gab.
5: Bevor wir Teil des Projekts wurden, hatten wir große Probleme mit den Dürren. Wir hatten auch Schwierigkeiten, genug Geld aufzubringen, um beispielsweise Schulgebühren bezahlen zu können. Wir mussten weit gehen, um Wasser zu bekommen. Deshalb konnten wir nur eine sehr kleine Fläche bewirtschaften. Seit wir Zugang zu Wasser haben, können wir deutlich höhere Erträge erzielen. Wir können uns selbst versorgen, Überschüsse verkaufen, die Schulgebühren bezahlen und die Lebensmittel kaufen, die unsere Familien brauchen.
1: Mit dem Anbau und dem Verkauf von Bohnen und Mais versorgt die energische Frau ihre Familie. Ihr Mann ist blind und bekommt als Ortsvorsteher nur eine kleine Aufwandsentschädigung, mit der unter anderem die anteiligen Stromkosten für die Wasserpumpe bezahlt werden. Dank der Bewässerungsanlage hat sie vor dem bevorstehenden Super El Niño keine Angst.
5: Wir verkaufen einen Teil der überschüssigen Produktion. Dadurch bekommen wir Geld, mit dem wir Dinge für den täglichen Bedarf kaufen können, zum Beispiel Seife, Zucker oder auch Speiseöl. Den übrigen Teil der Ernte behalten wir für den eigenen Verbrauch über das Jahr hinweg. Bei Mais ernten wir ungefähr 300 Kilo. Wenn eine Familie ausreichend versorgt ist, gibt es meistens auch weniger Gewalt, weil jeder was zu essen hat. Denn Probleme entstehen häufig dann, wenn zu Hause nichts vorhanden ist und kein Geld da ist.
1: Wasserprojekte wie das in Fungai werden von internationalen Hilfsorganisationen und ihren lokalen Partnern unterstützt. Eine davon ist Care International, die seit mehr als 30 Jahren in Simbabwe aktiv ist und vor allem Familien auf dem Land dabei hilft, Zugang zu sauberem Wasser und Toiletten zu bekommen, genug zu essen zu haben und ihre Felder besser zu bewirtschaften. Tinashe Kasirori koordiniert die Care-Projekte in Simbabwe. Viele davon haben das Ziel, Kleinbauern auf dem Land dabei zu helfen, sich gegen die Folgen des Klimawandels zu wappnen, die gerade im sowieso schon trockenen Süden deutlich zu spüren sind.
6: Früher hatten wir etwa einmal in 10 Jahren eine Dürre, dann wurde daraus einmal in 5 Jahren. Und inzwischen erleben wir etwa alle 2 Jahre eine Dürre. Das ist ein Phänomen, das wir früher in dieser Form nicht hatten. Das bedeutet schlicht, dass wir mit weiteren Problemen rechnen müssen. Bei der Infrastruktur müssen wir uns beispielsweise fragen, wie können wir Bewässerungsanlagen aufbauen? Haben wir die finanziellen Mittel dafür? Wir müssen unsere Arbeit fortsetzen, damit wir das Leben der Menschen in den Gemeinden, denen wir dienen, weiterhin verbessern können.
1: Auch die Regierung von Simbabwe versucht, Kleinbauern widerstandsfähiger gegen die Folgen des Klimawandels zu machen. Unter anderem wird nachhaltige Landwirtschaft gefördert oder die Versorgung von Dörfern mit kleinen Bewässerungsanlagen, Gärten und Fischteichen. Projekte von Hilfsorganisationen knüpfen daran an, vor allem da, wo die Verwundbarkeit besonders hoch ist, etwa im trockenen Süden des Landes. Wie die meisten internationalen Initiativen leidet auch CARE unter den Kürzungen der US-amerikanischen Finanzhilfen. Projekte mussten vorzeitig beendet, Mitarbeiter entlassen werden.
3: So the biggest challenge we have is we have so many needs that need to be covered.
6: Die größte Herausforderung besteht darin, dass es sehr viele Bedürfnisse gibt, die abgedeckt werden müssen. Was wir als CARE tun, deckt aber nur einen kleinen Teil all der Herausforderungen ab, mit denen wir umgehen müssen. Angesichts der reduzierten Finanzierung geht es nun darum, Prioritäten zu setzen. Wie gehen wir mit den geringen Mitteln um, die uns zur Verfügung stehen, damit wir möglichst viele dieser Probleme berücksichtigen können? Unser Appell lautet deshalb, wir brauchen weiterhin mehr Ressourcen.
3: But our call to action is a lot still needs to be done.
1: Denn die Folgen der Klimaveränderungen dürften absehbar eher noch heftiger werden, gerade im südlichen Afrika. Immerhin, Zweifel am menschgemachten Klimawandel sind in Simbabwe kaum zu hören. Denn dass sich etwas verändert, spüren die Menschen in ihrem Alltag.
3: For me, climate change is just witnessing the different changes that we are facing.
6: Für mich zeigt sich der Klimawandel in den unterschiedlichen Veränderungen, die wir erleben. Dieses Jahr können es mal 42 Grad sein, am nächsten Tag 46 Grad. Für uns steht fest, dass der Klimawandel existiert. Die Veränderung ist da. Genau dort kommen wir als CARE ins Spiel. Wir wollen Lösungen entwickeln, die dabei helfen, die Auswirkungen des Klimawandels zu verringern.
1: In den kleinen Dörfern der Region Shirezi stammt zwar der überwiegende Teil der Einkommen aus der Landwirtschaft, aber wer sich gegen Klimarisiken absichern will, braucht mehrere Standbeine.
3: Some of the communities in this area, they mainly rely on remittances from children that are working outside.
6: Einige Menschen in den Gemeinden dieser Region sind hauptsächlich auf Überweisungen von ihren Kindern angewiesen, die außerhalb des Distrikts arbeiten, sei es in der Hauptstadt Harare oder anderswo. Andere wiederum sind an Initiativen beteiligt, die nicht unbedingt Wasser brauchen. Einige Jugendliche werden darin ausgebildet, Seife herzustellen. Andere Jugendliche lernen beispielsweise Schweißen. Wir verfolgen also einen diversifizierten Ansatz, bei dem wir uns nicht ausschließlich auf die Landwirtschaft verlassen. Trotzdem stammen 70% des Einkommens in diesem Distrikt tatsächlich aus der Landwirtschaft.
7: But 70% of our income in this district actually comes from agriculture.
1: Für die Kleinbauern, die am Bewässerungsprojekt Fungai beteiligt sind, bedeutet das, auch wenn die Erträge aus dem Bohnen- und Maisanbau das finanzielle Rückgrat bilden, können andere berufliche Fähigkeiten durchaus dabei helfen, Dürrejahre zu überbrücken. Im Kampf gegen die Folgen des Klimawandels ist die künstliche Bewässerung ein ganz zentraler Baustein, aber längst nicht der einzige. Eine wichtige Rolle spielen auch Strategien zur Tierhaltung, zur Futterproduktion und zur Energieversorgung. Mit einem kräftigen Schwung zieht Mary Mondao den Deckel von ihrer Biogasanlage. Die 49-jährige Kleinbäuerin lebt mit ihrer Familie im Dorf Machoka und besitzt 7 Kühe, die auch als Energielieferanten dienen.
8: Der Kudung, den wir für diese Anlage verwenden, stammt von unseren eigenen Tieren, die normalerweise da drüben im Gehege stehen. Das macht den ganzen Prozess für uns sehr einfach, denn wir holen den Dung aus dem Gehege und bringen ihn zur Biogasanlage.
1: Dann wird der Dung mit Wasser vermischt und über einen Einfüllschacht in die Gärkammer geleitet. Was nach der Gasproduktion übrig bleibt, wandert als Dünger auf die Felder, wo Mary Mondao Gemüse anbaut, zum Beispiel Tomaten. Die Energie aus der Biogasanlage wird zum Kochen benutzt oder um Wasser heiß zu machen. Dafür hat die Familie früher große Mengen Brennholz verbraucht. Jetzt nicht mehr. Eine große Entlastung, sagt Marys Mann, der seit einem schweren Verkehrsunfall gehbehindert ist.
2: Ja, es hat unser Leben wirklich sehr verändert. Wie Sie sehen können, bin ich körperlich behindert. Meine Frau ist eigentlich diejenige, die für den Lebensunterhalt der Familie sorgt. Sie steht früh morgens auf und versucht, etwas für die Familie zu tun. Einige der täglichen Arbeiten sind dadurch einfacher geworden, weil meine Frau nicht mehr losgehen muss, um Feuerholz zum Kochen zu sammeln. Auch das Kochen ist viel bequemer geworden, denn sie kann jederzeit praktisch innerhalb weniger Minuten etwas zubereiten. Die Biogasflamme ist sehr heiß, sodass man sehr schnell kochen kann. Das ist etwas völlig anderes, als Feuerholz zu sammeln und damit zu kochen. Das Holz raucht manchmal stark und der Rauch kann einem die Luft nehmen. Mit Biogas ist das eine ganz andere Geschichte.
1: Ein paar Kilometer weiter lebt Angelina Banda. Die 44-jährige Bäuerin hat klein angefangen. Ein paar Ziegen und Hühner, ein Acker, eine bescheidene Unterkunft. Mit der Unterstützung von Care International konnte sie ihren Betrieb deutlich vergrößern und auf nachhaltige Produktion umstellen.
9: Früher haben wir eigentlich den ganzen Tag nur herumgesessen und nichts getan. Aber dann kam das Projekt und hat uns unterstützt und uns das nötige Wissen und die Fähigkeiten vermittelt. Daraufhin begannen wir mit verschiedenen Projekten, zum Beispiel mit der Ziegenhaltung. Inzwischen haben wir 45 Tiere. Zusätzlich haben wir auch robustes Saatgut. Wir bauen Saugumpflanzen an, um damit unsere Ziegen zu füttern.
1: Angelina Banda hat ihren Hof schnell weiterentwickelt. Inzwischen hält sie mehr als 100 Masthühner, betreibt eine Brutstation, hat Schafe, Rinder, einige Puten und, eine Seltenheit in dieser Gegend, einen eigenen Traktor. Auch mehrere kleine Gebäude sind neu dazugekommen. Dank eines Brunnens ist immer genug Wasser da, das sogar für einen Ziergarten mit grünem Rasen und bunten Blumen reicht. Angelinas Erfolgsgeschichte hat ihre Rolle im Dorf verändert.
9: Durch die Projekte bin ich hier in der Gegend inzwischen jemand geworden. Ich merke, dass ich heute jemand bin. Ich bin nicht mehr die Person, die ich früher einmal war. Ich habe mich verändert und weiterentwickelt. Andere Menschen kommen inzwischen zu mir und fragen mich, ich möchte verstehen, was du hier machst. Dann erkläre ich ihnen einige der Dinge, die ich mache. Besonders erzähle ich ihnen von der Futterpflanze, die ich für meine Ziegen anbaue. Ich bin hier die Einzige, die sie hat.
1: Auch Officer Mashamba, der ganz in der Nähe mehrere Felder bewirtschaftet, gibt sein neu erworbenes Wissen über umweltbewussten und nachhaltigen Anbau gerne weiter. Sein Hof ist in der Region eine Art Ausbildungszentrum.
10: We are having lessons here. They are like discussions, like focus group discussions.
11: Wir veranstalten hier Lernveranstaltungen. Das sind keine großen Seminare, sondern eher Gesprächsrunden oder Fokusgruppendiskussionen, in denen wir uns mit einem bestimmten Thema auseinandersetzen, zum Beispiel mit El Niño. Welche Auswirkungen hat El Niño? Was muss ein Kleinbauer tun, um sich darauf vorzubereiten? Die Regierung hat zwar viele Maßnahmen und Strategien vorgestellt. Wenn man sich diese jedoch genauer anschaut, sind einige davon vielleicht eher für große kommerzielle Landwirtschaftsbetriebe geeignet. Für Kleinbauern wie mich sind sie möglicherweise weniger praktikabel. Deshalb führen wir solche Diskussionen. Wir wollen herausfinden, welche lokalen Lösungen wir auf unseren kleinen Flächen umsetzen können, damit uns die Auswirkungen von El Niño nicht zu hart treffen.
1: Der 33-Jährige bezeichnet sich selbst als Agripreneur. Übersetzt heißt das so viel wie landwirtschaftlicher Geschäftsmann.
11: Damit meine ich jemanden, der sowohl in der Landwirtschaft tätig als auch Unternehmer ist. Es ist also eine Verbindung zwischen Landwirtschaft und Unternehmertum. Ich bin ein Agripreneur. Ich betreibe ein Geschäft. Landwirtschaft ist ein Geschäft. So würde ich mich von heute an bezeichnen.
10: Doing agriculture is a business. So that's who I am from now.
1: Auf seinen Feldern baut Officer Mashamba unter anderem Tomaten an, vor allem aber Weißkohl. Etwa 10.000 Setzlinge hat er in diesem Jahr ausgepflanzt.
10: It's a big number because if you see our cabbages, they are staggered, they've got stages.
11: Das ist eine ziemlich große Menge. Aber wie Sie sehen, befindet sich unser Kohl in unterschiedlichen Wachstumsstadien. Wir bauen ihn zeitlich gestaffelt an. Dadurch können wir unsere Märkte kontinuierlich beliefern. Unsere Kunden wissen also, dass sie hier immer Produkte bekommen können, wenn sie welche benötigen. Neben dem Kohl haben wir Tomaten. Wir rechnen damit, Ende Oktober oder Anfang November auf den Markt zu kommen. Zu diesem Zeitpunkt werden die Tomatenpreise voraussichtlich sehr hoch sein. Dann können wir eine Lücke schließen, die auf dem Markt bestehen wird.
1: Das Wasser für die Pflanzen kommt aus einem Brunnen und seit neuestem auch aus einem 60 Meter tiefen Bohrloch. Die Pumpen werden mit Solarenergie betrieben und sparen bares Geld.
10: Before I was dependent on fuel, petrol.
11: Früher war ich auf Treibstoff, also Benzin, angewiesen, um während der Produktion Wasser zu pumpen. Aber jetzt steige ich von Benzin auf Solarenergie um. Die Benzinpreise sind stark gestiegen. Ich sehe deshalb den Wechsel von Benzin zu Solarenergie als eine sehr gute Sache an, weil ich damit letztlich Geld spare. Allein an einem einzigen Tag habe ich früher Benzin für 10 US-Dollar verbraucht.
10: The money I was using to buy petrol, maybe on a single day I was using $10.
1: In einem so armen Land wie Simbabwe ist das eine Menge. Inzwischen beschäftigt der junge Landwirt in seinem Betrieb 5 feste Mitarbeiter. Dazu kommen, je nach Bedarf, bis zu 30 Erntehelfer, alle aus den umliegenden Dörfern. Die Auswirkungen des Klimawandels und des Wetterphänomens El Niño hat er schon mehrfach zu spüren bekommen.
11: Ich habe die Auswirkungen gesehen. Ich weiß, was das anrichten kann. Es ist verheerend. Ich habe insbesondere erlebt, wie sie meine Produktion beeinträchtigt hat. In dem Brunnen dort unten wurde das Wasser aufgrund dieser Bedingungen immer weniger.
1: Außerdem erschweren die klimatischen Veränderungen die Planung des landwirtschaftlichen Jahresverlaufs. Denn verlässliche Regenzeiten, wie das früher der Fall war, gibt es nicht mehr.
11: Die Niederschlagsmuster haben sich verändert. Und das hat sich tatsächlich auf meine Produkte und meine Produktion ausgewirkt. Früher wussten wir, dass der Regen etwa im Oktober einsetzt, manchmal schon Anfang Oktober. Dadurch kühlte der Boden ab. Aber jetzt gibt es noch kein Regen. Wir haben bereits September und nähern uns dem Oktober und es hat noch immer nicht geregnet. Das bedeutet, dass die Böden weiterhin sehr heiß sind. Selbst wenn man bewässert, ist die Feuchtigkeit manchmal schon nach 2, 3 oder 4 Tagen wieder verschwunden und der Boden erneut trocken. Dann muss man wieder von vorne anfangen und erneut bewässern.
1: Um besser gegen Hitze und Dürre gewappnet zu sein, will Officer Mashamba seinen Betrieb mehr auf Pflanzen wie Kohl umstellen, die, anders als Tomaten, vergleichsweise wenig anfällig für Schädlinge und Krankheiten sind. Außerdem experimentiert er mit neuen Vertriebswegen für seine Produkte und plant den Bau von Wasserrückhaltebecken.
11: Wasser und Energie sind für mich das Wichtigste, denn das Land habe ich. Aber ohne Wasser und ohne Energie kann man nichts damit anfangen. Sobald man Wasser und Energie hat, verfügt man über die Grundlage für alles. Dann kann man praktisch alles machen.
10: Once you have water, once you have energy, you have the source of everything. You can do anything.
1: Zurück im Ganarescu-Nationalpark an der Grenze zu Mosambik. Hier führt auch der mächtige Lundi River deutlich weniger Wasser, als das früher der Fall war, sagt Park Ranger Forgive.
12: So it's not quite usual to see it with not so much water like this.
13: Es ist eher ungewöhnlich, ihn mit so wenig Wasser zu sehen. Früher hatten wir deutlich mehr Regen und die Temperaturen waren nicht so hoch. Deshalb führte der Fluss auch mehr Wasser. 2024 hatten wir eine schwere Dürre und viele Tiere sind gestorben. Wenn es sehr heiß ist, können außerdem bestimmte Krankheiten und Bakterien auftreten, Milzbrand zum Beispiel.
1: Während der letzten großen Dürre vor 2 Jahren sind im zweitgrößten Nationalpark des Landes zahlreiche Tiere verendet, darunter auch Büffel und Elefanten. Solche Tragödien lassen sich kaum verhindern, glaubt der Wildhüter. Menschliches Eingreifen könnte die Folgen von Hitze und Trockenheit höchstens abmildern.
13: Ich denke, wir könnten künstliche Wasserstellen bzw. Bohrlöcher anlegen, damit die Tiere Wasser zum Trinken haben. Oder wir könnten kleinere Flächen einzäunen, auf denen die Tiere eine gewisse Zeit lang nicht grasen dürfen. Dadurch könnten sich Gras und andere Pflanzen dort regenerieren, während sich die Tiere auf einer anderen Fläche aufhalten. Das könnte helfen.
1: Bewässerungsanlagen, Biogas, Solarenergie, klimaresistente Futterpflanzen. Aufhalten lässt sich der Klimawandel damit zwar nicht, allerdings können solche Projekte den Menschen sehr wohl dabei helfen, sich an die neuen klimatischen Verhältnisse anzupassen. Nicht nur, aber auch im trockenen Süden von Simbabwe. Kleinbäuerin Angelina Banda aus dem Distrikt Chiretsi jedenfalls ist davon überzeugt, dass sie, trotz aller Herausforderungen, die das Jahr noch bringen wird, an ihrer Erfolgsgeschichte weiterschreiben kann. Schließlich hat sie Wasser aus dem eigenen Brunnen und hitzebeständiges Saatgut, um Futterpflanzen für ihre Tiere anzubauen. Deshalb, so sagt sie, optimistisch und selbstbewusst,
14: so in my heart I'm saying El Niño come and we can go back. Yes.
1: Jetzt kann El Niño kommen. Ich bin darauf vorbereitet.
15: Und das war die Reportage aus dem ARD-Studio Südafrika. Stefan Überbach mit einem genauen Blick auf Simbabwe, das sich mit vielen kleinen Projekten gegen den Klimawandel wappnet. Diese und weitere Dokus finden Sie auch in der ARD-Sounds-App. Mein Name ist Frank Hofmann. Ich wünsche Ihnen noch einen schönen Abend, einen schönen restlichen Samstag, einen schönen Sonntag, einen guten Start in die neue Woche. Machen Sie es gut. Bis bald. Tschüss.

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1: 18 Uhr. Die Vereinbarung von US-Präsident Trump mit Russland zu Diesellieferungen wird auch in Trumps eigener Partei kritisch gesehen. Neben demokratischen Abgeordneten kritisieren auch Republikaner den Deal. Aus Washington Anne Schneider.
2: Der texanische Kongressabgeordnete Michael McCaul, früher Vorsitzender des Auswärtigen Ausschusses im Repräsentantenhaus, kritisierte den Deal in einer Stellungnahme auf X. Er warnt, die Lockerung der Sanktionen könne die wirtschaftliche Grundlage für Russlands Krieg stärken. Noch schärfer formuliert es der republikanische Abgeordnete Don Bacon. In einem Gespräch mit Radio Free Europe sagte er sinngemäß, Trump habe gegenüber Putin immer wieder einen moralischen blinden Fleck.
1: Bundeskanzler Merz hat den Vorschlag der irischen EU-Ratspräsidentschaft für einen neuen Haushaltsplan abgelehnt. Das Konzept aus Dublin sieht vor, den nächsten Haushalt gegenüber dem ursprünglichen Vorschlag der EU-Kommission um rund 159 Milliarden Euro auf insgesamt rund 1,83 Billionen Euro zu kürzen. Der Haushalt soll von 2028 bis 2034 gelten. Deutschland und weitere wichtige Nettozahlerländer hatten eine Kürzung um mehrere 100 Milliarden Euro gefordert. Die stellvertretende SPD-Bundesvorsitzende Rehlinger traut der CSU-Politikerin Ilse Aigner zu, Bundespräsidentin zu werden. Dem Magazin Spiegel sagte Rehlinger, Aigner habe die Ernsthaftigkeit, die Bürgernähe und die Erfahrung, die das Amt brauche. Es sei Zeit für eine Frau für Bellevue. Die bayerische Landtagspräsidentin wird vor allem von der eigenen Partei unterstützt. Wer Nachfolger von Bundespräsident Steinmeier wird, entscheidet am 30. Januar die Bundesversammlung. Bundespräsident Steinmeier darf nach 2 Amtszeiten nicht mehr antreten. Die SV Elversberg hat nach der 3-wöchigen Länderspielpause bei Union Berlin verloren. Für Berlin war es der erste Sieg dieser Saison. Christian Riedl für SR Info.
3: 1:0 hieß es nach 90 Minuten gegen die SV Elversberg. Für den tapferen Aufsteiger war es die zweite Saisonniederlage. Das Tor des Nachmittags fiel in der 81. Minute. Ecke Trimmel von der rechten Seite. Burcu bekam den Ball an der Strafraumkante, schoss flach und der Ball schlug hinter Christoph im Kasten der Elversberger ein. Die hatten danach noch Möglichkeiten zum Ausgleich. Unterm Strich aber war Union um dieses eine Tor besser. Es war viel, viel Krampf, eine ganze Menge Kampf, wenig spielerischer Glanz. Aber es war der Heimsieg für Union mit 1:0 gegen die SV Elversberg.
1: Die weiteren Ergebnisse des 5. Spieltags: Hoffenheim-Hamburg 2:3, Mainz-Leverkusen 3:4, Paderborn-Stuttgart 0:2 und Augsburg gegen die Bayern 2:2. In diesem Spiel gelang dem früheren Elversberger Robin Fellhauer ein historischer Treffer. Sein 1:0 für den FC Augsburg nach 8 Sekunden ist das schnellste Tor der Bundesliga-Geschichte. In Luxemburg findet heute die lange Nacht der Museen statt. 7 Museen zeigen ihre ständigen Sammlungen und Sonderausstellungen, darunter das Kunstzentrum für zeitgenössische Kunst, die Villa Vauban und das Nationalmuseum für Naturgeschichte. Außerdem gibt es künstlerische Darbietungen, Live-Konzerte und interaktive Workshops. Den ganzen Abend über fahren kostenlose Shuttlebusse zwischen den Museen. Außerdem werden die Fahrzeiten der Straßenbahn verlängert. Die Museumsnacht in Luxemburg dauert bis 1 Uhr in der Nacht. Das waren die Nachrichten mit Carmen Bachmann. 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
4: Und wir schauen noch mal aufs Wetter. Heute war es wechselhaft. Ein paar Mal hat die Sonne durchgeschaut. Meistens waren es mal lockere, mal dickere Quellwolken. In der Nacht zum Sonntag ziehen neben aufgelockerten Phasen immer wieder dichte Wolkenfelder durch. Dabei fällt hier und da etwas Regen. Regional bleibt es aber auch trocken. Die Temperaturen sinken auf 9 Grad in der Landeshauptstadt bis 6 Grad im Hochwald. Und morgen, da wird's sonnig, es gibt aber auch mal dicke Wolken und vereinzelt sind Schauer möglich. Vielerorts bleibt's länger trocken, Höchstwerte liegen bei 12 bis 15 Grad. Wir schauen noch ganz schnell auf den Montag. Stellenweise nebliger Beginn und dann wird's leicht bis locker bewölkt, zum Teil auch wolkig und trocken bei Höchstwerten von 14 bis 17 Grad.
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4: mit Lisa König. Schönen guten Abend. Ja, und es ist Samstag, da darf getanzt werden. Los geht's im Dreivierteltakt, der Walzer aus der Streicherserenade in C-Dur von Peter Tschaikowski.

Ein Tribut an Wolfgang Amadeus Mozart ist Peter Tschaikowskis Streicherserenade. Und doch sind kaum Anklänge von Mozart selbst drin. Aber inspiriert war er durch den Klassiker. Emiliana Turini, die ist vor allem bekannt für ihren Hit Jungle Drum. Halb Isländerin, halb Italienerin ist sie. Und in ihrem Leben hat sie schon so einige schwere Verluste wegstecken müssen. Zum Beispiel um die Jahrtausendwende, als ihr damaliger Freund bei einem Autounfall ums Leben gekommen ist. Das fließt natürlich auch immer wieder ein in ihre Musik, aber natürlich auch ihre Positivität von ihrem Album A Fisherman's Woman jetzt. Sunny Road.

Das Andantino Allegretto aus dem Klavierkonzert in D-Moll von Florence Price. Ja, die ist 1887 in Arkansas geboren und für eine Afroamerikanerin war es da gar nicht so einfach im rassistischen Amerika. Musikalisch hat sie sich aber durchgesetzt. Wenn Jonathan Myberg nicht gerade singt, dann reist er um die Welt und erforscht die Natur. Da ist es kein Wunder, dass auch die Band, der er vorsteht als Sänger, Shearwater, nach einem Tier benannt ist, nämlich nach einem Wasservogel. Sturmtaucher heißt das auf Deutsch. Vom neuesten Album der Band The New World jetzt, der Titel More and More.

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Bis Sylt im Meer versinkt. So lange hält die Liebe im Song von Ina Müller und Max Richard Lessmann. A piano won't fix your tormented soul. So hat Louis Berger sein Album genannt. Ein Klavier wird deine gequälte Seele nicht heilen können. Aber beruhigend wirken, das kann Klaviermusik eben doch. Und das hat der Pianist Louis Berger eben auch bewiesen. Hier kommt We are Mammals. Wir sind Säugetiere.

Liquidation Sale von Jamie Faulkner. Die Aufnahme des Albums Sirens vom verheirateten Popduo The Weepies war kein Spaziergang. Denn kurz zuvor hat die Frontfrau Deb Talon, die Frau von ihrem Bandkollegen Steve Tannen, gegen eine Brustkrebsdiagnose erhalten. Dank Chemo hat sie den Krebs am Ende besiegen können. Die Aufnahmen, die liefen aber parallel 2015 und waren entsprechend kräftezehrend. Am Ende war es Teamwork zwischen allen beteiligten Musikern und Produzierenden und es hat sich gelohnt. Hier kommt A Brand New Pair of Wings.

Die französische Violinistin Esther Abrami. Und das war Vivaldis Winter aus seinen vier Jahreszeiten. Ja, auf den Winter, da folgt ja eigentlich der Frühling. Den überspringen wir jetzt einfach mal und gehen gleich zum Sommer über. Und da auch ganz ans Ende. Also quasi ins Jetzt. Wobei es ja inzwischen endlich ein bisschen herbstlich geworden ist. Aber letztes Wochenende, da waren es ja fast noch spätsommerliche Temperaturen. Hier jetzt also vom Ende des Sommers, La fin d'été, Antoine Villautré. Es ist kurz nach, ja, eigentlich schon 20 vor 7 fast, und ich bin Lisa König, Sie hören SR Kultur.

Mit viel Soul singt Kiara Thompson hier I don't want it anymore. Ich will's nicht mehr. Ich nehm's nicht mehr hin. The Butt Shakers über das Ende einer Liebe. Anymore hieß der Titel. Drei Schwestern, die ziehen von Parma nach Rom und eröffnen dort ein Modeatelier. Fontana heißt's, nach dem Namen der Schwestern. Und das wird berühmt. Große Stars kommen dahin, lassen sich einkleiden. Und darum geht's im Film Atelier Fontana aus dem Jahr 2011. Die Filmmusik, die stammt von Andrea Guerra. Hier das Hauptthema.

Die Reverie, die Träumerei in Desdur von Alexander Glasunow. Und wir haben eine Gefahrenmeldung. Ein Fallschirmer ist unterwegs auf der A8 von Saarlouis Richtung Pirmasens zwischen Neunkirchen-Wellesweiler und Einöd. Da kommt Ihnen ein Fallschirmfahrer entgegen. Fahren Sie äußerst rechts und überholen Sie da bitte nicht auf der A8 von Saarlouis Richtung Pirmasens. Birdie war gerade einmal 14 Jahre alt, als sie die britischen Charts stürmte, und zwar mit dem Song Skinny Love damals. Inzwischen ist sie 30 und auch schon etwas gereift. Ja, das war sie aber auch schon 2021 bei ihrem Album Young Heart. Davon jetzt der Titel River Song.

Der vierte Satz aus der Sinfonie in D-Dur von Luigi Boccherini. Einer seiner größten Hits, I Walk the Line. Ich bleibe in der Spur, heißt das übersetzt. Und vor allem war es ein Versprechen von Johnny Cash, seiner damaligen Frau gegenüber Vivian Liberto. Und zwar was andere Frauen anging. Naja, wer den Film Walk the Line gesehen hat, der weiß, dass er die Treue, das mit der Treue da nicht so ernst genommen hat. Und spätestens als June Carter daherkam, da war es dann völlig vorbei. Jetzt kommt I Walk the Line von Johnny Cash.

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1: 19 Uhr. Die Vereinbarung von US-Präsident Trump mit Russland zu Diesellieferungen wird auch in Trumps Partei kritisch gesehen. So sagte der republikanische Abgeordnete Bacon, wer Russlands Wirtschaft stütze, stütze dessen Kriegsmaschinerie. Ähnlich äußerte sich auch die EU-Außenbeauftragte Kallas. Sie schrieb, die Aussetzung von Sanktionen verschaffe Moskau zusätzliche Einnahmen, um weiter Krieg zu führen. Deutschland will weiter an den Sanktionen gegen Russland festhalten. US-Präsident Trump hatte gestern erklärt, er habe mit dem russischen Präsidenten Putin die Lieferung von Diesel vereinbart. Dafür müssen die USA Sanktionen gegen Russland aufheben. In Polen ist es heute erneut zu einem Messerangriff an einer Schule gekommen. Es ist inzwischen der dritte Vorfall innerhalb einer Woche. Für SR Info Paulina Milling.
2: Nach Angaben der polnischen Polizei verletzte eine 21-Jährige drei Frauen mit einem Messer. Der Angriff ereignete sich in Warschau an einer Schule für Jugendliche und Erwachsene. Laut der Polizei konnte ein Schulmitarbeiter der Angreiferin das Messer wegnehmen. Die Beamten teilten mit, die Motive der Frau seien bisher unklar. Es ist inzwischen der dritte Messerangriff in dieser Woche an einer Schule in Polen. Die Polizei erklärt, es gebe derzeit keine Informationen zu möglichen Zusammenhängen zwischen den Fällen. Die Ermittler untersuchen aktuell Drohnachrichten im Internet, Ankündigungen, Fotos und Videos, die meist von Teenagern veröffentlicht wurden. Die Polizei spricht von 231 Verdachtsfällen.
1: Papst Leo hat die Todesstrafe für unzulässig erklärt. Am Welttag gegen die Todesstrafe zitierte der Papst aus den USA die von Papst Franziskus überarbeitete katholische Lehre zur Todesstrafe. Demnach verletze sie die Menschenwürde. Dem Gemeinwohl und der Gerechtigkeit könne auch ohne die Todesstrafe Rechnung getragen werden. Kulturstaatsminister Weimer hat die SPD vor einem rot-rot-grünen Bündnis auf Landesebene in Berlin gewarnt. Der parteilose Minister forderte die Parteichefs der Sozialdemokraten Klingbeil und Baas dazu auf, die Verhandlungen zu unterbinden. Nach Ansicht Weimers hätte ein Bündnis zwischen SPD und Linken negative Auswirkungen auf die Zusammenarbeit der schwarz-roten Koalition im Bund. Gegen Teile der Berliner Linken gibt es immer wieder Antisemitismusvorwürfe. Das Kombibad Die Lakai in Neunkirchen bleibt wegen eines Defekts am Dach bis auf Weiteres geschlossen. Das hat der Pressesprecher der Stadt Neunkirchen, Alawander, dem SR mitgeteilt. Am Montag soll eine Fachfirma den Schaden begutachten. Das waren die Nachrichten mit Carmen Bachmann. 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
3: Ja, mit Lisa König heute Abend. Ich begrüße Sie an diesem Samstag. Wer im Deutschunterricht gut aufgepasst hat, der weiß, Prosa ist eigentlich das Gegenteil von Lyrik. Es ist doch eine ungebundene Textform, die sich nicht an Reime oder Rhythmen hält. Nicht so ist es beim Liedermacher Max Prosa. Da hat der Name nichts mit dem zu tun, was er macht, denn er schreibt auch Lyrik und auch gesungene Lyrik. Die hören wir jetzt. Nur ein Spiel.
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Eine Revolutionärin war Tori Amos schon immer irgendwie, die Rolling Stones, die schrieb mal, wenn Tori Amos etwas nicht passt, dann versucht sie es zu ändern. Manchmal rabiat, manchmal vorsichtig, aber vor allem furchtlos. Ja, und diese Furchtlosigkeit, die hört man auch in Tori Amos Musik. Auch auf ihrem Album Night of Hunters. Das war inspiriert und ist angelehnt an klassische Kompositionen. Tori Amos ist ja auch klassisch ausgebildet. In 14 Stücken erzählt sie von einer verlorenen Liebe. Jetzt das Stück, das war eben das Stück Job's Coffin. Weiter geht's jetzt mit dem Soundtrack aus dem Film To Meet Esther.

Eine schöne Auflösung. Der Geiger Eldbjørg Hemsing mit dem Norwegian String Quartet und der Bach Partita Variation von Tim Allhoff. Amos Lee war eigentlich mal Lehrer, aber den Lehrberuf, den hat er dann der Musik zuliebe an den Nagel gehängt. Mit Erfolg zum Glück. Er ist auch mit Bob Dylan dann gleich auf Tour gegangen als Voract. Und hier kommt jetzt sein Stück He's Back aus dem Jahr 2008.

60 Jahre alt wird der Jazzmusiker Chris Walden heute. Ja, und der hat schon für die ganz Großen arrangiert, unter anderem für Barbra Streisand, Neil Young und auch viele weitere. Aber auch im klassischen Bereich ist er unterwegs. So war er etwa auch an einem Sonderkonzert im November 2009 der Deutschen Radiophilharmonie beteiligt, hier in der Kongresshalle. Und es lief unter dem Titel Great Storms. Das wiederum, dieser Titel, der war orientiert an einem Stück des Konzerts, Great Storms. Und da stammt die Musik aus der Feder des SR-Kollegen Roland Kunz. Der ist nämlich nicht nur Radiomoderator, sondern eben auch studierter Sänger und Komponist. Jetzt also Great Storms, basierend auf einem Text von Thomas Wyatt und in einem Arrangement von Chris Walden.

Dusplant war das. Ein sehr kurzes Stück. Karl Peterson am Klavier. Es war die 16. Etüde von Friedrich Burgmüller, wurde das geschrieben. Und ein Jahrhundert bevor Friedrich Burgmüller seine 25 Etüden komponiert hat, im Jahr 1765, da hat Haydn seine 31. Sinfonie in D-Dur geschrieben. Damals am Esterhazischen Hof. Ja, und sie trägt nicht umsonst den Beinamen mit dem Hornsignal. Das hören wir jetzt auch gleich in den ersten Takten des Eröffnungssatzes.

Der erste Satz aus Joseph Haydns Sinfonie Nummer 31 in D-Dur. Weiter geht's mit Rooney, Only Friend.

Von einer gierigen Hausbesitzerin, die nach einem Schatz sucht, und der Freundschaft zwischen einem Mädchen und einem Geist handelt der Film Kasper. Das war Kaspers Lullaby von James Horner, der Soundtrack. Ja, und vom Film gehen wir zur Bühne. 10 Schauspielmusiken hat Jean Sibelius geschrieben. Das umfangreichste Werk, die Musik zu William Shakespeares The Tempest, der Sturm. Das war 1925 und als Auftrag für das Königliche Theater in Kopenhagen. Aus den 36 Titeln hat er später 2 für den Konzertsaal geeignete Suiten zusammengestellt. Aus Suite Nummer 2 jetzt Miranda mit der finnischen Pianistin Tuija Hakila am Klavier.

Da kam er noch etwas hinterher, der Schlussakkord. Beim Titel White Nose von Tokunbo Akinro, der Band. Genau, und das war die Abendmusik für heute am Samstagabend mit mir, Lisa König. Hier geht's weiter mit der ARD Oper, mit Wolfgang Amadeus Mozarts La Clemenza di Tito. Und die wurde aufgenommen im Rahmen des Mozartfests dieses Jahr in Würzburg. Der nächste Titel noch, der ist Merry-Go-Round von Gregory Porter.

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1: 20 Uhr. US-Präsident Trump hat die Ablösung des ukrainischen Präsidenten Selenskyj gefordert. Vor Journalisten in Washington sagte er, die Ukrainer sollten sich einen Anführer suchen, der bereit sei, den Krieg zu beenden. Außerdem sagte er, die ukrainischen Angriffe auf den russischen Energiesektor seien Schuld an der Dieselknappheit. Erst gestern hatte Trump angekündigt, die USA würden trotz bestehender Sanktionen russischen Diesel importieren. Das hat auch in Trumps eigener Partei Kritik ausgelöst. Anne Schneider aus Washington.
2: Besonders brisant ist die Debatte, weil Trump erst vor wenigen Wochen ein Gesetz unterzeichnet hatte, das den wirtschaftlichen Druck auf Russland eigentlich erhöhen sollte. Kritiker sehen im Dieseldeal deshalb einen deutlichen Kurswechsel der US-Regierung. Viele Fachleute bezweifeln zudem den praktischen Nutzen des Deals. So verweisen Analysten und Energieexperten in US-Medien darauf, dass die zunächst angekündigten Liefermengen zwar gewaltig klingen, gemessen am amerikanischen Dieselverbrauch aber vergleichsweise klein ausfallen. Die zunächst angekündigten 300.000 Tonnen entsprechen nur gut 14 Stunden des aktuellen Dieselverbrauchs in den USA.
1: In Polen ist es erneut zu einem Messerangriff an einer Schule gekommen. Nach Angaben der Behörden wurden 3 Frauen zwischen 17 und 24 Jahren verletzt. Bei der mutmaßlichen Angreiferin soll es sich um eine 21 Jahre alte Schülerin handeln. Es ist der 3. Messerangriff an einer polnischen Schule in dieser Woche. Ob die Fälle miteinander in Verbindung stehen, ist unklar. Die Polizei untersucht Drohnachrichten, die im Internet veröffentlicht wurden. Die SPD-Co-Vorsitzenden von Baden-Württemberg und Bayern, Meser, Roche und Roloff, fordern einen Parteiausschluss von Altkanzler Schröder. Hintergrund ist der Besuch Schröders beim russischen Präsidenten Putin am vergangenen Mittwoch. Meser, Roche sprach im Tagesspiegel von einer Schande für das ganze Land. Auch Grünen-Co-Chefin Brandner forderte die SPD aus, Schröder aus der Partei auszuschließen. Inzwischen hat mit der SPD Oberpfalz in Bayern auch erstmals ein Bezirksverband den Rausschmiss des Altkanzlers gefordert. Die Ergebnisse aus der Fußball-Bundesliga: Union Berlin-Elversberg 1:0, Hoffenheim HSV 2:3, Augsburg Bayern München 2:2, Mainz Leverkusen 3:4, Paderborn Stuttgart 0:2. Und in der 3. Liga kam der 1. FC Saarbrücken in Köln nicht über ein torloses Unentschieden hinaus. Das waren die Nachrichten mit Carmen Bachmann. 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Das Wetter: in der Nacht wechselnd bewölkt mit einzelnen Schauern bei 9 bis 6 Grad. Auch morgen weiter wechselhaft. Vielerorts bleibt es auch trocken bei 12 bis 15 Grad. Und die weiteren Aussichten: häufig bewölkt, aber oft trocken bei bis zu 17 Grad.
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3: Heute präsentiert vom Bayerischen Rundfunk. Mein Name ist Tobias Führenbach. Ganz herzlich willkommen und einen schönen guten Abend. Auf dem Programm steht in den kommenden 3 Stunden die Oper La Clemenza, die Tito von Wolfgang Amadeus Mozart. Die konzertante Aufführung haben wir im Rahmen des Würzburger Mozartfests am 12. und 13. Juni mitgeschnitten. Der prachtvolle Kaisersaal der Würzburger Residenz mit seinem vergoldeten Stuck und den barocken Decken und Wandgemälden war Schauplatz des Abends. Es musizieren L'Italien Lyrique unter der Leitung von Christoph Rousset. Die Gesangssolisten sind Jeremy Ovenden in der Rolle des Tito, Aphrodite Patolido als Vitellia, Anna El Hashem als Servilia, Maite Beaumont als Sesto, Abroisine Bray als Agno und Adrien Fournaison in der Rolle des Publio. Die Oper erzählt die Geschichte von Kaiser Titus, einem Herrscher, der Gerechtigkeit und Milde über alles stellt. Doch genau das setzt die Intrige in Gang, weil die manipulative Vitellia bei den Heiratsplänen des Kaisers ins Abseits gerät, will sie Titus stürzen und spannt dafür dessen Vertrauten Sesto ein. Der ist hin und her gerissen zwischen seiner Loyalität zum Kaiser und der Leidenschaft für Vitellia. Nach der Ouvertüre kommt es im ersten Duett zur Auseinandersetzung zwischen Vitellia und Sesto.

0: Applaus im Kaisersaal der Würzburger Residenz nach dem ersten Akt von Mozarts Clemenza di Tito. Sie hören ARD Oper, heute präsentiert vom Bayerischen Rundfunk. Wir senden einen Mitschnitt vom 12. und 13. Juni, der im Rahmen des diesjährigen Würzburger Mozartfestes entstanden ist. Der französische Cembalist und Dirigent Christophe Rousset leitete sein Ensemble Les Talents Lyriques. Schon mehrfach war er in Würzburg zu Gast. Als erklärter Kunstfan ist Christophe Rousset auch vom Aufführungsort und seinem barocken Glanz beeindruckt.
1: Natürlich, das ist sehr inspirierend für einen Platz. Das ist ein Vergnügen hier im Residenz. Und Tiepolo ist etwas sehr Besonderes. Das kann man nur in Madrid, im Palazzo Real sehen, so hohe Qualität.
0: Giovanni Battista Tiepolo ist der Maler der großen Deckenfresken in der Würzburger Residenz. Sein berühmtestes Werk dort ist das riesige Fresko im Treppenhaus, eine Allegorie auf die vier damals bekannten Erdteile Europa, Asien, Afrika und Amerika. Und auch die prachtvollen Fresken im Kaisersaal, wo das Konzert stattgefunden hat, stammen von Tiepolo. Der Dirigent Christophe Rousset sagt, man muss ansonsten schon nach Madrid, wo Tiepolo auch gewirkt hat, wenn man Ähnliches sehen will. Da ist der Weg nach Würzburg für viele von Ihnen vielleicht doch der naheliegendere. Christophe Rousset jedenfalls ist der Einladung an den Main wieder gerne gefolgt. Zusammen mit seinem Ensemble Les Talents Lyriques, das er 1991 gegründet hat. Die Musikerinnen und Musiker sind spezialisiert auf die sogenannte historische Aufführungspraxis, um möglichst nah heranzukommen an den originalen Klang von damals. Das heißt zum Beispiel, es wird auf Nachbauten historischer Instrumente musiziert und beim Spielen und Singen orientieren sich die Mitwirkenden an alten Quellen. Da geht es etwa um die Wahl des Tempos oder um Verzierungen und Artikulationen. Wobei Christophe Rousset findet, dass das bei Mozart alles gar nicht so wichtig ist.
1: Weil die Musik von Mozart ist stark genug und resistiert. Das merkt man kaum. Aber mit Salieri, Cimarosa, Martine Soler und alle die anderen, das ist ein anderes Problem, finde ich. Die Musik leidet ein bisschen mehr. Darum ist das immer besser, Salieri auf originale Instrumente aufzuführen.
0: Auf Originalinstrumenten musiziert das Ensemble Les Talents Lyriques. Im Sommer war es mit seinem Dirigenten Christophe Rousset zu Gast beim Mozartfest Würzburg. Hier geht's gleich weiter mit dem Mitschnitt der konzertanten Aufführung im Kaisersaal der Würzburger Residenz. Gespielt wurde Mozarts La Clemenza di Tito. Und wir steigen ein in den zweiten Akt. Auf Kaiser Titus ist ein Anschlag verübt worden. Zeitweise hält man ihn sogar für tot. Der Täter ist Sesto, ein enger Freund des Kaisers. Als Sesto erfährt, dass Titus lebt, schwankt er zwischen Angst, Reue und seiner Liebe zu Vitellia, die ihn zu der Tat getrieben hat. Und Titus selbst steht nun vor der Frage Rache oder Gnade. Es wird also dramatisch. Viel Vergnügen mit dem zweiten Akt von Mozarts La Clemenza di Tito.

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Das war ARD Oper, heute präsentiert vom Bayerischen Rundfunk. Ein Mitschnitt, der im Rahmen des Mozartfestes Würzburg im Sommer entstanden ist. Christophe Rosset dirigierte das Ensemble Les Talents Lyriques. Die Gesangssolisten waren Jeremy Ovenden in der Rolle des Tito, Aphrodite Patolidou als Vitellia, Anna El Hashem als Sevilla, Maite Beaumont als Sesto, Abroisine Bré als Agno und Adrien Fournaison in der Rolle des Publio. Soweit dieser Mitschnitt. Wir lassen den Abend bis zur vollen Stunde jetzt noch ausklingen mit Musik von Ethel Smythe. Hier kommt ihre Orchesterserenade in D-Dur.

Das war die Serenade in D-Dur von Ethel Smyth mit dem Ensemble Reflektor. Bis zur vollen Stunde hören wir jetzt noch ein paar Takte aus der Gavotte Fantastique von Amy Beach. Das Ganze für Klavier Solo, gespielt von Kirsten Johnson. Am Mikrofon verabschiedet sich Tobias Führenbach. Ciao, tschüss.

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1: 23 Uhr, die Nachrichten. Das Dieselabkommen zwischen den USA und Russland hat zu einem Zerwürfnis zwischen US-Präsident Trump und dem ukrainischen Präsidenten Selenskyj geführt. Selenskyj sagte mit Blick auf die jüngsten russischen Angriffe auf sein Land, Russland habe sich für die geplanten Dieselexporte bedankt, indem es 5 Gleitbomben auf Wohnhäuser in Saporischschja abgeworfen habe. Bei dem Angriff waren den Behörden zufolge mindestens 20 Menschen getötet worden. Trump forderte daraufhin in Washington einen neuen Präsidenten für die Ukraine. Selenskyj habe mit Angriffen auf russische Raffinerien zu hohen Spritpreisen beigetragen. Der britische Premierminister Burnham nahm den ukrainischen Präsidenten in Schutz vor Trumps Anwürfen und versicherte Selenskyj die volle Solidarität Großbritanniens. Die US-Vereinbarung mit Russland sieht, ungeachtet internationaler Sanktionen, den Ankauf großer Mengen an Diesel aus Russland vor. Die russische Regierung hob ihr Exportverbot für den Kraftstoff nach eigenen Angaben bereits teilweise auf. Die erste Lieferung von rund 500.000 Tonnen würde den Bedarf in den USA für etwa einen Tag decken. Kurz vor den Zwischenwahlen in den USA strebt Trump sinkende Preise an den Tankstellen an. Der internationale Flughafen in Riad ist nach Angaben der Luftfahrtbehörde von Saudi-Arabien erneut angegriffen worden. Dabei seien zahlreiche Menschen verletzt worden. Nach Angaben der Behörde wurde der Flugverkehr eingestellt. Das Auswärtige Amt in Berlin riet von einer Nutzung des Flughafens in Riad ab. Vergleichbare Warnungen veröffentlichten zahlreiche andere Länder, darunter die USA, Großbritannien und Kanada. Der internationale Flughafen King Khalid war in der vergangenen Woche mehrfach das Ziel von Angriffen der islamistischen Houthi-Miliz im Jemen. Bei einem Raketenangriff am Donnerstag wurden 3 Menschen getötet. Hintergrund der Angriffe ist eine militärische Eskalation zwischen den Houthi und den von Saudi-Arabien unterstützten Regierungstruppen im Nachbarland Jemen. Die vom Iran unterstützten Houthi kämpfen seit mehr als einem Jahrzehnt gegen die international anerkannte Regierung des Jemen. Bei der Wahl in Tschechien hat die Opposition ihre Mehrheit im Senat verteidigt. 5 Kandidaten aus dem liberalen und konservativen Lager erzielten im ersten Wahlgang eine absolute Mehrheit. Über die Vergabe der übrigen Sitze wird in Stichwahlen kommende Woche entschieden. Medienangaben zufolge steht aber bereits fest, dass die Opposition in der zweiten Kammer die Oberhand behält. Die Kammer bildet somit weiter ein Gegengewicht zu dem von den rechten Regierungsparteien dominierte Abgeordnetenhaus und dem rechtspopulistischen Ministerpräsidenten Babiš. Der tschechische Senat kann Gesetzesänderungen verzögern und Verfassungsänderungen verhindern. In Kuba ist erneut der Strom in weiten Teilen des Landes ausgefallen. Das staatliche Energieunternehmen UNE gab als Grund eine gestörte Stromleitung an. Über Einzelheiten sowie das Ausmaß des Stromausfalls wurden keine Informationen bekannt gegeben. Das kubanische Stromnetz bricht wegen veralteter Technik immer wieder zusammen. Eine Anfang des Jahres von den USA verhängte Ölblockade führt darüber hinaus zu unregelmäßigen Treibstofflieferungen für die Kraftwerke in Kuba. In Berlin haben sich mehrere tausend Menschen an einer pro-palästinensischen Demonstration beteiligt. Die Polizei sprach von rund 3.500 Teilnehmern, die durch das Regierungsviertel zogen. Mehrere Demonstranten seien vorübergehend festgenommen worden, weil sie verfassungsfeindliche Symbole getragen oder volksverhetzende Parolen gerufen hätten. Insgesamt sei die Kundgebung weitgehend störungsfrei geblieben. Der Veranstaltung stellten sich mehrere kleine pro-israelische Demonstrationen entgegen. Die Berliner Polizei hatte nach eigenen Angaben rund 1.400 Einsatzkräfte zusammengezogen, teils aus anderen Bundesländern. Im Abendspiel der Fußball-Bundesliga hat Leipzig mit 6:0 gegen Frankfurt gewonnen. Zuvor spielten Hoffenheim HSV 2:3, Paderborn Stuttgart 0:2, Mainz Leverkusen 3:4, Augsburg Bayern 2:2 und Union Berlin Elversberg 1:0. Das Wetter. In der kommenden Nacht an der Nordsee weitere teils kräftige Schauer und Gewitter. Im übrigen Land örtlich aufgelockert bewölkt. Abkühlung auf 10 bis 4 Grad. Morgen wechselhaft, vor allem im Norden Regenschauer. Höchstwerte 12 bis 18 Grad. Am Montag aufgelockert bewölkt. Temperaturen von Nord nach Süd ansteigend zwischen 12 und 19 Grad. Das waren die Nachrichten.
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2: Einen schönen guten Abend. Er kommt aus dem Irak, ist 34 Jahre alt, wohnt und arbeitet in Pforzheim. Und Lady Gaga trägt Outfits von ihm und Björk auch. Und Millionen Menschen kennen also seine Kreation. Der Designer Rebar Aziz. Jetzt ist in Pforzheim seine aktuelle Kollektion ausgestellt. Gleich wird er uns sagen, wie er das macht, Lady Gaga und Björk skulptural einzukleiden. Dann gibt's den Schauspieler Manfred Zapatka als King Lear im Residenztheater in München und Gregor Samsa aus Kafkas Erzählung Die Verwandlung betritt in Augsburg die Opernbühne. Tokumbo Akinro ist eine deutsch-nigerianische Sängerin, die an der Musikhochschule Hannover Gesang unterrichtet. Hier hören wir die Folk- und Jazzmusikerin mit ihrem Titel On the Corner of Oak Street.

0: Was fällt uns zu Lady Gaga ein? Ihre Stimme, die Texte, die sie singt, ihre Erscheinung, die Aura, die Performance, die vielen Rollen, in die sie schlüpft? Lady Gaga ist, wenn man so will, ein Gesamtkunstwerk, ähnlich, aber doch ganz anders, wie zum Beispiel die isländische Künstlerin Björk. Beides sind Stars der Populärkultur. Und für beide Künstlerinnen hat der 36-jährige Designer Rebar Aziz Outfits entworfen, genäht, geschaffen. Es sind Skulpturen, skurril, expressiv, rätselhaft. Sie erzählen Geschichten, doch welche? Sie verbreiten Stimmung, doch welche? Schwer zu schildern im Radio, wie diese Outfits aussehen können. Also will ich den Designer Rebar Aziz direkt nach seinen Kreationen fragen. Seit heute ist im Kreativzentrum Emma in Pforzheim, einer Stadt in der Nähe von Karlsruhe, eine Ausstellung zu sehen mit Arbeiten von ihm. Äther, das ist der Titel der Ausstellung. Dort in Pforzheim ist auch sein Atelier, dort entwirft er die Outfits, die weltweit im wahrsten Sinne des Wortes für Aufsehen sorgen. Rebar Aziz, guten Tag, hallo.
1: Guten Tag, hallo.
0: Welche Arbeiten zeigen Sie in dieser Ausstellung? Ist das Ihre aktuelle Kollektion?
1: Genau, das ist die aktuelle Kollektion aus der letzten Couture-Saison. Wir haben die in Paris zu der Haute Couture gezeigt. Und ein, zwei Teile haben wir noch hinzugefügt, die es nicht in die Show geschafft haben, wo wir unter Zeitdruck waren. Und ein Björk-Outfit ist noch da.
0: Können Sie ein bisschen schildern, was Sie gerade so interessiert hat in dieser aktuellen Kollektion, womit Sie sich inhaltlich, thematisch, technisch vielleicht auch beschäftigt haben?
1: Es hat angefangen mit Max Frisch, tatsächlich mit Andorra. Das Buch hat mich sehr, sehr begeistert auch damals. Und da wollte ich auch die ganzen Klischeen und strukturellen Konstrukte der Gesellschaft irgendwie anders darstellen und auch der Frau und auf meine eigene Art und Weise sozusagen beschreiben. Die weibliche Energie, eine sehr starke und sehr kraftvolle und magische Energie ist und auch, dass die Frau zu ihrem Ursprung eigentlich durch eine Berührung zurückfinden kann.
0: Mhm. Ich würde gerne auch ein bisschen über das Handwerk sprechen oder über die Frage, wie entsteht denn so ein Entwurf, wie entsteht so ein Werk? Wie kann man sich denn Ihrer Arbeit, Ihrer Kreativität nähern, Herr Aziz? Vielleicht über die Materialien, die Stoffe, sind die der Ausgangspunkt eines Entwurfs? Oder ist erst irgendeine Idee da, dann der Entwurf und dann kommt die Frage nach dem Stoff?
1: Entwürfe mache ich nicht. Also es ist eine Idee da und dann überlege ich und dann, ich suche sehr gerne in der Natur. Also es ist nicht jetzt, ich gehe nicht in die Natur raus, sondern wenn mich etwas interessiert, weil ich jetzt zum Beispiel von einem Vogel die Flügel jetzt sehe, die eigentlich symmetrisch, aber doch nicht symmetrisch sind, dann versuche es irgendwie, irgendwas inspiriert mich und dann fängt es in meinem Kopf an und dann verzeichne ich in meinem Kopf. Es kann alles Mögliche sein, was mich inspiriert, aber zum Beispiel jetzt, was wir für Sachen für Stars machen, da haben wir natürlich gewisse Vorgaben, zum Beispiel Farbe oder so, aber ansonsten setze ich mir keine Grenzen, daher mache ich das nicht klassisch irgendwie, dass ich mich hinsetze und eine Zeichnung mache. Es ist meistens so ein Gefühl. Das entsteht dann einfach dann.
0: Und aus dieser Idee, aus diesen Gefühlen, aus dieser Vorstellung, dann entsteht dann auch die Idee, mit welchen Materialien Sie dann diese Idee umsetzen können?
1: Die Materialien ergeben sich tatsächlich, die fügen sich. Natürlich habe ich wenn ich erst was Leichtes irgendwas haben will, da setze ich mir keine Grenzen. Also da bin ich sehr grenzenlos. Also ich manipuliere sehr gerne.
0: Und streifen Sie dann durch die Gegend? Streifen Sie auch in Paris oder in anderen Städten durch Läden, wo man Stoffe finden kann? Oder haben Sie ein großes Depot, wo Sie einfach reingreifen können, um Ihre Materialien zu bearbeiten, zu finden?
1: Wir haben hier im Atelier sehr viele Stoffe. In Paris kann man leider nicht so viele gute Stoffe finden. Die Stoffe in Paris sind wirklich nicht gut. Und wo ich gerne bin, ist in der Schweiz. Die haben tolle Stoffe.
0: Ist ja auch eine Tradition in der Schweiz, also eine ganz lange Geschichte mit Stoffen, mit Stoffverarbeitung.
1: Ja, die haben unglaubliche Stoffe, also wirklich, da bin ich sehr gerne. Es gibt auch einen sehr guten Stoffhändler, zum Glück in Stuttgart, der Stoffmarkt, und da bin ich auch sehr gerne.
0: Herr Aziz, nochmal, ich bleibe jetzt bei solchen Details vielleicht auch mal ganz kurz. Wenn Sie so einen Stoff haben, schauen Sie sich den an oder riechen Sie den oder berühren Sie den?
1: Ja, ich bin so aufgewachsen. Also das waren die ersten Berührungen meines Lebens mit Stoffen und Atelier, weil mein Vater mich immer mitgenommen hat. Und ich weiß, wenn er immer seine Stoffe aus dem Regal oder aus irgendwo runtergeholt hat, dann ist er auch erstmal mit einer Hand drüber und dann, man konnte es riechen, fühlen. Und das mache ich auch.
0: Ihr Vater war auch Schneider. Und zwar im Irak sind Sie groß geworden, im Nordirak. Und er hat Uniformen gemacht für kurdische Kämpfer, Peschmergas.
1: Genau. Und der hat aber nicht nur die gemacht, sondern es war während der Kriegszeit hatte die gemacht. Aber der war traditioneller Schneider.
0: Jetzt wollen wir aber doch nochmal zurückkommen nach Pforzheim und nach Ihrer Arbeit für zum Beispiel Lady Gaga. Und da ist natürlich eine ganz naheliegende Frage. Wie wird ein solcher Star, wie wird Lady Gaga auf Reba Aziz, diesen jungen Designer aus Pforzheim, aufmerksam?
1: Durch E-Mail.
0: Schreiben also, Sie ihr eine E-Mail oder bekommen Sie eine E-Mail? Nein, natürlich nicht.
1: Ich habe noch niemandem eine E-Mail geschrieben. Es war tatsächlich so, dass sie mir geschrieben haben. Die allererste Mail, die ich bekommen habe von denen, ist in meinem Spam-Ordner gelandet. Den habe ich nicht gesehen und dachte, das wäre halt irgendwie fake. Und bis dann halt die zweite E-Mail kam und dachte ich mir, okay, gut. Dann habe ich dann zurück geantwortet und meinten, ja, die wollen mit dir reden. Dann haben wir uns hingesetzt und dann, oder telefonisch, haben die gesagt, wir sind sehr begeistert von dem, was du machst. Hättest du Lust, das zu machen? Das wäre klar.
0: Wenn Sie sagen, die wollten mit mir reden, dann meinen Sie die Stylisten zum Beispiel? Oder wer ist das dann? Wer ist der Erdsprechpartner?
1: Genau, und ihr Team. Die hatten ein festes Team, aber von Projekt zu Projekt wechselt sich manchmal so das Team. Also es können manchmal auch andere Leute sein. Aber ich bin mit ihnen sehr gut befreundet. Sie ist echt eine tolle Künstlerin.
0: Irgendwie unerreichbar für Sie?
1: Nein, eine sehr nette, respektvolle Frau.
0: Wie oft haben Sie sie getroffen?
1: Ich war einmal in L.A. für ein Fitting.
0: Und Björk zum Beispiel? Auch interessant, solche Begegnungen. Ich stelle mir das total aufregend vor, spannend.
1: Also Björk ist auch eine wundervolle, nette Frau. Ich hatte die tolle Möglichkeit, sie auch persönlich auch mit ihrer Familie, also alle kennenzulernen. Und eine sehr, sehr, sehr respektvolle und eine sehr interessante Frau, ja.
0: Aber daraus höre ich, dass Sie bei der Anprobe, so wie man sich das vorstellt, man hat einen Schneider und dann geht man zur Anprobe, dass Sie da nicht dabei sind. Also das Anpassen Ihrer Entwürfe oder Ihrer Kreationen, das Ihrer Skulpturen, das findet dann vor Ort statt, aber ohne Ihre Anwesenheit. Also Sie können den Körper in Anführungsstrichen nicht fassen, nicht anfassen.
1: Ja, nee, so ist nicht. Also manchmal haben wir, weil das ja meistens in Amerika ist, ist es so, die Sachen passen immer meistens. Also es wird nicht viel geändert. Die Sachen passen meistens zu 100%. Und dann schicken wir die raus oder die holen es ab und dann ist es auch dann in guten Händen und dann wird es dann auch dann da so präsentiert oder. Also es gibt keine richtigen Vorgaben, ehrlich gesagt. Ich habe noch nie eine Vorgabe gehabt bei Björk und Gaga.
0: Oder nie akzeptiert, vielleicht auch.
1: Kann sein. Ich wollte nie meine Handschrift verlieren und auch nie etwas machen, damit jemand das trägt, sondern es sollte immer meine eigene Handschrift bleiben. Es gab wirklich nicht eine gewisse Vorgabe, nur außer Farben und Konzept. Das ist sehr wichtig.
0: Danach wollte ich natürlich fragen, Herr Aziz, Ihre Handschrift, Ihr Markenzeichen. Kann man sagen, dass zum Beispiel diese Hörner, diese zu Hörnern aufgebogenen Schultern, dass das so etwas ist wie ein Markenzeichen, die ja die Silhouette dann einer Figur ganz entscheidend prägen?
1: Also ich arbeite sehr gerne skulptural so und ich deformiere gerne Körper und definiere es neu. Und da setze ich mir auch keine Grenzen. Wichtig ist für mich sehr, dass man dieses traditionelle Handwerk im Inneren also auch noch beibehält, dass ich auf sehr viele Sachen achte, dass es sehr, sehr tragbar ist, wenn man das tragbar nennen kann, sehr leicht. Darum habe ich auch sehr gute Anfragen und auch international, weil die Leute sich darin sehr, sehr wohlfühlen und diese Sachen sind sehr leicht und es ist trotzdem skulptural, weil ich auf alles achte. Ich bin da sensibel bei allen Sachen da. Die Qualität muss stimmen und das ist so ein Markenzeichen. So.
0: Habe ich Sie richtig verstanden, dass Sie zunächst mal den Körper deformieren?
1: Ja.
0: Und was sagt da eine Künstlerin dazu? Oder will sie das genau?
1: Genau, das ist das Ding. Ich meine, wenn jetzt eine Künstlerin jetzt einen Text schreibt, löst es ja was in uns aus. Also Gefühle, ob wir das möchten. Und bei mir ist es genauso. Ich löse halt irgendwie durch die Silhouetten oder Formen irgendwelche Gefühle aus, weil ich selber da mit jedem Schnitt meine Gefühle da hinein interpretiere und mein Sprachrohr ist. Hm.
0: Herr Aziz, wir sollten vielleicht auch mal kurz über Pforzheim sprechen. Sie haben 2016 begonnen, an der Hochschule für Kunst, Design und Mode in Pforzheim zu studieren. Pforzheim, eine wichtige, traditionsvolle Stadt der Goldschmiedekunst, mit einer Goldschmiedeschule zum Beispiel, Schmuck, feine Technik, Uhren, wichtige Faktoren in dieser Industriestadt. Wie kam es denn bei Ihnen zu diesem Wunsch, genau dort zu studieren? Wie haben Sie sich da beworben? Wie ging das?
1: Es war kein Wunsch, ehrlich gesagt. Zufall. Es war halt, ja, Zufall und Ich hatte die Mittel jetzt nicht, irgendwo zu studieren, wo andere jetzt, also hatte ich nicht. Ich hatte auch nicht die Nerven dafür nicht. Die Stadt hat mir am Anfang nicht so gut gefallen, aber dann beim näher Betrachten habe ich dann gemerkt, wie viel Potenzial die Stadt eigentlich hat und wie viel Mühe die Stadt sich gibt für junge Designer oder Künstler. Und das hat mich sehr beeindruckt. Das sieht man in den meisten Städten nicht so wirklich.
0: Sie haben erst, Herr Aziz, von Ihrem Vater, der Schneider im Nordirak war, berichtet. Können Sie kurz schildern, wie Sie aus dem Irak nach Deutschland gekommen sind, nach Süddeutschland, nach Pforzheim?
1: Flieger.
0: Ich meinte das jetzt nicht technisch, die Frage, sondern welche Geschichte steckt dahinter, dass Sie ein Flugzeug besteigen und nach Deutschland fliegen?
1: Weil mein Vater gemeint hat, dass meine Zukunft in Deutschland besser sei, dass ich mehr Potenzial hätte, dass also alle seine Kinder natürlich, dass unsere Zukunft in Deutschland besser sei. Und da hat er, glaube ich, auch recht, weil ich glaube, wir haben sehr großen Zugang zum Wissen und auch Kunst und Kultur hier, wo wir leider in anderen Ländern nicht so wirklich haben.
0: Reba Aziz war das. Die Ausstellung Äther ist nur wenige Tage zu sehen, und zwar bis zum 18. Oktober im Emma Kreativzentrum in Pforzheim. Herr Aziz, ich danke Ihnen ganz herzlich für das Gespräch.
1: Vielen, vielen Dank.

0: ABBA mit dem Titel Knowing Me, Knowing You. Morgen vor 50 Jahren ist ihr Album Arrival erschienen. Sie hören Fazit, die Kultur vom Tage. Wie gut, dass sich das Bundesverfassungsgericht in der kommenden Woche mal mit der Erbschaftssteuer wieder beschäftigen wird und der Frage, wie bei diesem großen Thema ein bisschen Gerechtigkeit hergestellt werden kann, bei den unvorstellbaren Vermögen, die hierzulande ja mitunter steuerfrei vererbt werden und damit auch dazu beitragen, soziale Ungleichheiten, Ungerechtigkeiten zu zementieren. Früher, als noch Kaiser und Könige herrschten, da wurde das Vererben nach ganz eigenen Regeln, ja, geregelt. Im Vordergrund standen bestimmt in erster Linie dynastische Überlegungen. Doch Shakespeare hat mit seinem King Lear gezeigt, dass durchaus auch mit Launen und Willkür die Erbfolge eingefädelt wurden. Elsa Sophie Jach ist die Hausregisseurin am Münchner Residenztheater. Jetzt hat sie dort King Lear inszeniert, in der Hauptrolle des unberechenbaren Patriarchen Manfred Zapatka. Wir hören ihn hier in einem Ausschnitt vom Anfang des Stücks.
1: Wir wollen nun äußern, was die dunkleren Absichten sind in uns. In drei Teilen haben das Reich wir geteilt und möchten nun abschütteln alle Sorge und Pflicht von unserem Alter und sie jüngeren Kräften übergeben, während wir befreit entgegenkrabbeln dem Tod. Sagt, welche liebt am meisten uns von euch?
0: Manfred Zapatka als Lear am Münchner Residenztheater. Christoph Leibold hat die Premiere für Fazit gesehen und ist jetzt live in München, aus München zugeschaltet. Herr Leibold, guten Abend.
2: Schönen guten Abend.
0: Das Stück enthält ja eine Doppelgeschichte. King Lear und seine drei Töchter und Graf von Gloucester mit seinen beiden Söhnen. Wie erzählt denn die Regisseurin Jach diese Geschichte voller Intrigen? Als Familiendrama oder als Polittragödie?
2: Naja, eigentlich wahrscheinlich beides, weil beides steckt ja drin, verbunden so durch diesen Generationenkonflikt. Ja, wir sind zwei Väter, die vererben oder was zu vererben haben, und die Generation der Töchter bzw. Söhne bei Gloucester, die dann um das Erbe streiten bzw. nicht zufrieden sind, wie jetzt die Väter das Erbe regeln. Aber es ist eben hier immer auch ein politisches Erbe, um das es geht. Und Lear, kann man sagen, ist ja vielleicht sowas wie der prototypische alte weiße Herrschermann, der es gewohnt ist, immer unangefochten das Sagen zu haben, und jetzt muss er aber die Macht abgeben, weil er weiß, er wird hinfällig, aber er will natürlich, dass alles in seinem Sinne weitergeht, und dieses Verteidigen der patriarchalischen alten Weltordnung, das sehen wir ja heute überall und allenthalben, und da stößt man einfach drauf, wenn man das liest, und ich glaube auch Elsa Sophie Jach ist drauf gestoßen, und sie ist aber klug genug, erstmal das nicht eins zu eins in die Gegenwart zu übertragen. Also man kann in Lear natürlich so Züge von heutigen Machtpolitikern sehen, aber die Generation drunter, Lears Töchter, sind die dann der weibliche Gegenentwurf. Die reden zwar hier mal in Andeutungen darüber, dass sie als Frauen in der Männerwelt unterwegs sind und dass das ein Problem ist, aber so wie die sich dann aufführen, sind die auch keine Role Models für irgendwie ein weiblich geprägtes Herrschaftsmodell. Und also Jach verortet das dann eher in so einer Überzeitlichkeit, statt das in die Gegenwart zu holen, kann man festmachen, zum Beispiel an den Kostümen von Sibylle Wallum. Da gibt's elisabethanische Elemente, also Halskrausen, Rüschenhemden, Puffärmel, aber es gibt auch moderne Anzüge, oder Regan und Goneril, die zwei Töchter, die tragen so Reifröcke, aber die sind, das könnten Reifröcke sein, aber die schauen aus wie Minirock kurz abgeschnitten, und drunter schauen so Radlerhosen hervor, und Lear hat ein weißes Hemd, eine Weste, keinen schweren Königsmantel, also eine Überzeitlichkeit.
0: Wir haben Manfred Zapatka eben gerade als King Lear schon gehört. Da klang er ja fast heiter bei der Frage, welche liebt am meisten uns von euch? Was ist denn aus dieser vielleicht aufgesetzten Leichtigkeit am Anfang im Laufe der Intrigen, im Laufe der Geschichte des Dramas geworden?
2: Naja, die Jovialität, die am Anfang ist, wie er so gönnerhaft unterwegs ist, die kippt sehr schnell in eine Art Jähzorn. Also Manfred Zapatka, muss man sagen, ungebrochene Bühnenpräsenz, auch mit 84, so eine schneidende Präzision in der Diktion. Ist auch eine andere Schauspielergeneration. Also dieses Generationenthema haben wir dann auch sozusagen auf der Darstellungsebene. Das finde ich ganz spannend. Was ihm für meine Begriffe gefehlt hat, ist so die Aura des Machtmenschen. Ich hatte immer das Gefühl, ja, ich sehe so einen Altbauern, der seinen Hof nicht übergeben will. will, und im Austrag immer noch reinpfuscht, darin wieder Hof geführt wird, also der Bauernhof sozusagen. Und drum am Anfang, wie er die Strippen noch in der Hand hat, ist er jovial und dann wird er aber ganz schnell jähzornig, aber auf so eine bockige Art, wie so ein Greisenkind. Also der wäre, glaube ich, ein super böser Greiser Puck oder sowas Koboldhaftes. Aber so diese Machtmensch und damit auch diese politische Dimension, die hat mir gefehlt. Das war eher so ein altersstarrer Opa. Und später auf der Heide, wenn Lear verrückt wird, dann war das für mich eher eine Demenzstudie, aber dieser Aspekt, dass da eine ganze Weltordnung taumelt, eine Welt im Chaos versinkt, das kam mir zu kurz, obwohl die Inszenierung ja schon so von der ganzen Aufmachung nicht nur Familienkammerspiel sein will, sondern schon so großes, ich sag mal, Welttheaterspektakel als solches angelegt ist.
0: Lassen Sie uns doch, Herr Leibold, noch kurz auch über die Bühne sprechen. Die Bühnenbildnerin Marlene Lockemann, die ist für ihre Bühne vom Romeo und Julia fürs Residenztheater. Sie ist für den Theaterpreis Faust nominiert. Mhm. Welchen Raum hat sie denn jetzt für den Lear gebaut?
2: Das hat so zwei Elemente. Einerseits gibt es so eine stockwerkhohe, zwei Stockwerke hohe Sperrholzwand mit vielen Drehtüren und Fenstern. Das ist so der Hof, eine Welt auch, in denen Figuren plötzlich in der einen Drehtür auftauchen, dann wieder verschwinden, auf einer anderen wieder auftauchen. Das hat sowas von Versteckspiel, von Intrige, sich belauern, das ist ganz effektiv. Und die Heide ist eine Gesteins- und Gestrüpplandschaft, wenn also Lear durch die Heide irrt. Und die ist aber so auf der Drehbühne gebaut, diese Landschaft wie in einem Kreis angeordnet und auch so gewellt wie ein Wanderweg in Wellen. Also die Figuren gehen im Kreis und auf und ab. Hat fast ein bisschen was von einem Fahrgeschäft, wie man es gerade im Oktoberfest oder auf dem Volksfest hat. Das steht natürlich hier für eine gewisse Ausweglosigkeit, dass die Figuren sich im Kreis bewegen. Und dazu gibt es Musik von Max Kühn, Live-Musik gespielt, schweres Geschütz mit so Marschtrommelanklängen, düster, bedrohliches Drohen und auch viel Theater, Donner, total versiert eingesetzt. Aber für mich war es dann doch eher Theaterdonner und nicht so von diese Wucht von Gegenwarts- und Welthaltigkeit. Damit hat das weniger zu tun gehabt und da hätte ich mir mehr davon gewünscht. Also insgesamt gut gearbeitet, sauber gearbeitet, aber es blieb so ein bisschen, ja, es war mir nicht transparent genug für Gegenwart, obwohl man vieles so ein bisschen für sich selbst mitgedacht hat, aber da hätte man stärker fokussieren können, finde ich.
0: Manfred Zapatka als King Lear am Münchner Residenztheater in der Inszenierung von Elsa Sophie Jach. Christoph Leibold hat für Fazit die Premiere gesehen und hat uns live aus München von dieser Aufführung berichtet. Herr Leibold, Dankeschön.
2: Gern geschehen.
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0: Die US-amerikanische Pop-Art der 1960er bis 80er Jahre verstand sich eigentlich als Kritik an der Konsumkultur und dem American Way of Life. Doch dadurch wurde sie selbst zu einem Konsumprodukt. Andy Warhols Porträts von Marilyn Monroe etwa oder die Comicmotive von Roy Lichtenstein oder die Graffitis von Keith Haring. Sie sind heute als T-Shirts und Bürotassenmotive bekannter als die Künstler selbst. Es gibt aber auch eine andere Seite dieser Stilrichtung, die in der Öffentlichkeit vielleicht weniger bekannt ist, vielleicht weil sie etwas wilder und auch düsterer, abgründiger ist als die berühmten Pendants. Die New Yorker Malerin Joyce Pensato zum Beispiel, sie ist die bekannteste und bedeutendste Vertreterin dieser rauen und rohen Popart. Die Sammlung Falkenberg in Hamburg-Harburg präsentiert jetzt die erste europäische Retrospektive seit Joyce Pensatos Tod im Jahr 2019. Und Carsten Probst hat die Ausstellung bereits gesehen. Er ist zugeschaltet. Herr Probst, guten Abend.
4: Guten Abend, hallo.
0: Wie kann man sich denn diese Malerei vorstellen? Vielleicht können Sie es ein bisschen beschreiben zunächst.
4: Ja, es ist eine sehr einfache und manchmal auch wirklich ein bisschen unheimliche Malerei, finde ich. Sie erkennen mal mehr oder weniger deutlich die Gesichter eben sehr bekannter Cartoon-Figuren von Donald Duck zum Beispiel oder Mickey Mouse oder Batman oder auch den Elmo aus der Sesamstraße mal oder die Simpsons Family und so weiter. Also die Konturen dieser Gesichter sind mit sehr breitem Pinsel und schwarzer, feuchter Farbe über weiße Leinwände gezogen. Die Farbe spritzt dabei über die Bildfläche und runter, sodass die Konturen eben teilweise geradezu zerfließen und auch die Proportionen wirken gedrückt und deformiert und irgendwie auch geisterhaft. Und Pensato selber sagte mal, es ist, als hätten diese Figuren eine Lobotomie bekommen. Lobotomie, da wurden früher so neurochirurgische Operationen genannt, bei denen dann Nervenbahnen im Gehirn durchtrennt wurden, was dann ebenso zu Persönlichkeitsverlust, zu völliger Apathie geführt hat. Und das trifft es eigentlich ganz gut. Da sind wirklich nur noch diese verzerrten äußeren Hüllen dieser wohlvertrauten Comic-Kompagnons zu sehen, die man dann irgendwie auch nicht mehr so richtig wiedererkennt.
0: Wie kam denn Pensato zur Pop-Art?
4: Ja, also begonnen hat sie eigentlich als abstrakte Malerin

0: der die Ausstellung co-kuratiert hat, sagt:
1: This is the difference in the paintings where these try to be bright and lovely and then she goes back home and they become.
0: Ja, das ist der Unterschied, sagt er zu ihren Malereien in Frankreich, die hell und lieblich waren. Als sie wieder nach New York zurückkam, da malte sie dann plötzlich schmutzig und düster. Da war ihr Zwiespalt eben ganz offenkundig. Sie wusste nicht, welche Art abstrakter Malerei sie machen sollte. Sie dachte, wahrscheinlich wollte sie gar nichts von beiden machen oder zumindest nicht in dieser Art von Malerei. Ja, und tatsächlich begann sie dann eben, nachdem eine Ausstellung von ihr wohl abgesagt worden war, damit diese Cartoon-Figuren in sehr groben Umrissen zu malen. Das ist sicherlich eher eben die dunkle Variante ihrer Malerei, aber diese Gesichter sind natürlich auch wirklich ausdrucksvoll, wirklich albtraumartige Erscheinungen. Man könnte jetzt sagen, sie hätte vielleicht auch Porträts von sich selber oder von anderen Leuten malen können, aber sie hat eben gezielt diese Cartoon-Figuren genommen, weil sie jeder kennt und auch wiedererkennt. Das sind sozusagen vereinfachte Porträts von jedem und sie verwandelt sie in so verzerrte Figuren des kollektiven Unbewussten, wenn man so will.
2: Eigentlich gilt die Pop-Art ja als Widerstand, als Kampfansage an die abstrakte Malerei. Aber so wie Sie es schildern, Herr Probst, war es bei Joyce Pensato genau umgekehrt. Also abstrakte Malerei und Pop-Art gehörten irgendwie für Sie zusammen. Muss denn die Kunstgeschichte der Pop-Art zumindest in Teilen umgeschrieben werden?
0: Ja, vielleicht nicht ganz umgeschrieben, weil sie ja auch nicht die einzige Künstlerin war, die seinerzeit eben diese Verbindung hergestellt hat. Aber vielleicht kommt man durch Pensato ein bisschen vom Klischee der Pop-Art weg. Und hierzu noch einmal Co-Kurator Jean Murino.
1: I think there's something to think through about even the figurative paintings that have to do with abstraction.
0: Also man muss vielleicht nochmal überlegen, sagt er, inwiefern ihre Figuren nicht vielleicht auch wirklich abstrakt sind. Das ist etwas, was viele Maler am Ende des Modernismus versucht haben. Ich würde den Begriff Abstraktion jedenfalls nicht zu schnell aufgeben, wenn man schaut, wohin sich Joyce Pensatos Werk eben auch bewegt hat. Und ja, diese Comicfiguren sind für Joyce Pensato immer irgendwie abstrakte Figuren. Sie funktionieren, weil sie das simpelste Schema von Figuren darbieten, also auch wirklich extrem reduziert sind. Und das ist eben ja auch vielleicht das Geniale, wie diese Figuren funktionieren, auch in ihren Gemälden. Insofern sah Pensato in ihm wahrscheinlich wirklich abstrakte Form und mit der Zeit reduziert sie diese Form dann auch immer mehr. Also wenn sie durch die Ausstellung gehen, je später das Werk ist sozusagen, plötzlich tauchen in den Bilder nur noch Augen auf oder nur noch Kreise, die an Augen oder Nasen früherer Cartoon-Figuren erinnern oder große geschwungene Linien, die mal so breite Münder waren oder die Zacken von Batmans Maske. Also teilweise kombiniert sie das dann auch wieder mit abstrakten Farben aus ihrer impressionistischen Frühphase. Also dann wird es auch wieder etwas bunter.
2: Joyce Pensato stand also offenbar mit ihrer Auffassung nicht alleine. Es gab auch andere Malerinnen und Maler, die abstrakte Form und Pop-Art irgendwie zusammen gedacht, zusammengebracht haben. Um wen geht es da zum Beispiel?
0: Ja, das ist teilweise in dieser Ausstellung auch zu sehen, aus Werken, die aus dem Bestand der Sammlung Falkenberg kommen. Sie war also zunächst lebenslang mit ihrem Studiopartner Christopher Wohl sehr befreundet. Da gab es einen erkennbaren Austausch über abstrakte Figuration. Aber wichtig sind natürlich auch so Maler wie Philipp Gasten, der ja auch wie Pensato erstmal abstrakt gemalt hat und dann so in einer ganz eigenen Art so einen Cartoon-Stil entworfen hat, der figurativ war und als totaler Bruch von einigen Leuten erstmal empfunden wurde, ist aber gar nicht wahr vielleicht. Dann Nicole Eisenman, Paul McCarthy, Raymond Pettibone, auch das sind wichtige Bezugspunkte. Man kann vielleicht sagen, überall da, wo so ein abstrakter Expressionismus sich mit Pop-Art mischt, entsteht was sehr Abgründiges. Und Joyce Pensato wirkte im Vergleich besonders konsequent, sehr emotional, sehr wuchtig, humorvoll, aber vor allem auch wirklich morbide und albtraumhaft. Also ich fühlte mich manchmal so richtig an diese Tradition der schwarzen Malereien von Francisco Goya erinnert.
2: Carsten Probst über Joyce Pensato und die Ausstellung Eyes for You in der Sammlung Falkenberg in Hamburg-Harburg, dort zu sehen bis Anfang April.

Er ist ein Handelsreisender und kann eines Morgens nicht mehr aufstehen, weil er ein Käfer geworden ist, Gregor Samsa. Franz Kafkas berühmte Erzählung Die Verwandlung von 1912, das Stück wurde verfilmt und in Comics verwandelt. Der Komponist Paul-Heinz Dietrich hat es 1986 zu einer Oper geformt, auch Danger Dan hat sich inspirieren lassen und getextet. Als ich erwachte, war ich ein Insekt, ich ging in den Bioladen und kaufte mir Sekt. Jetzt gibt es eine neue Version der Kafka-Erzählung durch Gordon Campbell. Er ist ein unglaublich produktiver Komponist, Professor auch in Hamburg. Und nach der Uraufführung in Winterthur war das Musiktheaterwerk heute als deutsche Erstaufführung in Augsburg zu sehen, zu erleben. Wir hören mal rein in den Anfang des Stückes, um einen Klangeindruck zu bekommen.

0: Gordon Campes Musiktheaterstück Die Verwandlung nach Franz Kafka. Jörn Florian Fuchs hat die deutsche Erstaufführung in Augsburg gesehen. Er ist zugeschaltet. Herr Fuchs, schönen guten Abend.
1: Guten Abend, hallo.
0: Bei einer so berühmten Textvorlage müssen wir zunächst, glaube ich, mal über das Libretto sprechen. Es stammt von Philipp Löhle. Was hat er denn aus Kafkas Erzählung gemacht?
1: Er nimmt es einerseits ernst, betont aber auf der anderen Seite die zum Teil vielleicht unfreiwillige Komik in dieser Erzählung. Also vieles ist wirklich auf Pointe hin, ohne dass das irgendwie platt wird. Aber der Wortwitz von Kafka, der wird sozusagen von Löhle noch ein bisschen betont, ein bisschen verstärkt. Und es ist sehr, sehr gut bühnentauglich gemacht, umgesetzt, übersetzt wirklich für die Bühne, für diese verschiedenen Rollen. Inhaltlich könnte man sagen, geht es sogar ein bisschen ab vom Schicksal Gregor Samsas und es zeigt eher so eine zerrüttete, verrückte Familie von heute. Das ist so ein bisschen die Lesart, die Philipp Löhle da reinpackt. Mhm. Aber das kommt dem Kafka irgendwie doch sehr nahe, auch wenn sie es manchmal ein bisschen textlich von ihm entfernt. Das fand ich insgesamt ziemlich gut.
0: Es sind ja viele musikalische Strategien vorstellbar, wie Verwandlung oder auch Perspektivwechsel musikalisch gestaltet werden können. Mit welchen musikalischen Mitteln hat denn Campe nun der Komponist seine Musik komponiert, also zusammengesetzt?
1: Das ist die ganz große, vor allen Dingen orchestrale Pranke, die er da bietet. Manchmal klingt das wie ein durchgedrehtes, schrilles, dissonantes Musical. Dann wieder kommen kurzzeitig elegische Passagen, die aber eigentlich immer mit einem Ohrenzwinkern einhergehen. Also es kommt dann wieder zum Bruch. Es wechselt wahnsinnig schnell. Es ist oft sehr, sehr laut. Und ja, es ist Traubenzucker, Energie da drin. Sehr, sehr gut gemacht, sehr gut instrumentiert. Viele schöne Klangfarben. Diese zwei pausenlosen Stunden erfordern ein bisschen allerdings auch, dass man da mitgeht, weil es eben durch einfach diese Lautstärke und durch das oft Schrille ein bisschen vielleicht dann zu sehr ans Nervenkostüm gegen Ende hingeht. Toll, die Gesangspartien, die haben auch was sehr, sehr Schrilles und haben eben diese unglaubliche Vielfältigkeit von unterschiedlichen Techniken, von Spielarten, die da drin sind. Also musikalisch ist es ein sehr, sehr bunter Kasten, der hier geöffnet wird mit lauter Effekten. Aber oberflächlich wird es auf der anderen Seite nie. Also auch hier muss ich mal ein großes Plus setzen.
0: Orchestrale Pranke mit viel Traubenzucker, so wie Sie es schildern. Herr Fuchs, da ist man natürlich jetzt neugierig, wie Sie das szenisch erlebt haben. Der Augsburg-Intendant André Bücker hat das Werk inszeniert. Welche Idee hat er dabei verfolgt?
1: Wir sehen ein großes Sofa und dieses Sofa ist so groß, dass da also hinten eine Tür zu Samsas Zimmer oder auch die Wohnungstür, die Eingangstür etwa dazu wird, dass es diese Tür dort gibt. Es gibt links oben eine Art Videoauge. Öfters sieht das wie ein Insektenauge aus. Manchmal werden da auch andere Sachen hin projiziert. Es gibt eine schöne uralte Uhr, also ein Salon ist da, ein Wohnzimmer irgendwie angedeutet. Dieses gigantische Sofa ist im Grunde das Bühnenbild. Darauf oder davor wird agiert. Und der eigentliche auch dramaturgische und auch szenische Trick ist, wie stellt man nun dieses Insekt dar? Das Insekt ist ein Gesangsquartett und zugleich eine Tänzerin, die den Kopf von Gregor Samsa darstellt. Und da sieht man also ab und zu die Fühler, den Rüssel etc., die sieht man um diese Tür herumspielen, die gehen auch mal an die Seite von der Bühne etwa und kommen den Protagonisten dann eben doch auch gefährlich, aber immer so ein bisschen eben augenzwinkernd nahe, die sich dann sehr, sehr erschrecken. Das heißt, das hat große Schauwerte und was also extrem beachtlich ist, finde ich, ist, dass es Bücker und muss man auch unbedingt eben Bühnenbildner Felix Weinold und Alexandra Kitscher für die Kostüme nennen, dass es diesem Team wirklich gelingt, diese ja doch letztlich kurze Geschichte mit nicht so viel Handlung über diese zwei Stunden wirklich so gut einfach darzustellen durch eine sehr witzige Personenführung, durch viele, viele Details auf dieser ja im Grunde dann doch Einheitsbühne, dass das ein ziemlich umjubelter Theaterabend ist, der Spaß macht. Man merkt da doch, dass wenn die Parameter stimmen, auch bei dem Publikum, es war praktisch ausverkauft, dass sowas ankommt und dass das Krasse zum Teil der einzelnen Situationen, die sind dann schon manchmal auch, also ein bisschen in den Horrorfilm gehen fast, dass das gemeinsam mit der Musik eben doch heute funktioniert, so eine Oper zu schreiben, bei einem Schulstoff, bei dem ich zunächst dachte, auch brauche ich das jetzt wirklich nochmal auf der Opernbühne, es ist doch auserzählt. Nein, also auf diese Weise ist es tatsächlich doch ernst genommen, aber nochmal neu erzählt. Fand ich doch ziemlich überzeugend.
0: Wir sollten auch noch den Dirigenten Ivan Demidov erwähnen. Also insgesamt musikalisch wirklich und szenisch ein Erlebnis.
1: Ivan Demidov hat das sehr gut gemacht. Ich saß relativ weit vorne, konnte ihn auch beobachten. Man hat auch gemerkt, dass die Musikerinnen und Musiker der Augsburger Philharmoniker schon großen Spaß an dem Ganzen hatten. Und von der Besetzung her einfach mal vielleicht das Elternpaar Kate Allen und Aftandil Kaspeli. Das sind diese älteren Herrschaften, die in ihrer Biederkeit und auch in ihren eigenen Eheproblemen wieder ganz schön auch spielerisch sozusagen szenisch rüberkommen. Die haben das gut gemacht, alle anderen auch. Also eine sehr erfolgreiche Saisonauftakt in Augsburg.
0: Spaß an zeitgenössischer Musik, das hört man auch nicht alle Tage. Gordon Kampes Musiktheaterstück Die Verwandlung nach Franz Kafka, die deutsche Erstaufführung am Theater in Augsburg. Jörn Florian Fuchs hat uns darüber berichtet. Ich, der ich in Westdeutschland geboren und aufgewachsen bin, habe bislang nicht gewusst, was in der DDR Wochenkrippen waren. Meine Kolleginnen und Kollegen, die in der DDR sozialisiert wurden, haben es selbstverständlich gewusst. In Wochenkrippen wurden Kinder oft schon kurz nach der Geburt die Woche über verwahrt, um den Eltern das Arbeiten zu ermöglichen. Was das für die Kinder bedeutet hat, das zeigt jetzt die Ausstellung Unerhört in Gera, kuratiert von Heike Liebsch, die selbst ein Wochenkrippenkind war. Henry Bernhard berichtet.
2: An die Abläufe in der Einrichtung kann ich mich nie erinnern.
3: Heike Liebsch wurde 1963 in Dresden in ein systemtreues Elternhaus geboren. Im Alter von anderthalb Monaten kam sie in eine Wochenkrippe. Jede Woche war sie von Montagmorgen bis Samstagnachmittag in der Obhut der Krippe. Nur an anderthalb Tagen in der Woche war sie bei ihren Eltern zu Hause.
2: Es gibt eine Geschichte, dass mein Vater mich mal tagsüber aus dem Bett geholt hat. Und für mein Gefühl war das so der Ritter in der schimmernden Rüstung, der mich rettet. Das hat er aber gar nie gemacht. Mein Bruder hatte Gelbsucht und deshalb durften die Erzieherinnen mich nicht mehr anfassen, sondern mein Vater musste mich aus dem Bett holen. Und ich musste nach Hause gebracht werden, um die Kinder nie anzustecken.
3: Wochenkrippen gab es über die ganze Zeit der DDR hinweg. Sie sollten es Frauen ermöglichen, 6 Wochen nach der Niederkunft an den Arbeitsplatz zurückzukehren, um damit aktiv am Aufbau des Sozialismus mitzuhelfen, wie es in einer Ausstellung 1953 hieß. Über die ganzen 40 Jahre haben sehr viele Kleinkinder sie erlebt und erlitten.
2: Und die Mindestzahl sind 200.000. Und wenn man dann davon ausgeht, dass nicht alle Kinder die ganze Zeit da geblieben sind, da kommen wir auf bis zu 680.000 Kinder und das sind nur die Wochenkrippen. Nicht eingerechnet sind die Wochenkrippen von kirchlichen Einrichtungen und nicht eingerechnet sind die Wochenheime, also für die Kinder ab dem 3. Lebensjahr.
3: Wochenkrippen hatten auf Kleinkinder mitunter verheerende Auswirkungen. Die rigiden Tagespläne, die Vernachlässigung, vor allem aber die mangelnde persönliche Zuwendung ließen die Kinder sensorisch und emotional verwahrlosen. Wissenschaftler stellten in den 70er Jahren erhebliche Rückstände in Motorik und Sozialverhalten fest, vor allem aber in der Sprachentwicklung. Dazu kommen Störungen, die sich durch das ganze Leben ziehen können.
2: Das können Ängste davor sein, zu versagen, die so prägend sind, dass sie sich nie über ein Ergebnis ihrer Arbeit freuen können, sondern immer denken, wahrscheinlich habe ich es doch falsch gemacht. Es gibt so ein paar Körpererinnerungen. Ich war zum Beispiel mal bei einem Deeskalationstraining und da gab es als Endpunkt das Fixationsbett. Und damals wusste ich noch nichts über diese ganze persönliche Geschichte. Ich habe mich fast übergeben. Und als ich 2019 erfahren habe, dass ich fixiert worden bin, da hat sich für mich ein Bild zusammengefügt, warum ich darauf so heftig reagiert habe.
3: Viele frühere Wochenkrippenkinder haben ein distanziertes Verhältnis zu ihren Eltern. Und manche haben überhaupt erst spät erfahren, dass sie als Kleinkind ihre Eltern kaum gesehen haben. Besonders problematisch ist es bei der Aufarbeitung dieser Zeit, dass Menschen normalerweise keine Erinnerung an diese frühe Lebensphase haben, dafür aber umso stärker durch sie geprägt werden. Heike Liebsch arbeitet deshalb seit gut 10 Jahren am Thema Wochenkrippe, hat auch ihre Dissertation dazu verfasst.
2: Und als ich versucht habe zu verstehen, wie funktionieren Wochenkrippen und wie funktioniert Bindung, war mir vollkommen klar, was in meinem Leben kaputt gegangen ist, nämlich die Bindungsfähigkeit. Ich gehöre zu dem sogenannten vermeidenden Bindungstyp. Das erspart mir viel Kummer, aber es ermöglicht mir auch nicht, zum Beispiel zu einem Partner eine feste Bindung über mehrere Jahre aufzubauen. Das hat nie funktioniert. Sobald das zu eng wurde, laufe ich weg. Ich wäre nie böse, ich laufe einfach weg.
3: Heike Liebsch hat in Gera, angedockt an die Stasi-Gedenkstätte am Tordurchgang, eine umfangreiche und eindrückliche Ausstellung zum Thema Wochenkrippen kuratiert. Mit einem Sonderteil, der die lokale Wochenkrippengeschichte Geras aufarbeitet. Die Hauptausstellung soll ab Jahresende auf Wanderschaft gehen. Liebschaft, dass Betroffene wie Nicht-Betroffene sich mit dieser Geschichte auseinandersetzen, um zu verstehen, in Ost und West. Schließlich gab es Wochenkrippen nicht exklusiv in der DDR. Im Westen wurden Kinder von alleinstehenden Müttern bis in die 60er Jahre in sogenannten Säuglingsheimen betreut.
2: Ich hatte immer nur das Gefühl, irgendwie gehöre ich nicht in die Welt. Und meine Eltern haben mich wahrscheinlich adoptiert. Also das waren so Erklärmodelle, die ich bis dahin hatte. Und plötzlich ergab das einen Sinn. Das hat mich auch insgesamt ruhiger werden lassen. Bin also selten wütend. Das gehört auch noch mit zu dem Erleben dazu, wenn man 3-4 Stunden in so einem Bett liegt und eigentlich Bedürfnisse hat und fängt an zu schreien und es kommt aber niemand. Dann entwickelt man eine Technik, diese Angst, die Wut und die Trauer zu unterdrücken, und das kann ich ziemlich gut. Und das heißt, ich habe also keine Wut auf dieses System, ich bin nur sehr, sehr ärgerlich. Möchte gern aufklären.
3: Die Ausstellung in einem zuvor leerstehenden Geschäft in einem gut besuchten Geraer Einkaufszentrum zeigt neben Texttafeln am Ende auch Kunstwerke, in denen Betroffene ihre Gefühle ausdrücken.
2: Ja, also wer sich hier Zeit nimmt, sowas auch mal zu lesen, ich glaube, der bleibt atemlos zurück.
0: Unerhört. Die Ausstellung in Gera in der Amthorstraße ist bis Ende November zu sehen. Henry Bernhard berichtete. Und nun hier im Fazit der Blick in die Feuilletons, heute wieder mit dem Wochenrückblick von Klaus Pokatzki.
4: Was lesen Sie? Fragt die Frankfurter Allgemeine Sonntagszeitung. Ich lese mittlerweile fast ausschließlich Bücher von Frauen, antwortet die Schauspielerin Rosalie Thomas. Irgendwie muss ich ja das Defizit ausgleichen, das während meiner Schulzeit entstand. Über all die Jahre Gymnasium haben wir kaum weibliche Stimmen zu lesen bekommen, was mich insgeheim störte. Rosalie Thomas ist 1987 in München geboren und da wurden Schriftstellerinnen offenbar erst recht spät ein Thema in den Schulen. Doch das Rettende nahte dann auch bei ihr im Deutschleistungskurs. Plötzlich eine Lehrerin, die uns darauf aufmerksam machte, wie selten wir weibliche Autorinnen lesen. Ich fühlte mich zutiefst verstanden und erlaube mir seitdem, Bücher aus männlicher Perspektive, die mich arg langweilen, hemmungslos beiseite zu legen. Da war diese Literaturwoche sicherlich nicht nur für Rosalie Thomas eine Woche reinsten Glücks. Die schwedische Akademie hat eine bemerkenswerte, mutige Wahl getroffen, begrüßte die Süddeutsche Zeitung die Verleihung des Literaturnobelpreises an die kanadische Autorin Anne Carson. Als Gelehrte unterrichtet sie in Montreal klassische griechische und römische Literatur, würdigte sie Lothar Müller. Als Essayistin schweift sie durch die Antike wie durch die ästhetische Moderne. Als Autorin von Versromanen und Performancekünstlerin bringt sie die Mythen und das Wissen der Zeiten zum Tanzen. Zum Tanzen bringen konnte auch die Entscheidung, die der Börsenverein des Deutschen Buchhandels am Vorabend der Frankfurter Buchmesse verkündete. Sein deutscher Buchpreis ging für ihren Roman Die Lücken an die Autorin Sheida Basia. Alle sollten ihn lesen, freute sich die Frankfurter Rundschau. Wahrhaft ein Begleitschiff für die Gegenwart, nannte Judith von Sternburg das Werk, in dem Basia 1988 in Hermeskeil als Tochter iranischer Eltern geboren, der jüdischen Geschichte an ihrem Geburtsort nachgegangen ist. Hermeskeil liegt in Rheinland-Pfalz. Und dort, so die Wochenzeitung der Freitag, hat Sheida Basia eine Menge recherchiert zu Tätern, die ihre Schuld lange gut zu verstecken wussten, zu Überlebenden und Opfern des Holocausts. Dieser Roman will das Schweigen brechen, schrieb Björn Heyer. Unheimlich verstörend, aber auch unheimlich gut, meinte Andreas Platthaus in der Frankfurter Allgemeinen Zeitung. Die meisten Bücher, die ich lese, sind 2500 Jahre alt, hat die Nobelpreisträgerin Anne Carson gesagt. Das waren Zeiten, als Roboter noch gänzlich unbekannt waren. Und heute? War vor wenigen Jahren, vor einem Jahr, noch die Frage, ob sich das Buch als Gegenstand und Medium würde behaupten können, stellt sich jetzt vielmehr die Frage, wer den Inhalt dafür künftig liefern wird, stand in der Frankfurter Rundschau. Wird es ein Mensch, wird es ein Rechner sein, fragte Judith von Sternburg. Eine Leipziger Minifirma hat bislang 1500 Sachbücher veröffentlicht. Die KI schreibt alles, hieß es in der Frankfurter Allgemeinen. Sage Media GmbH heißt das Unternehmen, das Bücher veröffentlicht wie Erziehung in der Pubertät, der ultimative Elternratgeber für Jugendliche oder ADHS bei Frauen. Autor? Geschrieben hat KI, so Jochen Zentöfer. KI-Bücher entstehen heutzutage in kleinen Unternehmen. Man darf sich keine klassischen Verlage vorstellen mit Programmlinie und Fachexperten. Sage veröffentlichte seine 1500 Bücher mit 3 festangestellten Mitarbeitern. Der Geschäftsführer ist für Produktion, Entwicklung und Lektorat verantwortlich. Ein Mitarbeiter für Kundensupport und Lektorat. Dazu gibt es einen Softwareentwickler. Als Autor agiert KI. Da können wir uns vorstellen, wie zukünftige Buchmessen aussehen. In Frankfurt gab es noch eine menschliche Veranstaltung eines echten alten Verlages. C.H. Beck präsentierte im Schauspielhaus das Buch »Die Regierung der Maschinen« von der US-amerikanischen Historikerin Jill Lepore. Der Einsatz von KI kann kurzfristig bessere Ergebnisse ermöglichen, langfristig aber Erinnerungsfähigkeit, Verständnis und eigenständiges Denken schwächen, meinte Gilles Lepore. Und bei einer anderen Veranstaltung auf der Messe sagte sie zur künstlichen Intelligenz, wie der Berliner Tagesspiegel zitierte, wenn die Menschheit vor dem Maschinenstaat kapituliert, verlieren wir nicht nur unsere Freiheit, sondern auch unseren Verstand. Da kann nur der Glaube helfen. Er dient als Trost. Sehr stark, aber er ist auch ein Aufruf, ermunterte uns Nora Bosson. Im Neuen Testament heißt es, das Reich Gottes ist mitten unter euch. Das heißt, es ist bereits angebrochen und wir sind aufgerufen, daran mitzutun, sagte die katholische Schriftstellerin im Interview mit Christ und Welt, den Seiten für Glaube, Liebe, Hoffnung der Wochenzeitung Die Zeit. Nora Bosson ist als Messdienerin in ihrer Gemeinde tätig und Mitglied im Zentralkomitee der Katholiken. Glaube gibt ihr mehr Standhaftigkeit. In dem Moment, in dem wir unsere Perspektive weiten und über das Nur-Hier-Sein hinausdenken, gewinnen wir Abstand zu den Dingen, die um uns herum geschehen. Nicht, dass sie dadurch automatisch besser würden oder wir sie hinnehmen, aber wir können die Unzumutbarkeiten der Welt besser ertragen, wenn wir die Hoffnung haben, dass sie nicht das letzte Wort sein werden. Ich glaube, wir sind dadurch weniger anfällig zu verzweifeln und zu verbittern. Das wird die KI gar nicht gerne hören.
0: Der Blick in die Feuilletons war das mit dem Wochenrückblick von Klaus Pokatzki. Und das war's, unser heutiges Fazit mit Eckhard Rölke am Mikrofon. Ich danke für Ihr Interesse. Guten Abend.

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1: 0 Uhr. US-Präsident Trump hat die Ablösung des ukrainischen Präsidenten Selenskyj gefordert. Vor Journalisten in Washington sagte er, die Ukrainer sollten sich einen Anführer suchen, der bereit sei, den Krieg zu beenden. Trump forderte Selenskyj zudem auf, die Angriffe auf russische Raffinerien einzustellen. Zuvor hatte der ukrainische Präsident Trump wegen dessen Dieselabkommens mit Moskau scharf angegriffen. Der US-Präsident hatte gestern angekündigt, trotz bestehender Sanktionen Diesel aus Russland zu kaufen, um die Preise des Treibstoffs in den USA zu senken. Die Houthi-Miliz aus dem Jemen hat offenbar erneut den internationalen Flughafen der saudi-arabischen Hauptstadt Riad angegriffen. Nach offiziellen Angaben wurden dabei mindestens 5 Menschen verletzt. Der Flughafen stellte den Betrieb vorübergehend ein. Deutschland und andere westliche Länder rieten von einer Nutzung des Flughafens ab. Eine von Saudi-Arabien geführte Militärkoalition unterstützt die international anerkannte Regierung des Jemen im Kampf gegen die Houthis. In Indien geht die Regierung massiv gegen die sogenannte Kakerlaken-Protestbewegung vor. Angesichts einer geplanten Großdemonstration in Delhi hat die Polizei Teile des indischen Hauptstadtterritoriums abgeriegelt. Nach unbestätigten Berichten von Beobachtern sollen tausende Menschen festgenommen worden sein. Die Proteste richten sich unter anderem gegen den obersten Wahlleiter der jüngsten Regionalwahlen. Er soll Millionen Menschen aus den Wählerlisten gestrichen haben. Im Abendspiel der Fußball-Bundesliga hat RB Leipzig einen Kantersieg gefeiert. Leipzig besiegte die Gäste aus Frankfurt mit 6:0. Zu den übrigen Ergebnissen Ralf Niehaus für SR Info.
2: Der FC Bayern München hat den Sprung an die Tabellenspitze am Samstagnachmittag verpasst. Der deutsche Rekordmeister spielte beim FC Augsburg 2:2 unentschieden. Augsburgs Robin Fellhauer erzielte nach 8,5 Sekunden das schnellste Tor der Bundesliga-Geschichte. Die TSG Hoffenheim unterlag zu Hause spät gegen den HSV mit 2:3. Dem VfB Stuttgart gelang ein Auswärtserfolg mit 2:0 beim Aufsteiger SC Paderborn. Im bis dato torreichsten Spiel des Spieltags setzte sich Bayern 04 Leverkusen mit 4:3 beim FSV Mainz 05 durch. Union Berlin gelang mit dem 1:0 Heimerfolg gegen die SV Elversberg der erste Saisonsieg.
1: Und hier noch eine Suchmeldung der Polizei. Seit dem Abend wird Frau Jutta Weiß aus Überherrn-Berus vermisst. Es kann nicht ausgeschlossen werden, dass sie sich in einer hilflosen Lage befindet. Die 59-Jährige trägt schulterlange, lockige, blonde Haare, eine Brille und vermutlich eine helle Jacke. Hinweise bitte an die Polizei. Das Wetter. In der Nacht einzelne Schauer, die Temperaturen sinken auf 9 bis 6 Grad. Morgen eine Mischung aus Sonne und Wolken, nur einzelne Schauer 12 bis 15 Grad. Und das waren die Nachrichten mit Vido Wittekind. 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Es ist gleich 0:03 Uhr.
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4: Willkommen zur Nacht mit Christopher Mann. Wir hören Aufnahmen vom SWR und Rainer Oster spielt uns zusammen mit dem Ensemble Parlando ein Orgelkonzert von Karl Philipp Emanuel Bach.

Rainer Oster und das Ensemble Parlando mit diesem Es-Dur-Konzert von Karl Philipp Emanuel Bach. Sie hören das ARD-Nachtkonzert. Und beim ARD-Musikwettbewerb, da war die Orgel dran dieses Jahr. Und wenn Sie mehr Orgel hören möchten, können Sie das auch nachschauen und nachhören in der ARD-Mediathek. Dora Bratschkova und Andreas Meyer-Hermann hören wir jetzt im ARD-Nachtkonzert mit einer Sonate für Geige und Klavier in F-Moll von Friedrich Kuhlau.

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Dora Bratschkova hat zusammen mit Andreas Meyer-Hermann diese Sonate in F-Moll von Friedrich Kuhlau für uns gespielt. Von Nikolai Kapustin kenne ich vor allem seine Klavierstücke, die so charmant wechseln zwischen Jazz und Klassik. Hier aber hören wir das zweite Cellokonzert von ihm mit Christine Rau und der Deutschen Radiophilharmonie Saarbrücken. Am Pult Nicholas Cullen, und ich bin gespannt, ob das auch Jazz und Klassik miteinander verbindet.

Christine Rau, die Deutsche Radiophilharmonie Saarbrücken und Nicholas Cullen im ARD-Nachtkonzert, das Ihnen BR Klassik präsentiert. Wir haben von Nikolai Kapustin das zweite Cellokonzert für Cello und Streichorchester gehört. Das Rasumowski-Quartett spielt von Dmitri Schostakowitsch, ein Streichquartett, sein 12.

Konzert mit dem 12. Streichquartett von Dmitri Schostakowitsch. 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Nobilissima Visione mit der Deutschen Radiophilharmonie Saarbrücken und Julian Quirty.

Nobilissima Visione von Paul Hindemith im ARD-Nachtkonzert mit der Deutschen Radiophilharmonie Saarbrücken-Kaiserslautern und Julian Quirty. Gleich ist es 2 Uhr.

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1: 2 Uhr mit Gabriela Kühne. US-Präsident Trump hat die Ablösung des ukrainischen Präsidenten Selenskyj gefordert. Russland begrüßte die Äußerungen Trumps als ikonisch und historisch. Aus Washington, Anne Schneider.
2: Ich denke, es ist Zeit, dass die Ukraine einen neuen Präsidenten bekommt, sagte Trump. Das Land brauche einen Staatschef, der verhandlungsbereit sei. Selenskyj hätte den Krieg mit Russland schon mehrfach beenden können, habe dies aber nicht getan. Die Äußerungen fielen einen Tag nach Trumps umstrittenem Dieselabkommen mit Russland. Aus Kiew kam daraufhin heftige Kritik. Der Deal spiele Moskau wirtschaftlich in die Hände und untergrabe die Sanktionen des Westens. Trump hielt dagegen und machte die Ukraine mitverantwortlich für die angespannte Lage auf dem weltweiten Dieselmarkt.
1: In Mecklenburg-Vorpommern zeichnet sich eine rot-rot-grüne Regierungsbildung ab. SPD, Linke und Grüne haben beschlossen, am Montag Koalitionsverhandlungen aufzunehmen. SPD-Landeschefin und Ministerpräsidentin Schwesig, Linken-Landeschef Herbst und Grünen-Landeschefin Müller wollen die Gespräche führen. Vorangegangen waren 2-wöchige Sondierungen. Bei der Landtagswahl am 20. September war die AfD stärkste Kraft geworden. Mit 32 Sitzen hat sie aber keine Mehrheit im Schweriner Landtag. SPD, Grüne und Linke kommen gemeinsam auf 39 Sitze. Der frühere CSU-Chef Seehofer kritisiert Bundeskanzler Merz. Seehofer sagte der Bild am Sonntag, durch den Bruch von Wahlversprechen sei für Merz ein massiver Glaubwürdigkeitsverlust entstanden. Die Union habe als Sofortprogramm eine Senkung der Stromsteuer versprochen. Zu der sei es aber nicht gekommen. Merz' Kritik, wonach die Deutschen zu wenig arbeiten und zu viel krank feiern würden, verletze die Menschen und gehe völlig an der Realität vorbei. Die CDU-Spitze trifft sich heute und morgen zu einer Klausurtagung. Dort soll über den künftigen Parteikurs gesprochen werden. RB Leipzig hat im Bundesliga-Topspiel gegen Eintracht Frankfurt einen 6:0 Kantersieg gefeiert. Aus der Sportredaktion Florian Neuhaus.
3: Mann des Abends war der Leipziger Christopher Nkunku. Der Franzose schoss in der ersten Hälfte einen Hattrick. Leipzig springt in der Tabelle auf Rang 5, Frankfurt ist 13. Der FC Bayern kam in Augsburg nicht über ein 2:2 hinaus und kassierte dabei das schnellste Tor der Bundesliga-Geschichte. Nach 8,4 Sekunden traf Robin Fellhauer nach einem Patzer von Manuel Neuer. Außerdem gewann Leverkusen 4:3 in Mainz, Stuttgart mit 2:0 in Paderborn und Union Berlin mit 1:0 gegen Elversberg. Der HSV drehte bei der TSG Hoffenheim das Spiel und siegte last minute mit 3:2.
1: Das waren die Nachrichten. Das Wetter in Deutschland. Bewölkt an der Nordsee und den Alpen Schauer, teils gewittrig, Tiefstwerte 11 bis 5 Grad. Am Tage örtlich etwas Regen. Die Zeit ist es 2:03 Uhr.
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